0: Die Landmasse der nördlichen Hemisphäre machte nicht einmal ein Drittel der Fläche der südlichen Hemisphäre aus. Aber das beruhigte ihn nicht. Das ist immer noch ein verdammt großes Gebiet.
1: Ausgezeichnet, sagte er dessen ungeachtet. Vielen Dank für Ihre Kooperation, Administrator. Wir übermitteln Ihnen nun die Daten des Schiffes. Reichen Sie sie an alle anderen Städte in Ihrer Nähe weiter. Im Namen von Gouverneur Syl Ravan, das Schiff muss gefunden werden. Aber der Besatzung darf nichts geschehen. Haben Sie mich verstanden?
0: Ilur salutierte heftig, wobei seine Hand gegen das rechte Horn stieß.
2: Natürlich, Admiral. Der Raket Ende.
0: Der Kubus verblasste zu reinem Kristall. Als Telios sich seiner ersten Offizierin zuwandte, stellte sie die alles entscheidende Frage.
3: Was wollen Sie in der nördlichen Hemisphäre?

0: Hier ist euer Wetter auf Antenne Thüringen. Ganz schön frisch ist es in dieser Nacht. 10 bis 7 Grad die Tiefstwerte. 10 Grad in Eisenach, 8 Grad Richtung Sonneberg und 8 Grad rund um Schleiz zum Beispiel. Dazu ziehen einige Wolken durch. Heute tagsüber ein Mix aus Sonnenschein und vielen Wolken. Die Höchstwerte schaffen es dennoch auf 18 bis 21 Grad. Freundlicher und wärmer wird das Wetter dann am Dienstag bei Temperaturen bis zu 23 Grad.
1: Antenne Thüringen, der schnellste Verkehrsservice mit KI. Auf der A71 Richtung Schweinfurt. Zwischen Erfurt-Gispersleben und Erfurt-Bindersleben liegen Gegenstände auf dem linken Fahrstreifen. B84 Richtung Eisenach. Zwischen Almenhausen und Kirchheiligen bei Ebeleben ist dichter Verkehr. Der Zeitverlust beträgt etwa 12 Minuten. Wir wünschen eine gute Fahrt.
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0: Hier ist euer Wetter auf Antenne Thüringen, 12 bis 8 Grad. Das sind die Tiefstwerte in dieser Nacht. Ganz schön frisch draußen, da kann man die leichte Jacke ganz gut vertragen. Heute den ganzen Tag Sonne und Wolken im Wechsel. Die Temperaturen schaffen es mit Ach und Krach auf 20 Grad. Besser, freundlicher und sonniger wird es dann am Dienstag bei Höchstwerten bis zu 23 Grad bei uns in Thüringen.
1: Antenne Thüringen, der schnellste Verkehrsservice mit Kari. Auf der B84 Richtung Eisenach müsst ihr zwischen Kirchheiligen und Merxleben mit dichtem Verkehr rechnen. Der Zeitverlust liegt bei etwa 12 Minuten. Wir wünschen eine gute Fahrt.
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7: Ich bin Diana Kramer. Spanien ist zum zweiten Mal Fußball-Weltmeister. Das Team siegte im WM-Finale gegen Titelverteidiger Argentinien mit 1:0. Den Siegtreffer schoss Ferran Torres erst in der Verlängerung.
8: Ein weinender Lionel Messi vor der blau-weißen Fankurve und jubelnde Spanier. Das sind die Abschlussbilder dieser WM. Der spanische Sieg hochverdient. Über das gesamte Spiel ist das Team dominant. Argentinien und Messi finden nicht statt, außer mit Fouls und Unsportlichkeiten. Die XXL-WM findet somit einen würdigen Sieger. Nach dem Spiel werden US-Präsident Trump und FIFA-Boss Infantino

0: Kino ausgepfiffen und überreichen dann Hand in Hand den WM-Pokal. Trump will das Siegerpodest gar nicht mehr verlassen. Thomas Bremser, Sportredaktion.
1: Nach dem Rücktritt von Unionsfraktionschef Jens Spahn könnte es weitere Veränderungen in der Bundesregierung geben. Bundeskanzler Friedrich Merz hat im ZDF-Sommerinterview einen Kabinettsumbau nicht ausgeschlossen.
2: Wir sind jetzt zunächst einmal bis Anfang September in der sitzungsfreien Zeit. Die Fraktion ist, wenn notwendig, arbeitsfähig. Wir werden in den Parteigremien in den nächsten Tagen darüber sprechen. Und wir werden relativ bald einen Vorschlag machen, aber es drängt uns jetzt die Zeit nicht.
1: Zu einem möglichen Favoriten für die Spahn-Nachfolge wollte sich Merz nicht äußern. Im Gespräch für den Fraktionsvorsitz sind neben Kanzleramtschef Thorsten Frey auch CDU-Generalsekretär Carsten Linnemann und Innenminister Alexander Dobrindt. Das US-Militär hat nach eigenen Angaben die 9. Nacht in Folge Ziele im Iran angegriffen. Wie das für die Region zuständige Kommando CENTCOM auf der Plattform X mitteilte, sei das Ziel weiterhin, die militärischen Fähigkeiten des Iran weiter zu schwächen, die das Land für Angriffe auf Handelsschiffe und zivile Seeleute in der Straße von Hormuz einsetze. Im Streit um die für den weltweiten Energiehandel wichtige Meerenge eskalierte der Iran-Krieg seit Anfang des Monats wieder. Auf einem Dorffest in Egling im Landkreis Bad Tölz-Wolfratshausen sind 8 Menschen verletzt worden. Ein 16-Jähriger wurde von einem Unbekannten mit einem Messer attackiert und verletzt. Der Täter sei auf der Flucht, teilte die Polizei mit. Das Motiv für die Angriffe ist unklar. Die Polizei geht allerdings nicht von einem Terroranschlag aus.
3: Hier ist euer Wetter auf Antenne Thüringen. Viele Wolken ziehen da durch Thüringen vom Westen aus. Es bleibt aber trocken, aber es ist kalt draußen. 10 bis 7 Grad die Tiefstwerte. Eine kalte Sommernacht. Heute den ganzen Tag Sonnenschein und Wolken im Wechsel. Viele Wolken sind damit dabei. Die Höchstwerte schaffen es dennoch am Montagnachmittag auf 18 bis 20 Grad. Wärmer, freundlicher und besser wird es dann vom Wetter her schon wieder am Dienstag bei Temperaturen um die 23 Grad.
4: Antenne Thüringen, der schnellste Verkehrsservice mit KI. Aktuell liegen uns keine Verkehrsstörungen vor. Wir wünschen eine gute Fahrt.
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1: Ich bin Diana Kramer. Spanien ist zum zweiten Mal Fußball-Weltmeister. Das Team siegte im WM-Finale gegen Titelverteidiger Argentinien mit 1:0. Den Siegtreffer schoss Ferran Torres erst in der Verlängerung.
2: Ein weinender Lionel Messi vor der blau-weißen Fankurve und jubelnde Spanier. Das sind die Abschlussbilder dieser WM. Der spanische Sieg hochverdient. Über das gesamte Spiel ist das Team dominant. Argentinien und Messi finden nicht statt, außer mit Fouls und Unsportlichkeiten. Die XXL-WM findet somit einen würdigen Sieger. Nach dem Spiel werden US-Präsident Trump und FIFA-Boss Infantino ausgepfiffen und überreichen dann Hand in Hand den WM-Pokal. Trump will das Siegerpodest gar nicht mehr verlassen. Thomas Bremser, Sportredaktion.
1: Nach dem Rücktritt von Unionsfraktionschef Jens Spahn könnte es weitere Veränderungen in der Bundesregierung geben. Bundeskanzler Friedrich Merz hat im ZDF-Sommerinterview einen Kabinettsumbau nicht ausgeschlossen.
3: Wir sind jetzt zunächst einmal bis Anfang September in der sitzungsfreien Zeit. Die Fraktion ist, wenn notwendig, arbeitsfähig. Wir werden in den Parteigremien in den nächsten Tagen darüber sprechen. Und wir werden relativ bald einen Vorschlag machen, aber es drängt uns jetzt die Zeit nicht.
1: Zu einem möglichen Favoriten für die Spahn-Nachfolge wollte sich Merz nicht äußern. Im Gespräch für den Fraktionsvorsitz sind neben Kanzleramtschef Thorsten Frey auch CDU-Generalsekretär Carsten Linnemann und Innenminister Alexander Dobrindt. Das US-Militär hat nach eigenen Angaben die 9. Nacht in Folge Ziele im Iran angegriffen. Wie das für die Region zuständige Kommando CENTCOM auf der Plattform X mitteilte, sei das Ziel weiterhin, die militärischen Fähigkeiten des Iran weiter zu schwächen, die das Land für Angriffe auf Handelsschiffe und zivile Seeleute in der Straße von Hormuz einsetze. Im Streit um die für den weltweiten Energiehandel wichtige Meerenge eskalierte der Iran-Krieg seit Anfang des Monats wieder. Auf einem Dorffest in Egling im Landkreis Bad Tölz-Wolfratshausen sind 8 Menschen verletzt worden. Ein 16-Jähriger wurde von einem Unbekannten mit einem Messer attackiert und verletzt. Der Täter sei auf der Flucht, teilte die Polizei mit. Das Motiv für die Angriffe ist unklar. Die Polizei geht allerdings nicht von einem Terroranschlag aus.
4: Hier ist euer Wetter auf Antenne Thüringen. Ganz schön frisch ist es in dieser Nacht. 10 bis 7 Grad die Tiefstwerte. 10 Grad in Eisenach, 8 Grad Richtung Sonneberg und 8 Grad rund um Schleiz zum Beispiel. Dazu ziehen einige Wolken durch. Heute tagsüber ein Mix aus Sonnenschein und vielen Wolken. Die Höchstwerte schaffen es dennoch auf 18 bis 21 Grad. Freundlicher und wärmer wird das Wetter dann am Dienstag bei Temperaturen bis zu 23 Grad.
5: Antenne Thüringen, der schnellste Verkehrsservice mit KI. Aktuell liegen uns keine Verkehrsstörungen vor. Wir wünschen eine gute Fahrt.
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7: Ich bin Diana Kramer. Spanien ist Fußball-Weltmeister. Im Endspiel der XXL-WM entthronten die Spanier Titelverteidiger Argentinien um Superstar Lionel Messi mit einem 1:0-Sieg nach Verlängerung. Das entscheidende Tor erzielte Torres in der 106. Minute. Für Spanien ist es der zweite WM-Titel nach 2010. Zurück nach Deutschland. Nach dem Rücktritt von Unionsfraktionschef Jens Spahn will Bundeskanzler Friedrich Merz die Nachfolge schnell klären. Er schließt dabei einen Personalumbau in der Bundesregierung nicht aus. Es könnte eine Gelegenheit sein, noch einmal über die Aufstellung der Bundesregierung nachzudenken, sagte Merz im ZDF-Sommerinterview.
8: Als Kandidat Nummer 1 für den Fraktionsvorsitz gilt Kanzleramtschef Frei. Sollte er es werden, würde automatisch eine Kabinettsumbildung nötig. Das würde auch für Innenminister Dobrindt gelten, der ebenfalls für die Spahn-Nachfolge im Gespräch ist. Eine Hängepartie will Merz auf jeden Fall vermeiden. Wir werden relativ bald einen Vorschlag machen, sagte er im ZDF. Über das Wochenende führte der Kanzler Gespräche mit CSU-Chef Söder, der mit ihm zusammen das Vorschlagsrecht für den Fraktionsvorsitz hat. Aus Berlin, Dirk Zeitler.
7: Das Handwerk in Deutschland findet wieder mehr Nachwuchs. Nach Angaben des Zentralverbands sind in den ersten 6 Monaten des Jahres knapp 67.800 neue Ausbildungsverträge unterschrieben worden. Fast 5% mehr als im Vorjahreszeitraum.
9: Während viele Industriebetriebe Stellen abbauen und weniger ausbilden, schlägt das Pendel im Handwerk gerade in die andere Richtung aus. Dachdecker, Elektroniker oder Anlagenmechaniker werden dringend gebraucht. Und das spricht sich offenbar herum. Handwerkspräsident Dittrich sagt, junge Menschen setzen wieder stärker auf sichere Jobs, gute Verdienstmöglichkeiten und echte Karrierechancen. Trotzdem bleiben noch mehr als 20.000 Ausbildungsplätze im Handwerk unbesetzt. Zoe Tassovali, Redaktion.
7: Der US-Elektroautobauer Tesla setzt dank wachsender Nachfrage und einer Gewinnsteigerung auf einen rasanten Ausbau der Produktion im deutschen Werk in Grünheide bei Berlin. Für das Geschäftsjahr 2026 prognostizierte die Tesla-Gesellschaft eine deutlich steigende Produktionsmenge im Vergleich zum Vorjahr. Die Kapazitätsauslastung in Grünheide soll entsprechend steigen.
10: Hier ist euer Wetter auf Antenne Thüringen, 12 bis 8 Grad. Das sind die Tiefstwerte in dieser Nacht. Ganz schön frisch draußen. Da kann man die leichte Jacke

0: wirklich gut vertragen. Heute den ganzen Tag Sonne und Wolken im Wechsel. Die Temperaturen schaffen es mit Ach und Krach auf 20 Grad. Besser, freundlicher und sonniger wird es dann am Dienstag bei Höchstwerten bis zu 23 Grad bei uns in Thüringen.
1: Antenne Thüringen, der schnellste Verkehrsservice mit KI. Auf der A4 Richtung Dresden zwischen Weimar und Magdala steht ein brennendes Fahrzeug. Bitte sei dort besonders vorsichtig. Wir wünschen eine gute Fahrt.
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1: Ich bin Diana Kramer. Spanien ist Fußball-Weltmeister. Im Endspiel der XXL-WM entthronten die Spanier Titelverteidiger Argentinien um Superstar Lionel Messi mit einem 1:0-Sieg nach Verlängerung. Das entscheidende Tor erzielte Torres in der 106. Minute. Für Spanien ist es der zweite WM-Titel nach 2010. Zurück nach Deutschland. Nach dem Rücktritt von Unionsfraktionschef Jens Spahn will Bundeskanzler Friedrich Merz die Nachfolge schnell klären. Er schließt dabei einen Personalumbau in der Bundesregierung nicht aus. Es könnte eine Gelegenheit sein, noch einmal über die Aufstellung der Bundesregierung nachzudenken, sagte Merz im ZDF-Sommerinterview.
2: Als Kandidat Nummer 1 für den Fraktionsvorsitz gilt Kanzleramtschef Frei. Sollte er es werden, würde automatisch eine Kabinettsumbildung nötig. Das würde auch für Innenminister Dobrindt gelten, der ebenfalls für die Spahn-Nachfolge im Gespräch ist. Eine Hängepartie will Merz auf jeden Fall vermeiden. Wir werden relativ bald einen Vorschlag machen, sagte er im ZDF. Über das Wochenende führte der Kanzler Gespräche mit CSU-Chef Söder, der mit ihm zusammen das Vorschlagsrecht für den Fraktionsvorsitz hat. Aus Berlin, Dirk Zeitler.
1: Das Handwerk in Deutschland findet wieder mehr Nachwuchs. Nach Angaben des Zentralverbands sind in den ersten 6 Monaten des Jahres knapp 67.800 neue Ausbildungsverträge unterschrieben worden. Fast 5% mehr als im Vorjahreszeitraum.
3: Während viele Industriebetriebe Stellen abbauen und weniger ausbilden, schlägt das Pendel im Handwerk gerade in die andere Richtung aus. Dachdecker, Elektroniker oder Anlagenmechaniker werden dringend gebraucht. Und das spricht sich offenbar herum. Handwerkspräsident Dittrich sagt, junge Menschen setzen wieder stärker auf sichere Jobs, gute Verdienstmöglichkeiten und echte Karrierechancen. Trotzdem bleiben noch mehr als 20.000 Ausbildungsplätze im Handwerk unbesetzt. Zoe Tassovali, Redaktion.
1: Der US-Elektroautobauer Tesla setzt dank wachsender Nachfrage und einer Gewinnsteigerung auf einen rasanten Ausbau der Produktion im deutschen Werk in Grünheide bei Berlin. Für das Geschäftsjahr 2026 prognostizierte die Tesla-Gesellschaft eine deutlich steigende Produktionsmenge im Vergleich zum Vorjahr. Die Kapazitätsauslastung in Grünheide soll entsprechend steigen.
4: Hier ist euer Wetter auf Antenne Thüringen. Viele Wolken ziehen da durch Thüringen vom Westen aus. Es bleibt aber trocken, aber es ist kalt draußen. 10 bis 7 Grad die Tiefstwerte. Eine kalte Sommernacht. Heute den ganzen Tag Sonnenschein und Wolken im Wechsel. Viele Wolken sind damit dabei. Die Höchstwerte schaffen es dennoch am Montagnachmittag auf 18 bis 20 Grad. Wärmer, freundlicher und besser wird es dann vom Wetter her schon wieder am Dienstag bei Temperaturen um die 23 Grad.
5: Antenne Thüringen, der schnellste Verkehrsservice mit KI. Auf der A4 Richtung Dresden zwischen Weimar und Magdala ist wegen eines brennenden LKWs vollgesperrt. Dort gibt es Stau. Wir wünschen eine gute Fahrt.
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8: Ich bin Diana Kramer. Der Kampf um den Titel ist entschieden. Spanien ist Fußball-Weltmeister. Im Endspiel der XXL-WM besiegten die Spanier Titelverteidiger Argentinien mit 1:0 nach Verlängerung. Das entscheidende Tor erzielte Ferran Torres in der 106. Minute. Im ZDF klang das nach dem Abpfiff so.
9: Schluss, aus, vorbei. Spanien 1, Argentinien 0. Das Finale hat ein Ende nach Überlänge und das Finale hat einen verdienten Sieger. Und er heißt Spanien.
8: Für Spanien ist es der zweite WM-Titel nach 2010. Für ziemlich viel Aufsehen im WM-Finale sorgte eine hochkarätig besetzte Show in der Halbzeitpause, unter anderem mit den Pop-Ikonen Madonna, Shakira und dem kanadischen Superstar Justin Bieber. Es war das politische Thema am Wochenende und heute wird es bei der CDU in Berlin viel zu besprechen geben. Nach dem Rücktritt von Unionsfraktionschef Jens Spahn berät die CDU-Spitze am Vormittag über das weitere Vorgehen. Neben dem Präsidium kommt auch der Vorstand der Bundestagsfraktion unter Vorsitz von Interimschef Alexander Hoffmann zusammen. Bundeskanzler Friedrich Merz will die Nachfolge von Spahn zügig regeln. In Deutschland wurde im vergangenen Jahr deutlich mehr verdient als noch ein Jahr zuvor. Das sogenannte Medianentgelt für einen Vollzeitbeschäftigten sei um 5,1% oder 203 Euro auf 4.217 Euro brutto monatlich gestiegen, teilte die Bundesagentur für Arbeit in Nürnberg mit.
10: Das deutliche Plus erklärt sich durch höhere Tarifabschlüsse, so die Bundesagentur. Noch immer verdienen Frauen weniger als Männer, rund 300 Euro weniger. Grund dafür sind vor allem unterschiedliche Berufsfelder und Karrierepausen aufgrund familiärer Entwicklungen. Während Menschen ohne Berufsabschluss im Mittel 3.100 Euro erzielten, war das bei Vollzeitbeschäftigten mit Berufsabschluss

0: rund 4.000 Euro. Tine Klimach, Redaktion.
1: Nochmal zum Fußball. Jürgen Klopp ist frei für das Bundestraineramt. Bis zu einer endgültigen Einigung müsse man sich zwar noch ein bisschen gedulden, sagte Klopp bei Magenta TV, aber er sprach von einer großzügigen Regelung mit seinem jetzigen Arbeitgeber Red Bull. Es gehe alles in die richtige Richtung, so Klopp.
2: Das Wetter bei Antenne Thüringen. Aktuell ist es noch relativ kühl in Thüringen. In Gera haben wir 13, in Erfurt 12 und in Zell-Armedlis sogar nur 10 Grad. Heute ist es zunächst freundlich, dann kommen von Norden immer mehr Wolken und einzelne Schauer. An der Grenze zu Bayern gibt es die meiste Sonne und das geringste Schauerrisiko. Die Höchstwerte in Thüringen liegen zwischen 17 und 21 Grad. Dazu ist es weiterhin windig.
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2: Die Straßen im Antenne Thüringen Verkehrsservice. Eine Meldung von der A4 in Richtung Dresden. Die ist zwischen Weimar und Magdala aktuell gesperrt. Grund dafür ist ein brennender LKW. Der sorgt für Stau. Ihr müsst da aktuell gut 10 Minuten mehr einplanen. Wenn ihr noch was gesehen habt, dann meldet euch gerne bei uns. Wir haben eine Nummer für alles. WhatsApp, Verkehr und mehr. Das ist die 0800 3x5 2550.
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6: Hallo. Schönen guten Morgen. Antenne Thüringen. Einen tollen Montag. Und ihr müsst euch vorstellen, bei uns beiden ist es so, dass Anna eigentlich so mehr die Orga macht und weiß, was für Termine diese Woche anstehen. Haben wir irgendwas?
7: Wissen wir was? Sommertour, was Freibad, ja. Rippershausen.
6: Ja, okay.
7: Ansonsten bisher, glaube ich, noch nicht. Ach doch, Freitag bist du alleine.
6: Warum?
7: Weil da bin ich im Urlaub.
6: Ach so, wohin geht's?
7: An den Gardasee.
6: Ah, oh, bella Italia.
7: Ja, aber bis dahin halten wir hier noch gemeinsam die Stellung.
6: No entiendo. Das ist Spanisch, glaube ich.
7: Boah, alles durcheinander heute.

0: Antenne Thüringen am Montagmorgen. Schön, dass ihr da seid. Woche 3 der Sommerferien in Thüringen. Für viele geht es jetzt erst in den Urlaub, so wie bei mir am Freitag. Schön nach Italien. Da wird die Handykamera wieder glühen.
1: Ich frage mich immer, was macht man mit all diesen Fotos, mit dieser Flut an Fotos und Videos? Hm. Man sammelt so lange, bis irgendwann der iCloud-Speicher voll ist und man wieder erweitern muss, weil also alles Speicher frisst. Wie können wir das verhindern? Jonas Mikolajczak hat ein paar Tipps. Wie macht man am effizientesten Urlaubsfotos?
2: Ja, der magische Tipp ist, sich selbst zurückhalten. Ich weiß, leichter gesagt als getan, aber zum Beispiel kann man sich im Vorhinein schon auf eine bestimmte Anzahl an Fotos pro Ort beschränken. Fast so, als hätte man wie früher nur einen Kamerafilm dabei. Sagen wir also, ihr seid in Rom und ihr macht bzw. behaltet pro Sehenswürdigkeit nur 5 Fotos. Wenn es dann doch mal mehr werden oder ihr einfach mehrere Versuche braucht, dann sortiert ihr am besten schon direkt nach dem Knipsen aus.
0: Wie sortiert man am besten nach dem Urlaub aus?
2: Das ist natürlich immer eine lästige Fleißaufgabe, egal wie gut man sich vorbereitet hat. Wer es aber noch leichter möchte, kann auch auf Handy-Apps zurückgreifen. Die sind zwar meistens kostenpflichtig, doch für Urlaubsfotos kann sich das schon schnell lohnen. Denn diese Apps können unter anderem automatisch doppelte oder unscharfe Fotos löschen. Aber auch das händische Aussortieren wird leichter dadurch. Wie bei Dating-Apps swipet ihr dann nämlich jedes Foto nach links oder nach rechts, je nachdem, ob ihr es behalten wollt oder nicht. Zwar immer noch eine Aufgabe, aber viel schneller und intuitiver.
1: Das ist cool, das wusste ich nicht, dass sowas gibt.
0: Das wusste ich auch nicht. Aber wie kann man denn jetzt die aussortierten Urlaubsfotos zu wirklichen Erinnerungen machen?
2: Ja, so einen sortierten Urlaubsordner auf dem Handy zu haben, ist ja schön und gut. Aber sind wir ehrlich, wie oft guckt man sich den wirklich an? Deswegen ist es noch besser, wenn ihr Urlaubsfotos nach dem Aussortieren auch physisch da habt. Also einfach ausdrucken oder zu einem ganzen Fotobuch verarbeiten. Und wenn ihr mit den anderen Tipps schon vorher gut aussortiert habt, dann gehen Fotobücher mit so automatischen Druckservice-Programmen auch ruckzuck mittlerweile.
1: Ja, das hat ja auch was Schönes, das mal so am Wochenende zu machen, oder? Also so Fotos einkleben oder so. Ich finde auch, man muss das aber auch mal in der Hand haben. Danke, Jonas Mikolajczak. Jetzt sind wir vorbereitet. Allen, die in den Urlaub fahren, wünschen wir ganz viel Spaß.

0: Schönen guten Morgen. Ihr hört die Antenne Thüringen Morning Show mit Anna und Alex. Einen schönen Montag.
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1: Und wer am Ende der Woche die meisten Begriffe hat, der hat die knallrote Antenne Thüringen Tasse sich verdient. Und es gibt mal

0: Jetzt ein kleines Beispiel. Und zwar von einer Runde, die sehr erfolgreich lief. Florian aus Saalfeld hat damals gespielt. Sein Wort war Block. Ein Kleidungsstück für den Unterkörper.
1: Rock.
0: Eine Epoche.
1: Barock.
0: Wenn man eine Gehschwäche hat, geht man am?
1: Gehstock.
0: Wenn man richtig Lust auf was hat, hat man?
1: Bock.
0: Englisch für Uhr.
1: Block.
0: Ein Charakter bei Star Trek, Mr.
1: Spock.
0: Hohe Feinstaubbelastung nennt man?
1: Smog.
0: In Asien kocht man gerne in einem?
1: Bock.
0: Anlage im Hafen zum Warten von Schiffen?
1: Dock.
0: Wenn etwas Schlimmes passiert, steht man unter?
1: Schock.
2: Das war stabil, würde ich
3: mega
2: sagen.
3: Mega gut.
2: Man muss aber natürlich nicht immer 10 Begriffe schaffen. Letzte Woche hat Rüdiger mit 6 Begriffen gewonnen. Also, wenn ihr Lust habt, anmelden auf antennethüringen.de und dann spielen wir 10 für 8.
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1: Guten Morgen. Der neue Fußballweltmeister heißt Spanien. Mit 1:0 haben die Spanier gestern Abend im WM-Finale Argentinien besiegt. Das entscheidende Tor des Endspiels hat Ferran Torres in der Verlängerung geschossen. Damit ist Spanien zum zweiten Mal nach 2010 Fußballweltmeister. Gegner Argentinien enttäuschte und konnte sich so gut wie keine Torchancen erspielen. Folgerichtig wurde mit Rodri auch ein Spieler der spanischen Nationalmannschaft zum besten Spieler dieser WM gewählt. In Thüringen haben mehrere Cannabis-Clubs das Land kritisiert. Dabei soll auch eine größere Menge an Cannabis verschwunden sein. Das Thüringer Landesamt für Landwirtschaft und ländlichen Raum sammelt Proben von Cannabis-Social-Clubs in Thüringen. Die sollen nach Ansicht der Vereine aber viel zu groß sein. Außerdem sei unklar, wo große Mengen Cannabis verblieben seien. Das Amt sei zudem zu streng mit den Grenzwerten für Schadstoffe, so die Cannabis-Clubs. Das habe einen erheblichen Mehraufwand für die Vereine zur Folge. Nach dem Rücktritt von Jens Spahn sucht die Union im Bundestag einen neuen Fraktionschef. Heute berät die CDU-Spitze über das weitere Vorgehen. Schon am Wochenende hat Bundeskanzler Friedrich Merz mit CSU-Chef Markus Söder Gespräche geführt. Die beiden haben das Vorschlagsrecht für den neuen Fraktionsvorsitzenden. Aktuell führt übergangsweise CSU-Landesgruppenchef Alexander Hoffmann die Unionsfraktion an. Der bisherige Fraktionschef Spahn war am Samstag zurückgetreten. Er ist mit Hilfe einer Leihmutter in den USA Vater geworden, obwohl das in Deutschland eigentlich verboten ist. Und jetzt die Thüringen-Reporter aus eurer Region. Das Wetter bei Antenne Thüringen. Aktuell ist es noch relativ kühl in Thüringen. In Gera haben wir 13, in Erfurt 12 und in Zell-Amedes sogar nur 10 Grad. Heute ist es zunächst freundlich, dann kommen von Norden immer mehr Wolken und einzelne Schauer. An der Grenze zu Bayern gibt es die meiste Sonne und das geringste Schauerrisiko. Die Höchstwerte in Thüringen liegen zwischen 17 und 21 Grad. Dazu ist es weiterhin windig. Und auf die Straßen im Antenne Thüringen Verkehrsservice. Die A4 Richtung Dresden, die ist aktuell zwischen Apolda und Magdala voll gesperrt. Grund dafür ist ein brennender LKW, der hat E-Autos geladen. Die Löscharbeiten sind zwar weitestgehend beendet, allerdings müssen die E-Autos in einen Spezialcontainer verladen werden, sagt die Autobahnpolizei. Das kann auch etwa 2 Stunden dauern. Der Verkehr wird ab der Anschlussstelle Apolda abgeleitet. Aktuell gibt es dort 2 Kilometer Stau ab Weimar. Ihr müsst da gut 17 Minuten mehr

0: Dann die B247 Katlenburg in Richtung Gotha zwischen Höngeda und Großengottern. Dichter Verkehr, da müsst ihr aktuell 6 Minuten mehr einplanen. Ihr habt noch mehr gesehen? Wir haben eine Nummer für alles. WhatsApp, Verkehr und mehr. Das ist die 0800 3x die 5 2550.
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0: Schönen Montagmorgen, hier ist Antenne Thüringen. Reiders ist jetzt Twix und Weiß ist jetzt Wiemar. Namensänderung bei einem der bekanntesten Thüringer DJs. Johannes ist unter dem Namen Weiß aufgetreten, aber jetzt macht er sein eigenes Ding.
1: Genau, und macht jetzt halt quasi trotzdem weiter Musik, ist damit auch erfolgreich und hat uns im Interview verraten, dass er eigentlich parallel was ganz anderes beruflich gemacht hat.
2: Das habe ich glaube, noch nie im Interview erzählt, aber also eigentlich habe ich ja auch noch was Normales gemacht. Ich habe alles ausgelegt auf die Automobilbranche. Ich war dann in der Automobilbranche, parallel quasi zur Musik. Ich war bei Volkswagen im Produktmarketing. Also die Lieder, ihr müsst euch vorstellen, die ganze Zeit Musik gemacht nebenbei und habe versucht, Produktionen zu machen. Die sind das, und in 2015 war ja Abgasskandal. Ich war auch komplett geschockt davon, weil ich es nicht so richtig mitgekriegt habe. Und habe dann einen Kumpel angerufen, mit dem ich vorher studiert hatte. Habe zusammen gewohnt auch mit ihm. Den haben die schon, also Tesla hatte den schon während des Bachelorstudiums weggeschnappt. Und ich habe den angerufen und er hat halt gesagt, ey, nee, du wartest jetzt nicht, bis alles wieder gut ist beim Volkswagen. Du kommst jetzt zu uns, zu Tesla. Und dann so, keine Ahnung, zwei Tage später hatte ich dann ein Abendessen mit dem Dachmanager von Tesla und dann war ich bei Tesla auf einmal. Die wollten mich dann auch behalten und ich hatte auch Lust da zu bleiben. Es hat mir auch mega viel Spaß gemacht sowieso, dieses ganze Autothema. Aber ich habe dann einen Plattenvertrag angeboten gekriegt von einem kleinen Indie-Label in Berlin, die mich dann quasi weiter lizenziert haben an Universal. Und dann habe ich gesagt, ich mache das.
0: Ist auch krass, oder? Wenn du die Auswahl hast zwischen Tesla oder DJ, wow. Das DJ-Leben ist auf jeden Fall, ja, das ist wild. Ja, vor allem die Arbeitszeiten und so, da muss man ordentlich auf sich aufpassen. Und Wiemar hat sogar jemanden, der auch noch zusätzlich zu ihnen aufpasst.
2: Das Social Media, also viele fragen immer, welche Agentur macht das denn mit euch und wer beantwortet da die Nachrichten? Also wenn ihr jetzt bei Instagram, TikTok oder YouTube oder Facebook, auch immer, eine Nachricht schreibt und da kommt eine Antwort zurück, dann ist die wirklich nur von mir. Also entweder kommt da keine oder die ist von mir. Und ich versuche immer allen zu antworten. Das dauert manchmal natürlich auch ein bisschen, aber ich nehme mir da echt viel Zeit. Und alles, was an Content passiert, an Videos, was geschnitten wird, ist alles halt nur, und von Ideen, ist eigentlich von meinem Bruder und von mir. Er macht das super und ich weiß, vielleicht erweist mich dann auch noch, das ist sogar ein Vorteil, er weiß mich halt noch besser zu nehmen, vielleicht weil er mein Bruder ist, weil er mich kennt. Jeder Mensch hat ja irgendwelche Macken. Und dann passt er da auf mich auf.
1: Ist das nicht süß?
0: Mega süß. Weiß ist jetzt Wiemar und zurzeit natürlich überall auf den Festivals unterwegs. 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

0: 30 Grad, kaum Regen, auch wenn es in den letzten Wochen mal kühlere Tage gab. Das Sommerwetter macht Bäumen, Beeten und Blumen zu schaffen. Es ist insgesamt einfach zu trocken.
1: In München ist es seit letzter Woche verboten, private Pools zu befüllen. Wie kann ich denn Wasser sparen in diesen Tagen? Lea Matschulat, was gibt's außer jetzt der klassischen Regentonne?
2: Die Regentonne im Garten oder im Hof ist schon mal eine gute Idee, ja. Die muss aber natürlich auch erstmal wieder voll regnen, wenn ich das Wasser über die Beete verteilt habe. Helfen kann im Blumen- oder Gemüsebeet auch Mulch oder Stroh auf der Erde zu verteilen. Der Boden heizt sich weniger auf, trocknet langsamer ab. Ein indirekter Weg, um Wasser zu sparen. Und im Balkonkasten machen sich so Wasserspender gut, also Gefäße, die kontinuierlich und langsam Wasser abgeben. Kann man sich aus einer PET-Flasche auch selber basteln, einfach zurechtschneiden.
0: Und es bringt ja auch etwas, wenn wir bei Garten und Balkon bleiben, morgens oder abends zu gießen und nicht in der prallen Sonne, ne?
2: Völlig richtig. Morgens ist der Boden, die Erde im Kasten am kühlsten. Das Wasser kann sich gut verteilen und trocknet nicht gleich wieder ab. Gerne auch einen Schirm aufspannen, um die Sonne am Austrocknen zu hindern. Und wer den Wäscheständer zum Trocknen im Zimmer aufstellt, spendet den Pflanzen damit auch Feuchtigkeit über die Verdunstung. Und Wasser, mit dem man Gemüse oder Obst abwäscht, das kann man direkt auch in eine Gießkanne oder Karaffe laufen lassen. Taugt fürs Blumengießen allemal.
0: Duschen, Pool befüllen, Auto waschen geht alles nicht mehr dann, wenn es ums Wassersparen geht?
2: Na, duschen ist schon angebracht bei dem Wetter. Aber vielleicht reicht es manchmal auch, das Waschbecken volllaufen zu lassen und sich mit einem Lappen zu waschen. Beim Duschen nass machen, Dusche aus- und einseifen, abduschen.

0: Duschen fertig. Nicht ewig das Wasser laufen lassen, bitte. Den Pool nicht befüllen. Da werden vermutlich viele Poolbesitzer abwarten, bis die Verordnung kommt. Doch wer den Pool abdeckt, wenn er ihn nicht nutzt, erreicht schon mal, dass das Wasser weniger verschmutzt und langsamer verdunstet. Na, und Autowaschen reicht eigentlich zu Weihnachten wieder, oder?
1: Ja, finde ich auch.
2: Na, dann hoffen wir mal, dass es diese Woche mal ein bisschen was Nasses von oben gibt. Hier ist Antenne Thüringen. Wir wünschen euch einen schönen Montagmorgen.
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0: gestern Abend bei der Halbzeitshow und heute Morgen hier auf Antenne Thüringen. BTS, guten Morgen.
1: Ja, und erst in der Verlängerung wurde das Fußball-WM-Finale gestern Abend entschieden. Mehr dazu jetzt in den Nachrichten um 6 mit Christoph Wötzel.
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3: Guten Morgen. Spanien ist Fußball-Weltmeister. Das Team siegte im WM-Finale gegen Titelverteidiger Argentinien mit 1:0. Den Siegtreffer schoss Ferran Torres erst in der Verlängerung. Nach 2010 ist es für Spanien der zweite Fußball-WM-Titel in der Geschichte.
4: Ein weinender Lionel Messi vor der blau-weißen Fankurve und jubelnde Spanier. Das sind die Abschlussbilder dieser WM. Der spanische Sieg hochverdient. Über das gesamte Spiel ist das Team dominant. Argentinien und Messi finden nicht statt, außer mit Fouls und Unsportlichkeiten. Die XXL-WM findet somit einen würdigen Sieger. Nach dem Spiel werden US-Präsident Trump und FIFA-Boss Infantino ausgepfiffen und überreichen dann Hand in Hand den WM-Pokal. Trump will das Siegerpodest gar nicht mehr verlassen. Thomas Bremser, Antenne Thüringen, Nachrichtenredaktion.
3: Ein brennender LKW-Anhänger sorgt aktuell für Probleme auf der A4. Deshalb sind auf der Autobahn mehrere Spuren gesperrt, so die Autobahnpolizei. Laut Autobahnpolizei hatte der LKW E-Autos geladen und das erschwert die Aufräumarbeiten. Der LKW selbst ist zwar mittlerweile gelöscht, allerdings müssen die Elektroautos in einen Spezialcontainer verladen werden. Das kann noch über eine Stunde dauern, so die Autobahnpolizei. Wegen der Aufräumarbeiten gibt es einen längeren Stau. In Thüringen haben mehrere Cannabis-Clubs das Land kritisiert. Das Thüringer Landesamt für Landwirtschaft und ländlichen Raum sammelt Proben von Cannabis-Social-Clubs in Thüringen. Die sollen nach Ansicht der Vereine aber viel zu groß sein. Außerdem sei unklar, wo große Mengen an Cannabis verblieben seien. Das haben die Cannabis-Social-Clubs Erfurt, Weimar und Jena in einer gemeinsamen Mitteilung geschrieben. Das Amt sei zudem zu streng mit den Grenzwerten für Schadstoffe, so die Cannabis-Clubs. Das habe einen erheblichen Mehraufwand für die Vereine zur Folge. Nach dem Rücktritt von Unionsfraktionschef Jens Spahn kommt die Spitze der CDU heute zu Beratungen zusammen. Präsidium und Vorstand der Partei könnten schon heute Spahns Nachfolger festlegen. Aktuell führt CSU-Landesgruppenchef Alexander Hoffmann die Unionsfraktion im Bundestag übergangsweise an.
5: Bundeskanzler Merz will die Nachfolge von Spahn zügig regeln und hat dazu am Wochenende schon Gespräche mit CSU-Chef Söder geführt. Die beiden haben das Vorschlagsrecht für den Posten, doch gewählt wird der neue Chef oder die neue Chefin von der Fraktion. Und so warten auf Merz und Söder intensive Gespräche in den Gremien. Die Personalspekulationen laufen bereits auf Hochtouren. Als Kandidat Nummer 1 für den Fraktionsvorsitz gilt der bisherige Kanzleramtschef Frei. Es sind aber auch andere Namen im Gespräch.

0: Gespräch. Dirk Zeitler, Antenne Thüringen, Berlin.
1: So, kaum ist die WM vorbei, ist der Sommer anscheinend auch vorbei. Es ist ganz schön kalt geworden. Aktuelle Temperaturen in Schleusingen 7 Grad. Kahla kommt auf 10 Grad, 11 Grad. In Kölle da heute bis zu 19 Grad maximal. Dazu Sonne, Wolken im Wechsel. Eventuell hier und da mal Tropfen, soll allerdings nicht viel sein. Und morgen bleibt es dann trocken, mal bis zu 23 Grad.
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3: Es ist gleich 4:04, Antenne Thüringen, der schnellste Verkehrsservice. A4 Richtung Dresden zwischen Weimar und Magdala gesperrt. Da brennt ein LKW auf dem rechten und dem mittleren Fahrstreifen. 3 Kilometer Stau. Das Ganze wird noch länger dauern, denn da sind E-Autos geladen und die müssen natürlich in entsprechende Container verladen werden. Das war's aber bis dahin. Habt ihr noch was gesehen? Dann eine Nummer für alles, WhatsApp-Verkehr und mehr. 0800 3x5 25550.
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5: Guten Morgen, Thüringen.
1: Buenos dias.
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3: Hola, ¿qué tal?
1: Spanien ist Weltmeister. Das ist dein Tipp gewesen, deswegen freust du dich so, oder warum?
3: Ich freue mich auch, weil ich den Messi einfach nicht mag. Es tut mir leid.
1: Das ist ja jetzt Geschichte, aber heute Morgen machen wir mal hier den akustischen Sangria auf, würde ich sagen, oder?
3: Ja, so ein bisschen Paella, ein bisschen Tapas für alle heute Morgen. Das ist doch wenigstens Urlaubsvibes, Leute.
1: Den Rückblick gibt es natürlich noch in dieser halben Stunde. Guten Morgen.

0: Montagmorgen. Hier ist die Antenne Thüringen Morning Show mit Anna und Alex, 10 nach 6.
1: Ja, am Tag, nachdem die WM jetzt endgültig vorbei ist, also auch für alle, nicht nur für uns, da können wir uns jetzt mal wieder anderen Themen widmen, wie zum Beispiel eure Nachrichten. Also her damit an die 0800 3x5 2550.
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0: Na guck mal, Luisa aus Schwallungen ist recht ausgeschlafen, trotz Uhrzeit. Ihr Freund dagegen ist ziemlich müde, der hat natürlich noch Fußball geguckt mit Verlängerung. Sie macht ihm jetzt erstmal einen Kaffee und ist froh, dann ab heute mal was wieder anderes im Fernsehen zu sehen.
1: Ja, als WM. Kann ich verstehen. Lars aus Saalfeld ist hyped. Letzte Woche vor dem Urlaub. Am Samstag geht's los mit der Family nach Kroatien. Zwischenstopp in Österreich. Er freut sich schon auf 2 Wochen Ruhe. Naja, also so ruhig, wie es halt mit einer 7-Jährigen und einem 4-Jährigen werden kann.
0: Und Susi aus Arnstadt hat's getan. Sie hat heute Morgen ihre Sitzheizung im Auto angemacht. Ihr war einfach zu frisch. Dicker Pulli ist heute auch wieder am Start. Ist okay, schreibt sie. Immerhin lässt sich bei der frischen Luft auch schön schlafen. Hat alles Vor- und Nachteile.
1: Eben.
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0: Und gleich gucken wir natürlich nochmal auf das WM-Finale. Spanien ist Weltmeister.

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0: ich kriege eine Gänsehaut. Spanien macht das 1:0 und wir konnten endlich ins Bett.
1: Das Spiel ist aus! Spanien ist Weltmeister!
0: Hier ist die Antenne Thüringen Morning Show mit Anna und Alex. Schönen guten Morgen und herzlichen Glückwunsch, Espania! Sie haben Argentinien mit 1:0 geschlagen.
2: Thomas Bremser hat das Spiel natürlich geguckt. Spanien ist zum zweiten Mal Weltmeister, verdient.
3: Absolut verdient. Ich habe, glaube ich, kaum ein Spiel gesehen als neutraler Fußballfan, bei dem ich mich so sehr gefreut habe. Spanien hoch überlegen. Der erste Torschuss der Argentinier, Achtung, in der 120. Minute. Nicht zu sehen, außer Foulspiele, Nicklichkeiten und Provokationen, selbst noch nach Spielende. Auch Fußballfan und Sänger Robbie Williams sah das so bei Magenta TV.
4: It was just Spain. Argentina really didn't turn up.
3: Es hat nur Spanien gespielt, Argentinien ist gar nicht aufgetaucht.
0: Ah, wie hat denn der Messi auf die Niederlage reagiert? Und vor allem, wie haben die Spanier gefeiert?
3: Ja, Messi lag erst am Boden, in sich gekehrt. Nach der Siegerehrung stand er dann weinend vor der Fankurve, von der er gefeiert wurde. Das waren hochemotionale Bilder. Es war nicht Messis Spiel. Er hat seine Mannschaft bis ins Finale gebracht, hatte da aber kaum Ballkontakte. Kein Titel für Messi, Torschützenkönig wurde Kylian Mbappé. Nach dem Spiel hat Messi noch lange Lamine Yamal umarmt. Dem jungen Spanier gehört die Fußball-Zukunft. Und er hat mit seinem Team ausgiebig gefeiert. Zum großen Abschlussfeuerwerk und dem goldenen Konfetti hat jeder den WM-Pokal geküsst.
2: Kann man ja mal machen. Spanien besiegt Argentinien und ist damit Weltmeister. Und übrigens, neben dem Sportlichen wurde natürlich auch viel über die Halbzeitshow diskutiert. 27 Minuten Pause.
0: Ja, Madonna, BTS, Justin Bieber, Shakira.
2: Und ein großer Kinderchor.
0: Werten wir alles in der nächsten halben Stunde aus.
5: 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Schickt Hashtag Verkehr an die 0800 3x die 5 2550. 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

0: gestern Abend zu einer Zeit, zu der Menschen, die Frühschicht machen, eigentlich schon schlafen müssten.
1: Nico Williams und jetzt!

0: Hallo, ich bin Sabine aus Fürnau. Schönen guten Morgen.
1: Schönen guten Morgen, Sabine. Guten Morgen, Thüringen. 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

0: Schönen guten Morgen, es ist 6:30.
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2: Guten Morgen. Der neue Fußballweltmeister heißt Spanien. Mit 1:0 haben die Spanier gestern Abend im WM-Finale Argentinien besiegt. Das entscheidende Tor des Endspiels hat Ferran Torres in der Verlängerung geschossen. Damit ist Spanien zum zweiten Mal nach 2010 Fußballweltmeister. Gegner Argentinien enttäuschte und konnte sich so gut wie keine Torchancen erspielen. Folgerichtig wurde mit Rodri auch ein Spieler der spanischen Nationalmannschaft zum besten Spieler der WM gewählt. Ein brennender LKW-Anhänger sorgt aktuell für Probleme auf der A4. Deshalb ist die Autobahn in Fahrtrichtung Dresden aktuell zwischen Apolda und Magdala gesperrt. Laut Autobahnpolizei hatte der LKW E-Autos geladen und das erschwert die Aufräumarbeiten. Der LKW selbst ist zwar mittlerweile gelöscht, allerdings müssen die Elektroautos in einen Spezialcontainer verladen werden. Der Verkehr wird ab der Anschlussstelle Apolda abgeleitet. Die Sperrung sorgt für einen längeren Stau. Die Menschen in Deutschland haben im letzten Jahr deutlich mehr verdient als noch ein Jahr davor. Der sogenannte Medianentgelt für einen Vollzeitbeschäftigten ist um gut 5% gestiegen und liegt jetzt bei etwa 4.200 Euro brutto monatlich. Das hat die Bundesagentur für Arbeit mitgeteilt. Das deutliche Plus erkläre sich durch höhere Tarifabschlüsse, heißt es von der Bundesagentur für Arbeit. Frauen verdienen im Schnitt weiter weniger als Männer.
3: So, wer hat den Sommer kaputt gemacht? Das ist die große Frage. Heute früh 10 Grad in Bad Salzungen, 11 Grad in Heilbad-Heiligenstadt, 12 Grad in Schmölln. Es ist sehr, sehr kalt und heute kriegen wir nur 19 Grad maximal. Dazu mal Sonne, mal Wolken. Morgen wird es wieder ein bisschen wärmer. Es bleibt freundlich. Sonne, Wolken, nix, bis zu 23 Grad maximal.
4: 6:58, Antenne Thüringen, der schnellste Verkehrsservice. A4 Richtung Dresden zwischen Weimar und Magdala. Die ist gerade gesperrt und unser Sorgenkind heute Morgen, da hat ein LKW gebrannt. Der hat an einem Anhänger E-Fahrzeuge geladen und die müssen jetzt einzeln in Container verfrachtet werden. Deswegen kann das Ganze noch heute dauern. Ansonsten ist es noch recht entspannt. Habt ihr was gesehen? Dann eine Nummer für alles. WhatsApp-Verkehr und mehr. 0800 3x5 2550.
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4: Na, guten Morgen.
3: Guten Morgen.
4: Um hier mal in WM-Dimensionen zu reden, nicht mal 4 Fußballfelder ist die kürzeste Straßenbahnlinie Deutschlands lang und die ist natürlich hier bei uns in Thüringen.
3: Ja, in Erfurt, knapp 400 Meter vom Anger zum Hauptbahnhof und ja, da fahren Menschen mit. Aus den unterschiedlichsten Gründen.
5: Weil wir zu faul sind.
3: Zum Beispiel.
4: Warum es diese XXS-Straßenbahnlinie da gerade gibt. Wir haben Thüringen-Reporter Andreas Heidner euch mal hingeschickt. Das gibt's in dieser halben Stunde.

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1: Guten Morgen, hier ist die Antenne Thüringen Morning Show mit Anna und Alex, 6:39 Uhr. Und jetzt für alle, die gestern Abend vernünftig waren und frühzeitig ins Bett gegangen sind, hier die Zusammenfassung der längsten WM-Halbzeitshow aller Zeiten.

0: Halbzeitpause verrückt, findet auch TV-Experte Christoph Kramer.
1: Ja, ich glaube, dass sich der Fußball das schweren Herzens irgendwie dann gewöhnen muss. Ob man das jetzt gut oder schlecht findet, ist mal dahingestellt. Ich persönlich mag es jetzt nicht so, aber es ist unsere neue Welt und dann gehört es wahrscheinlich auch dazu. Was nicht dazu gehört, und das finde ich auch alles okay, sind die Ticketpreise, weil es ist so ein tolles Event. Es kann sich aber de facto nur das oberste Prozent der Welt leisten und das ist das, was nicht okay ist. Und was sie da für eine Show machen, ist alles in Ordnung, aber das ist nicht in Ordnung.
2: Da hat er vermutlich recht. Das Internet macht sich in der Zwischenzeit schön lustig über die Halbzeitshow. Wie Madonna dazwischen Ronaldo und Ronaldinho steht, das ist auch wirklich ein kleiner Fiebertraum.
0: Ja, ich fand Miss Piggy und Kermit ehrlich gesagt am schönsten. Nun ja, jetzt ist es vorbei. Spanien ist Weltmeister und wir kommen ab sofort wieder früher ins Bett.
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2: Und gleich gibt's Selina Gomez.
5: Jawohl, wir freuen uns zum Wachwerden auf In the Dark. 6:41 Uhr ist Santine Thüringen.

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0: Nicht mal 5 Minuten würdet ihr für diese Strecke brauchen, wenn ihr sie lauft. Knapp 400 Meter, so lang ist die kürzeste Straßenbahnlinie Deutschland und zwar nicht irgendwo, sondern natürlich hier bei uns und zwar in Erfurt.
1: Grund, die Gleisanlagen in der Bahnhofsunterführung werden komplett erneuert. Somit pendelt jetzt eine Straßenbahn zwischen Hauptbahnhof zum Anger. Das sind gerade mal 400 Meter durch die Bahnhofstraße. Thüringen-Reporter Andreas Heidenreich hat Gabriel Müller von der EFAG direkt an der Haltestelle getroffen.
2: Wir fahren im 10-Minuten-Takt und das von früh um 4 bis 0.37 Uhr und das von Montag bis Sonntag.
3: Es ist ja eine Strecke vom Anger bis zum Hauptbahnhof sind 418 Meter. Ich habe mal mit den Füßen nachgemessen. Aber warum macht man sowas?
2: Wir machen das deshalb, weil sonst der Hauptbahnhof abgeschnitten wäre für unsere Fahrgäste, besonders unsere mobilitätseingeschränkten Fahrgäste. Wir haben am Hauptbahnhof Geschäfte, wir haben Gastronomie am Hauptbahnhof und besonders wir haben unseren Bürgerservice und auch Leute, die dorthin möchten, sollen auch dort ankommen mit uns, mit der EFAG.
3: Und wenn man mal guckt, ja, es sind ja wirklich viele Leute, die jetzt auch hier gerade eben an die Straßenbahn eingestiegen sind.
2: Also pro Fahrt zählen wir so zwischen 20 und 30 Mann. Also die Verbindung wird erstaunlicherweise sehr gut angenommen.
3: Ihr seid gerade mit der Straßenbahn angekommen, stimmt's?
4: Ja.
3: Und ich kann sogar erraten, wo ihr hergekommen seid. Spontan vom Hauptbahnhof.
4: Ja.
3: Kürzeste Straßenbahnstrecke der Welt. Sie seid ihr gerade gefahren.
4: Es war toll. Ein Erlebnis. Ja, sehr angenehm.
3: Warum fährt man mit der Straßenbahn und läuft nicht das Stück als junger Mensch?
4: Weil wir zu faul sind.
0: Ich habe es mir genau so vorgestellt. Aber hey, man wird jetzt nicht nass, wenn es regnet, ne?
1: Und immerhin ist sie ehrlich. Also bis Ende August wird noch gebaut und solange gibt es die kürzeste Straßenbahnlinie der Welt auch noch in Erfurt. Also, falls ihr sie mal ausprobieren wollt, gerne.

0: Schönen Montag, ihr hört die Antenne Thüringen Morning Show mit Anna und Alex. 6.56 Uhr haben wir es gleich. Moini.
1: Schönen guten Morgen. Ich bin heute Morgen aufgewacht und dachte so.
2: Was ist das?
0: Kaputt. Was ist kaputt?
2: Der Sommer ist kaputt. Spring nicht mehr an.
0: Ich würde gerade sagen, du hast doch gar kein Auto.
2: Nein, also was ist denn das? Es ist arschkalt.
0: Ja, es ist sehr kalt.
2: Ich habe gerade mal geguckt, auf Mallorca sind es 37 Grad heute.
0: Ja, da würden jetzt manche wieder sagen, es ist ganz schön heiß, aber...
2: Gibt es irgendwas dazwischen? So zwischen 19 heiß. Grad maximal und
0: also
2: 37?
0: Also 19 Grad, also heute Morgen diese 10 Grad an der Tankstelle, da habe ich gedacht, was ist das denn? Nee.
2: Und auf Mallorca würde sich aber auch anbieten, weil in Spanien, glaube ich, jeder heute gute Laune hat.
0: Ja.
2: Spanien ist Weltmeister, natürlich gleich auch Thema in den Antenne Thüringen Nachrichten, direkt nach John Newman.
0: Antenne Thüringen ist hier, wir haben es 6.56 Uhr, toll, dass ihr da seid, guten Morgen.
2: Schönen guten Morgen.

0: Guten Morgen.
1: Olé, Spanien ist neuer Fußballweltmeister.
0: Alles Wichtige zum WM-Finale hört ihr jetzt in den Nachrichten um 7 Uhr mit Christoph Oetzel.
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3: Guten Morgen.
4: Nico Williams und jetzt ist er drin! Ferran Torres! 106. Minute!
3: Ferran Torres schießt Spanien zum zweiten Fußball-WM-Titel, wie hier gerade von Kommentator Wolf Fuß bei Magenta TV zu hören. Im Finale hat Spanien gestern Abend Argentinien mit 1:0 besiegt. Es war über weite Strecken ein zähes Spiel. Argentinien hat sich bis kurz vor Abpfiff kaum Chancen erspielt. Erst in der Verlängerung konnte der Spanier Ferran Torres dann den erlösenden Siegtreffer erzielen. Argentinien hatte wegen einer gelb-roten Karte zum Ende der regulären Spielzeit nur zu 10 gespielt. Für Spanien ist das der zweite Gewinn der Fußball-WM in der Geschichte. Zuletzt konnten die Spanier im Jahr 2010 in Südafrika den Titel holen. Ein brennender LKW-Anhänger sorgt aktuell für Probleme auf der A4. Deshalb ist die Autobahn in Fahrtrichtung Dresden momentan zwischen Apolda und Magdala gesperrt. Laut Autobahnpolizei hatte der LKW E-Autos geladen und das erschwert die Aufräumarbeiten. Der LKW selbst ist zwar mittlerweile gelöscht, allerdings müssen die Elektroautos in einen Spezialcontainer verladen werden. Der Verkehr wird aktuell ab der Anschlussstelle Apolda abgeleitet. Die Sperrung sorgt für einen längeren Stau. Aktuell brauchen Autofahrer dort gut eine halbe Stunde länger. Das US-Militär hat nach eigenen Angaben erneut Ziele im Iran angegriffen, in der 9. Nacht in Folge. Der Krieg war seit Anfang des Monats im Streit um die Straße von Hormuz erneut eskaliert.
5: Experten waren bereits vor einer schwer aufzuhaltenden Eskalationsspirale. Inmitten dieser Spannungen stocken die USA ihre Militärpräsenz in der Region laut US-Medien weiter auf. Wie das Wall Street Journal und die New York Times berichten, verlegen die USA mehr Kampfjets in den Nahen Osten, auch von US-Stützpunkten in Deutschland und Großbritannien. Auch Tankflugzeuge sollen sich auf dem Weg in die Region befinden. Beobachter sehen Anzeichen dafür, dass Washington seine Angriffe deutlich ausweiten könnte. Diana Kramer, Antenne Thüringen, Nachrichtenredaktion.
3: Die Menschen in Deutschland haben im vergangenen Jahr deutlich mehr verdient als noch ein Jahr zuvor. Das sogenannte Medianentgelt für einen Vollzeitbeschäftigten sei um mehr als 5% auf gut 4.200 Euro brutto monatlich gestiegen. Das teilte die Bundesagentur für Arbeit in Nürnberg mit.
6: Das deutliche Plus erklärt sich durch höhere Tarifabschlüsse, so die Bundesagentur. Noch immer verdienen Frauen weniger als Männer, rund 300 Euro weniger. Grund dafür sind vor allem unterschiedliche Berufsfelder und Karrierepausen aufgrund familiärer Entwicklungen. Während Menschen ohne Berufsabschluss im Mittel 3.100 Euro erzielten, war das bei Vollzeitbeschäftigten mit Berufsabschluss rund 4.000 Euro. Das Medianentgelt ist der Verdienst, bei dem genauso viele Vollzeitbeschäftigte darüber liegen wie darunter, also ein Mittelwert. Spitzenverdienste von Milliardären sind nicht mit einberechnet. Tine Klimach, Antenne Thüringen, Nachrichtenredaktion.
0: Wie? Ich muss eine Jacke anziehen. 9 Grad in Schmalkalden ist es gerade, 12 Grad in Gotha, Altenburg 13 Grad. Ich finde, das ist tatsächlich ein bisschen zu kühl für Mitte Juli. Wir sind doch mittendrin im Hochsommer. Bis zu 19 Grad heute nur maximal, dazu Sonnenwolken im Wechsel. Aber morgen soll es schon wieder ein bisschen wärmer werden. Freundlich bei bis zu 23 Grad.
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1: Gleich 4:07, Antenne Thüringen, der schnellste Verkehrsservice. Unser Sorgenkind heute Morgen ist die A4 Richtung Dresden. Die ist nämlich gesperrt zwischen Weimar und Magdala. Da hat ein LKW gebrannt und auf dem Anhänger, da hat er E-Fahrzeuge geladen. Die müssen jetzt in einzelne Container verfrachtet werden und das wird hier noch eine ganze Weile dauern. Und Markus hat was entdeckt.
2: Guten Morgen, Vorsicht in Suhl. Hier ist die Aue-Kreuzung, also die Kreuzung Seemer-Würzburger Straße, ausgefallen.
1: Danke dir fürs Melden. Wir haben den ersten Blitzer, der steht in Gera am Elsterdamm in Höhe Heinrichbrücke. Habt ihr noch was gesehen, dann macht's gerne wie Markus. Eine Nummer für alles, WhatsApp, Verkehr und mehr, 0800 3x5 2550.
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3: Schönen guten Morgen, Leute, zum Wachwerden. Jetzt bitte alle mitsingen.
4: Die Sonne scheint weiter.

0: Hola. Buenos días. Hier ist die Antenne Thüringen Morning Show.
1: Nos llamos Ana y Alex. 6:11 ist es.
0: Ja. Spanien besiegt Argentinien mit 1:0. Und sind wir mal ehrlich, alle, die früh schlafen gegangen sind, haben jetzt nicht wirklich was verpasst.
1: Ja, es war ein relativ lahmes Match. Jürgen Klopp mit seiner Analyse bei Magenta.
2: Das war einfach heute nicht ihr Tag. Messi hat gar nicht ins Spiel gefunden. Bei ihm wartet man immer drauf, dass irgendwann dann doch nochmal eine Aktion kommt. Die kam heute nicht. Ich will sagen, Spanien hat nach dem 1:0 gab es nur eine Minute, wo Argentinien ein bisschen aufkam und dann haben sie es direkt wieder wegkontrolliert und das ist einfach stark. Sie sind hochverdient Weltmeister geworden und es ist einfach schön, die Bilder zu sehen.
1: Ja, so viel zum Spiel. Natürlich müssen wir auch über die Halbzeitshow sprechen. Die Amerikanisierung des Fußballs, es wurde ja vorher viel darüber diskutiert. In der Halbzeitpause wurde Programm geboten, wie sonst nur beim Super Bowl. Thomas Bremser, wie war's?
3: Ja, ich habe mir da mehr versprochen. Die Show ging rund 12 Minuten, fing an mit Madonna, die in den Katakomben im Auto saß mit den Ex-Profis Ronaldo und Ronaldinho. Im Stadion sorgten dann BTS mit Dynamite und Shakira mit Dai Dai für Stimmung. Unpassend ruhig dann eine Ballade von Justin Bieber an der Gitarre. Miss Piggy und Kermit standen da auch plötzlich rum und Coldplay-Sänger Chris Martin mit einem Kinderchor. Alles unter dem Motto Liebe. 27 Minuten hat die Halbzeit gedauert, so lang wie noch nie.
0: Ja. Es ist Fiebertraum. Es ist vorbei. Also die XXL-Weltmeisterschaft ist in der Nacht zu Ende gegangen und man muss keine Angst mehr haben, dass man irgendwas verpasst, nur weil man halt mal um 22 Uhr ins Bett geht. Ne? Kein schlechtes Gewissen mehr.
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1: Gleich gibt's einen Sommersong von Gustavo Lima, vorher Glochkenbach und Anthem.

0: Und ja.
1: Ja.
0: Ja.
1: Leg also, mal los.
0: Gustavo Lima, als er diesen Song rausgebracht hat, ja, da war der noch so ein richtiger Bubi. Also glatt rasiert, keine Muckis, ein bisschen eher wie so ein Lauch. Und jetzt ist Gustavo Lima das komplette Gegenteil. Der Junge hat einen Vollbart. Dann ist er sehr aufgepumpt. Also das Tattoo, was er schon immer hatte, das ist jetzt deutlich angespannter. Und ich muss aber auch sagen, also das, ich würde den nicht wiedererkennen.
1: Das sieht so ein bisschen aus wie so ein Autoverkäufer, finde ich. Oder der könnte Türsteher sein, irgendwie vor der Musikpalette.
0: Ja, ich vielleicht, naja, vielleicht hat er noch eine zweite Karriere gemacht, weil es Musik
1: schön, wie wir hier richtig judgen, oder?
0: Da ist ja, ist nur eine Feststellung.
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0: 19. Antenne Thüringen, Gustavo Lima, brasilianischer Sänger. Also, Anna und ich haben ihn jetzt gerade mal gegoogelt, so ein bisschen ausgestalkt, wie man das sonst nur macht, wenn neue Kollegen auf Arbeit angekündigt werden.
1: Ja.

0: Schönen guten Morgen, es ist 7:30.
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2: Guten Morgen. Spanien ist Fußball-Weltmeister 2026. Mit 1:0 haben die Spanier gestern Abend im WM-Finale Argentinien besiegt. Das entscheidende Tor des Endspiels hat Ferran Torres in der Verlängerung geschossen. Damit ist Spanien zum zweiten Mal nach 2010 Fußball-Weltmeister. Gegner Argentinien enttäuschte und konnte sich so gut wie gar keine Torchance erspielen. Folgerichtig wurde mit Rodri auch ein Spieler der spanischen Nationalmannschaft zum besten Spieler der WM gewählt. Die Thüringer Cannabis-Clubs beschweren sich über zu viele Regulierungen. Im Fokus der Kritik der Cannabis-Clubs Erfurt, Weimar und Jena steht dabei das Landesamt für Landwirtschaft und ländlichen Raum. Vor allem die angeblich zu strengen Grenzwerte für Schadstoffe bemängeln die Clubs. Werden diese Grenzwerte überschritten, dann müssen die Clubs einen unabhängigen Experten zur Einschätzung der Werte befragen. Außerdem agiert das Landesamt aus Sicht der Cannabis-Clubs oft widersprüchlich. Zum Beispiel sei es unklar, wo eine große Kontrollmenge an Cannabis abgeblieben ist. Die Menschen in Deutschland haben im letzten Jahr deutlich mehr verdient als noch ein Jahr vorher. Das sogenannte Medianentgelt für einen Vollzeitbeschäftigten ist um gut 5% gestiegen und liegt jetzt bei etwa 4.200 Euro brutto monatlich. Das hat die Bundesagentur für Arbeit mitgeteilt. Das deutliche Plus erkläre sich durch höhere Tarifabschlüsse, heißt es von der Bundesagentur für Arbeit.
3: Ganz schön frisch geworden auf einmal. Aktuelle Temperaturen, danke fürs Durchgeben. Sonneberg kommt auf 9 Grad, Ruda 10 Grad, Sondershausen 12 Grad. Also bis zu 18, 19 Grad kriegen wir heute maximal. Dazu mal Sonne, mal Wolken und meistens trocken hier. Und da kann es eventuell mal Tropfen geben. Morgen wird es dann wieder ein bisschen wärmer, bis zu 23 Grad, trockener Sonne-Wolken-Mix.
4: Gleich 7:30 an Teil Thüringen, der schnellste Verkehrsservice A4 Richtung Dresden gesperrt zwischen Weimar und Magdala. Da hat ein LKW gebrannt, die letzte freie Abfahrt ist Nora. A9 Richtung Berlin zwischen Leipzig-West und Großkugel, Fahrzeugteile auf der Fahrbahn und ein kaputter LKW. In Erfurt, Stauffenberg-Allee, Ecke Thälmannstraße, Kreuzung gesperrt wegen eines Feuerwehreinsatzes. Und in Suhl, Würzburger Straße, Vorsicht, kaputte Ampelanlage. Geblitzt wird auf der B7, Ortsumgehung Erfurt, zwischen Ringelberg und Erfurt-Nord, 80er-Zone hat Vanessa gemeldet, vielen Dank. In Gera stehen sie am Elsterdamm-Höhe Heinrichbrücke und dann noch zwischen Schnepfental und Wahlwinkel hinter einem Busch, 80er-Zone. Habt ihr auch was gesehen? Dann eine Nummer für alles, WhatsApp-Verkehr und mehr, 0800 3x5 2550.
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3: Schönen guten Morgen.
4: Hallo.
3: Man kann Kaffee draus trinken, man kann Tee draus trinken, man kann Glühwein draus trinken.
4: Das passt
3: ja. Ja, ihr holt euch eure knallrote Antenne Thüringen-Tasse.
4: Die Rhyme-Time, ihr wisst Bescheid. Wir spielen immer 7:50 und wenn ihr antreten wollt, dann meldet euch an per WhatsApp oder auch auf antennethüringen.de.

0: Hier ist Antenne Thüringen, 7 Uhr gleich 39. So klang das gestern Abend in vielen, vielen spanischen Orten. Einfach komplette Ekstase.
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0: Argentinien mit 1:0. Und jetzt ist sie vorbei, die XXL-WM.
2: Na gut, aber dadurch, dass sie

0: XXL war, gab es auch ganz viele irgendwie ganz wilde Momente, was für mich für immer in Erinnerung bleiben wird. Und sie sind immer noch die Sieger der Herzen. Leute, die Norweger, wie süß die immer gerudert haben. Geil. Das ist einfach, das ist mein Moment. Auch als die da empfangen wurden, da vom König und vom Kronprinzen und so, dann haben die da mit der ganzen Stadt in Oslo da gerudert, so geil.
1: So Haaland, ne, oder?
0: Ja, genau.
1: Der aus dem Flugzeug gestiegen ist.
0: Den man kennt.
1: Aus dem Flugzeug gestiegen mit diesem ausgestopften Waschbären. Der irgendwie noch eine Wodka-Pulle in der Hand hat oder so.
0: Kann man machen.
1: Es waren schon wilde Geschichten. Mein Highlight war, ist und wird immer bleiben, der Schiri, den keiner versteht.
0: Red Card.
1: Ja, erinnert mich an meinen Englischlehrer, der versucht hat, mit mir Englisch zu reden.
0: Aber guck mal, Alex, du hast immer gedacht, dein Englisch ist schlecht. Es geht so viel schlechter.
1: Aber die Schiris waren generell geil drauf. Guck mal hier.
2: After review. Ui. Number 10. Paraguay. Cover his mouth.
0: Boah, er hat richtig gefühlt. Er hat sich gedacht, ich zeige dir jetzt mal, was eine rote Karte ist, mein Freund.
1: Gleich gibt's Michael Patrick Kelly und Wonders und wir freuen uns auf.
0: Ja, Sunrise Avenue. Die haben den passenden Song für den Schiedsrichter I Help You Hate Me.
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0: Schönen guten Morgen, hier ist die Antenne Thüringen Morning Show mit Anna und Alex. Toll, dass ihr da seid. Und natürlich neue Woche, neue Runde, die erste in der Reimtime.
1: Reimtime. Unser erster Kandidat der Woche heute ist Chris aus an der Schmücke. Guten Morgen.
2: Guten Morgen.
1: Du hast in deiner Anmeldung geschrieben, die rote Tasse passt zum roten Laster oder LKW. Ich kann mich nicht mehr ganz erinnern. Was war das?
2: Genau, roten LKW.
0: Toll, was ist das für ein LKW? Was fährst du rum?
2: Ich fahre Baustellenverkehr, hauptsächlich Estrich-Kies.
0: Hui. Klingt schwer.
1: Ja.
2: Ach geht, man gewöhnt sich dran.
1: Sehr gut. Und da könnte die knallrote Antenne Thüringen-Taste da natürlich gut reinpassen. Regeln sind ganz einfach. Du bekommst von uns ein Wort. Alle Antworten reimen sich auf dieses Wort. Und wer am Ende der Woche die meisten Begriffe hat, der gewinnt die Taste.
2: Alles klar.
0: Das Gute ist, du bist der Erste. Du kannst also die Messlatte dementsprechend hochsetzen.
2: Ich versuch's.
0: Also dein Wort ist Herz. Das Herz.
2: Jawohl.
0: Okay. Bereit?
2: Ja.
0: Gut. Der Monat nach dem Februar.
2: März.
0: Ein Raubtier, das wegen seinem Fell gejagt wird.
2: März.
0: Wenn etwas runtergeht, geht es?
2: Abwärts.
0: Wenn es wehtut, spürt man einen?
2: Schmerz.
0: Wer Aufstand macht, der macht?
2: Terz.
0: Ein Mineralgemisch, das bergmännisch abgebaut wird.
2: Weiter.
0: Ein Wort für Handel, der auf übelsten Gewinn aus ist.
2: Weiter.
0: Anderes Wort für einen Witz.
2: Terz.
0: Ein Unternehmen, das Autos vermietet, wäre Herz. Das wäre...
1: Sechs Begriffe habe ich gezählt.
0: Ja, und das Mineralgemisch wäre Erz
2: das
0: gewesen,
2: Erz.
0: Genau.
1: Das sag mal, du fährst das doch alles, oder nicht?
0: Ja.
2: nicht wirklich.
1: Das ganz.
0: Ja.
1: Aber das war trotzdem, nicht ganz. Also für den Montag,
0: für Montag
1: war das
0: ist
1: sehr gut.
0: Gut. Ja, finde ich auch.
1: Sechs Begriffe und wir drücken die Daumen, dass sich heute diese Woche keiner mehr überbietet.
2: Laufen wir's mal, ansonsten kann ich mich ja wieder anmelden.
1: So, machen
0: so sieht's
1: was.
0: Aus.
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0: Schönen guten Morgen.
1: Die größte Fußball-WM aller Zeiten ist zu Ende und Spanien ist Weltmeister.
0: Das jetzt in den Nachrichten um 8 Uhr mit Christoph Hötzel.
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3: Guten Morgen. Spanien ist Fußball-Weltmeister. Das Team siegte im WM-Finale gegen Titelverteidiger Argentinien mit 1:0. Den Siegtreffer schoss Ferran Torres erst in der Verlängerung. Nach 2010 ist es für Spanien der zweite Fußball-WM-Titel in der Geschichte.
4: Ein weinender Lionel Messi vor der blau-weißen Fankurve und jubelnde Spanier. Das sind die Abschlussbilder dieser WM. Der spanische Sieg hochverdient. Über das gesamte Spiel ist das Team dominant. Argentinien und Messi finden nicht statt, außer mit Fouls und Unsportlichkeiten. Die XXL-WM findet somit einen würdigen Sieger. Nach dem Spiel werden US-Präsident Trump und FIFA-Boss Infantino ausgepfiffen und überreichen dann Hand in Hand den WM-Pokal. Trump will das Siegerpodest gar nicht mehr verlassen. Thomas Bremser, Antenne Thüringen, Nachrichtenredaktion.
3: Die A4 in Fahrtrichtung Dresden ist aktuell gesperrt. Betroffen ist der Abschnitt zwischen Apolda und Magdala. Laut Autobahnpolizei hat dort ein LKW gebrannt. Der hatte E-Autos geladen und das erschwert die Aufräumarbeiten. Der LKW selbst ist zwar mittlerweile gelöscht, allerdings müssen die Elektroautos in einen Spezialcontainer verladen werden. Der Verkehr wird aktuell ab der Anschlussstelle Apolda abgeleitet. Die Sperrung sorgt für einen längeren Stau. Aktuell brauchen Autofahrer dort gut eine halbe Stunde länger. Zudem sind einige Ausweichstrecken in Richtung Jena gesperrt momentan. Die Thüringer Cannabis-Clubs beschweren sich über zu viele Regulierungen. Im Fokus der Kritik der Cannabis-Clubs Erfurt, Weimar und Jena steht dabei das Landesamt für Landwirtschaft und ländlichen Raum. Vor allem die angeblich zu strengen Grenzwerte für Schadstoffe bemängeln die Clubs. Werden diese Grenzwerte überschritten, dann müssen die Clubs einen unabhängigen Experten zur Einschätzung der Werte befragen. Außerdem agiert das Landesamt aus Sicht der Cannabis-Clubs oft widersprüchlich, zum Beispiel sei es unklar, wo eine große Kontrollmenge an Cannabis abgeblieben ist. Nach dem Rücktritt von Unionsfraktionschef Jens Spahn kommt die Spitze der CDU heute zu Beratungen zusammen. Präsidium und Vorstand der Partei könnten heute schon Spahns Nachfolger festlegen. Aktuell führt CSU-Landesgruppenchef Alexander Hoffmann die Unionsfraktion im Bundestag übergangsweise.
5: Bundeskanzler Merz will die Nachfolge von Spahn zügig regeln und hat dazu am Wochenende schon Gespräche mit CSU-Chef Söder geführt. Die beiden haben das Vorschlagsrecht für den Posten, doch gewählt wird der neue Chef oder die neue Chefin von der Fraktion. Und so warten auf Merz und Söder intensive Gespräche in den Gremien. Die Personalspekulationen laufen bereits auf Hochtouren. Als Kandidat Nummer 1 für den Fraktionsvorsitz gilt der bisherige Kanzleramtschef frei. Es sind aber auch andere Namen im Gespräch. Dirk Zeitler, Antenne Thüringen, Berlin.
6: Das Wetter auf Antenne Thüringen, aktuell 11 Grad in Ilmenau, 13 Grad in Nisterode und Dichtershausen kommt auf 12 Grad. Es ist ganz schön frisch geworden für Mitte Juli. Heute kriegen wir nur 19 Grad maximal, dazu bleibt es meistens trocken und Sonne-Wolken im Wechsel. Morgen wird es dann ein bisschen wärmer, bis zu 23 Grad.
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1: 4 nach 8, Antenne Thüringen, der schnellste Verkehrsservice. A4 Richtung Dresden. Ihr habt eben gehört in den Nachrichten, zwischen Weimar und Magdala gesperrt, da hat eine LKW gebrannt. Die letzte freie Abfahrt ist Nora. Erfurt, Stauffenbergallee, Ecke Thälmannstraße, Kreuzung gesperrt, Feuerwehreinsatz. Geblitzt wird auf der B7 Ortsumgehung Erfurt zwischen Ringelberg und Erfurt Nord, 80er Zone. In Erfurt stehen sie Hannoversche Straße statt einwärts kurz vom Einkaufscenter. In Gera am Elsterdamm Höhe Heinrichbrücke und

0: zwischen Schnepfenthal und Wallwinkel hinter einem Busch, da ist 80. Habt ihr mehr gesehen? Dann eine Nummer für alles, WhatsApp-Verkehr und mehr, 0800 3x5 2550.
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2: Guten Morgen, Thüringen.
3: Schönen guten Morgen. Zusammen. Was für eine hochkarätig besetzte Halbzeitshow war das bitte beim WM-Finale. Madonna, BTS, Justin Bieber, Shakira, aber auch vor der Show gab es ganz viele Promis. Unter anderem hat Robbie Williams gesungen im formschönen blauen Trainingsanzug mit drei weißen Streifen.
0: Na, das ist ja neuerdings immer sein Bühnenoutfit, er, so nach dem Motto, bequem muss es sein. Seine Haare sind irgendwie auch ein ganz wilder Haarschnitt. Und er hat danach im Interview bei Magenta TV ja, Jürgen Klopp einfach ganz offensiv auf den Job des Bundestrainers angesprochen mit so einem kleinen Schmunzeln. Also ich glaube, Robbie Williams will, dass Jürgen Klopp es macht.
3: Hier ist er mit All My Life. Wir wünschen euch einen fantastischen Montag.

0: 11 Minuten nach 8, hier ist die Antenne Thüringen Morning Show. Einen schönen guten Morgen. Anna und Alex sind hier. Moini.
1: Guten Morgen. Also wenn ihr glaubt, ihr habt eine Jugendsünde gehabt, indem ihr irgendwie heimlich mal geraucht habt oder so, dann ist das kein Vergleich zu dem, was da passiert ist. Niklas, was ist das für eine schöne Geschichte vom Wochenende?
2: Ja, am Samstagabend war eine Spritztour von einem 14-Jährigen relativ schnell zu Ende, während andere 14-Jährige vielleicht so langsam vom ersten Moped träumen, ne? So langsam mal die Simson irgendwie kaufen und zurecht machen, bevor es dann losgeht mit 16. Hat der sich einfach das Auto geschnappt? Von wem auch immer? Papa, keine Ahnung, man weiß es nicht. Auf jeden Fall wurde in Mühlhausen am Samstagabend ein 14-Jähriger am Steuer eines Autos erwischt. Und nicht nur das, die Kennzeichen waren auch noch die falschen, das Auto nicht mehr zugelassen und wurden kurz vorher nochmal rangeschoben.
1: Das ist ja schon kriminelle
2: Energie. Ja, also man kann sagen, die Liste der Probleme an dieser Autofahrt war am Ende länger als die Strecke, die er gefahren ist.
0: Lieber Gott.
1: Wie viele Wochen Hausarrest gibt das?
2: Boah, gute
1: Anna,
2: Frage.
1: Das müssen wir die Mama fragen.
0: Boah, für immer, glaube ich.
2: Fernsehverbot auch.
0: Ja.

0: hier ist die Antenne Thüringen Morning Show mit Anna und Alex.
1: Guten Morgen.
0: Stellt euch kurz vor, ihr habt den Traumjob Straßenbahnfahrer. Und dann fahrt ihr. Also ihr fahrt, aber jeden Tag nur 350 Meter hin und 350 Meter zurück. Wir haben in Thüringen aktuell die kürzeste Straßenbahnlinie weltweit. Ja.
1: Am Erfurter Hauptbahnhof werden nämlich gerade die Gleisanlagen in der Bahnhofsunterführung über die Sommerferien komplett erneuert. Jetzt pendelt eben eine Straßenbahn zwischen Hauptbahnhof und Anger. Immer hin und her. Die Strecke ist nicht mal 400 Meter lang. Thüringen-Reporter Andreas Heidenreich hat sich das Spektakel mit Gabriel Müller von der EFAG gemeinsam angesehen.
2: 400 Meter vor, 400 Meter zurück.
3: Bist du auch schon mitgefahren?
2: Einmal habe ich es mir gegönnt.
3: Und wie hat es sich angefühlt? Ja, zu kurz?
2: War sehr ereignisreich, aber war schön. Man kommt gar nicht so richtig zum Fahren, weil man beschleunigt kurz, dann lässt man das Fahrzeug wieder rollen und dann steht man schon wieder.
3: Die kürzeste Straßenbahnstrecke der Welt. Für wie viele Wochen noch?
2: Bis Ende der Sommerferien.
3: Ralf ist Straßenbahnfahrer. Wie fühlt es sich an für dich, sag mal?
4: Geht so.
3: Ist das nicht so monoton, immer vor, zurück?
4: Nö, man sieht ja immer jetzt noch was Neues.
3: Du Ralf, ich werde jetzt mit dir mal mitlaufen. Mal gucken, wer von uns zuerst da ist.
4: Das schaffst du nicht.
3: Meinst du?
4: Wir fahren ja 20. Bist du so schnell?
3: Ich mal gucken.
4: Jetzt geht's los.
3: Und los, ich stopp die Zeit. Der fährt wirklich schnell. Und er muss, glaube ich, jetzt auch erstmal warten. Das heißt, ich kann diesen Vorsprung, den er jetzt ausgefahren hat, erstmal wieder einholen. Noch ist rot. 200 Meter haben wir geschafft. Eine kleine Erholungsphase. Ralf, er guckt schon mit seiner Brille. Ja. Aber er sitzt sehr entspannt drin. Ne? Und das Lustige, sein Kollege fährt ja gerade auf der anderen Seite rückwärts. Das heißt, die wechseln sich dann immer ab. Einer fährt vorwärts, einer rückwärts. Ne? Ist irgendwie auch ein cooles Spiel. Signal kommt, steht da, er hat schon grün, wir müssen los. Die Glocken läuten uns ins Ziel. Ralf ist am Ziel angekommen, ich habe jetzt noch guten 100 Meter. Also er hat es in knapp einer Minute geschafft hier, der Gute. Da steht er da und da steht schon wieder Abfahrt in 2 Minuten. Das macht natürlich viel Depressionsgefühl für mich. Wir haben es geschafft, bei 2 Minuten 36 bin ich im Ziel angekommen. Die Bahn ist mit einer Minute ungefähr schneller. Und ich glaube, Ralf und sein Kollege, oh, die machen ihr Ding jetzt.
1: Wir haben den fittesten Reporter geschickt, den wir haben, Andreas Heidenreich.
0: Er ist trotzdem ganz schön aus der Puste, Mensch, ey, der arme Heidi. Bis Ende August wird noch gebaut und solange gibt es halt die kürzeste Straßenbahnlinie der Welt auch noch.
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0: Guten Morgen, es ist 8:30.
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2: Guten Morgen. Im Fußball-WM-Finale hat Spanien gestern Abend Argentinien mit 1:0 besiegt. Es war über weite Strecken ein zähes Spiel. Argentinien hat sich bis kurz vor Abpfiff kaum Chancen erspielt. Erst in der Verlängerung konnte Ferran Torres dann den erlösenden Siegtreffer für die Spanier erzielen. Für Spanien ist es der zweite Gewinn der Fußball-WM in der Geschichte. Zuletzt konnten die Spanier 2010 in Südafrika den Titel holen. Die A4 in Fahrtrichtung Dresden ist weiterhin gesperrt. Betroffen ist der Abschnitt zwischen Apolda und Magdala. Laut Autobahnpolizei hat dort ein LKW gebrannt. Der hatte E-Autos geladen und das erschwert die Aufräumarbeiten. Der LKW selbst ist zwar mittlerweile gelöscht, allerdings müssen die Elektroautos in einen Spezialcontainer verladen werden. Der Verkehr wird aktuell ab der Anschlussstelle Apolda abgeleitet. Die Sperrung sorgt für einen längeren Stau. Zudem sind einige Ausweichstrecken in Richtung Jena gesperrt momentan. Seit Tagen laufen gegenseitige Attacken der USA und des Iran. Deshalb wächst die Sorge vor einem noch größeren Krieg. Die USA verlegen Medienberichten zufolge weitere Kampfflugzeuge in die Region. Mittlerweile in der 9. Nacht in Folge hat das US-Militär Ziele im Iran bombardiert. Von dort wurden Explosionen in gleich mehreren Gebieten gemeldet.
3: Das Wetter auf Antenne Thüringen, 11 Grad in Ohrdruf, Weida kommt auf 13 Grad, Sonneberg 11 Grad, es ist ganz schön frisch geworden. Und wir kriegen heute nicht mal 20 Grad maximal, sondern 19, dazu meistens trocken. Morgen wird es wieder ein bisschen wärmer, aber bis zu 23 Grad maximal. Aber der Hochsommer bleibt diese Woche zumindest erstmal so ein bisschen aus.
4: Es ist 8:30, Antenne Thüringen, der schnellste Verkehrsservice. A4 Richtung Dresden zwischen Weimar und Magdala gesperrt. Da hat ein LKW gebrannt. Die letzte freie Abfahrt ist Nora und Erfurt, Stauffenberg Allee, Ecke Thelmannstraße. Da ist die Kreuzung weiterhin gesperrt. Feuerwehrmeinsatz. Geblitzt wird B7 Ortsumgehung Erfurt zwischen Ringelberg und Erfurt Nord, 80er Zone. Dann die A71 gerade reingekommen Richtung Sangerhausen zwischen Oberhof und Gräfenroda. In Erfurt stehen sie Hannoversche Straße statt einwärts, Gera am Elsterdamm und auf der Straße zwischen Schnepfenthal und Wallwinkel hinterm Busch 80er Zone. Alle Meldungen gibt's aufs Handy, einfach eine WhatsApp mit Hashtag Verkehr an die 0800 3x5 2550.
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3: Hola! Wir sind natürlich immer noch total im Spanien-Fieber. Ja.

0: ging in die Nachspielzeit. Spanien macht das 1:0 gegen Argentinien und wir konnten dann endlich ins
1: Gott
0: Bett.
1: Gott sei Dank.
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0: Hier ist die Morning Show mit Anna und Alex. Guten
1: Hallo.
0: Morgen. Und herzlichen Glückwunsch. España 1:0 gegen Argentinien.
1: Thomas Bremser hat das Spiel natürlich geguckt. Spanien ist zum zweiten Mal Weltmeister. Verdient?
4: Absolut verdient. Ich habe, glaube ich, kaum ein Spiel gesehen als neutraler Fußballfan, bei dem ich mich so sehr gefreut habe. Spanien hoch überlegen. Der erste Torschuss der Argentinier, Achtung, in der 120. Minute. Nicht zu sehen, außer Foulspiele, Nicklichkeiten und Provokationen, selbst noch nach Spielende. Auch Fußballfan und Sänger Robbie Williams sah das so bei Magenta TV.
5: It was just Spain. Argentina really didn't turn up.
4: Es hat nur Spanien gespielt. Argentinien ist gar nicht aufgetaucht.
0: Boah, das war echt ein lahmes Spiel. Also ich habe das so nebenbei laufen lassen und nebenbei Unterlagen gemacht und dachte so, ja, oder? Du verpasst auch nichts. Also wie hat denn Messi auf die Niederlage reagiert und vor allem, wie haben die Spanier gefeiert?
4: Ja, Messi lag erst am Boden, in sich gekehrt. Nach der Siegerehrung stand er dann weinend vor der Fankurve, von der er gefeiert wurde. Das waren hochemotionale Bilder. Es war nicht Messis Spiel. Er hat seine Mannschaft bis ins Finale gebracht, hatte da aber kaum Ballkontakte. Kein Titel für Messi, Torschützenkönig wurde Kylian Mbappé. Nach dem Spiel hat Messi noch lange Lamine Yamal umarmt. Dem jungen Spanier gehört die Fußball-Zukunft. Und er hat mit seinem Team ausgiebig gefeiert. Zum großen Abschlussfeuerwerk und dem goldenen Konfetti hat jeder den WM-Pokal geküsst.
1: Da war es auch ein ganz süßer Moment. Der Bruder von Yamal hat quasi das verfolgt und er ist noch ein Baby. Und als er seinen Bruder gesehen hat, hat er ganz doll geklatscht. Das war ganz süß. Also Spanien besiegt, Argentinien ist damit Weltmeister. Neben dem Sportlichen wurde natürlich auch viel über die Halbzeitshow diskutiert. 27 Minuten, ey.
0: Puh. Ja, Madonna, BTS, Justin Bieber, Shakira und ein großer Kinderchor. Alles aufgefahren, was man so auffährt normalerweise beim Super Bowl. Aber gut,
1: ist halt so. Und noch mehr.

0: Vibes, wenn der Sommer eine kleine Pause macht. Omi und Hula Hoop.
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0: am Globus wieder alle Einkaufswagen einsortieren muss. Da waren wohl Leute am Werk, denen es ein bisschen langweilig war am Wochenende.
1: Ja, es geht ein Bild durchs Netz, da steht auf dem Parkplatz in jeder Parklücke kein Auto, sondern ein Einkaufswagen. Niklas, du hast den Post gerade offen.
2: Ja, also das hat jemand am Wochenende fotografiert. Irgendwelche Leute müssen da einfach alle Einkaufswagen aus diesem Häuschen, wo die alle immer drinstehen, rausgeholt haben und dann einzeln auf die Parkplätze verteilt haben. Also auf jedem Parkplatz steht ein einzelner Einkaufswagen. Soweit man da gucken kann, das sind bestimmt 100 Stück.
1: Das sieht gut aus. Das ist eine Kunstinstallation.
0: Ja, also auf jeden Fall
1: am Werk oder was?
0: Ganz, ganz wild und ganz weird. Und man muss auch sagen, unter diesem Post geht ganz schön ab.
2: Ja, also wie immer bei Facebook, ne? Also die einen nennen es wie ja auch Kunstprojekt,
1: ja,
2: oder auch eine schöne Ferienbeschäftigung, fand ich auch. Andere sind halt stinksauer und regen sich übelst auf. Das wäre ja Sachbeschädigung und unerlaubtes Betreten von Gewerbeflächen. Das wäre einfach kriminell. Und dann gibt es wieder Leute, die finden es einfach unterhaltsam und einfach nur witzig, so wie Micha zum Beispiel. Der schreibt hier, also das ist ja auch mal ein Streich. Da darf man gerne auch mal schmunzeln. Nichts wurde beschädigt, keiner verletzt. Also lächelt doch alle mal, Leute.
0: Wisst ihr, was ich mich bei der Sache frage? Haben die da überall einen Euro reingeschmissen?
2: Ja, hab
0: oder
2: gefragt.
0: Haben die so ein Ding, was da einen Schlüsselbund
2: das
0: hat?
2: Das wird ja auch teurer, obwohl es sind 101-Euro-Stücke.
1: Aber es gibt mittlerweile so viele Supermärkte, wo du gar keinen Euro mehr brauchst.
0: Na, weil die Leute auch den nicht mehr anstecken.
1: Ja, stimmt. Glaube ich. Das ist so.
0: Abgeschnitten.
1: Fragen über Fragen.

0: Schönen guten Morgen.
1: Ein brennender LKW sorgt heute Morgen für große Staus in Thüringen.
2: Mehr dazu jetzt in den Nachrichten um 9 Uhr mit Christoph Wetzel.
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4: Guten Morgen. Eine Sperrung auf der A4 sorgt aktuell für einen langen Stau. Betroffen ist der Abschnitt zwischen Apolda und Magdala in Fahrtrichtung Dresden. Ein LKW hat dort laut Autobahnpolizei am frühen Morgen gebrannt.
5: Der LKW hatte Elektroautos geladen. Das macht die Aufräumarbeiten schwierig. Der Brand am LKW ist zwar mittlerweile gelöscht, allerdings müssen die E-Autos in einen Spezialcontainer verladen werden. Die Bergungsarbeiten dauern jetzt schon mehrere Stunden. Der Verkehr wird im Moment in Apolda von der Autobahn abgeleitet. Die Sperrung sorgt für einen längeren Stau. Außerdem sind einige Ausweichstrecken in Richtung Jena im Moment gesperrt. Warum die Elektroautos auf dem LKW gebrannt haben, ist noch unklar. Petra Kühling, Antenne Thüringen, Nachrichtenredaktion.
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6: Nico Williams und jetzt!
4: Ferran Torres schießt Spanien zum zweiten Fußball-WM-Titel, wie hier gerade von Kommentator Wolf Fuß bei Magenta TV zu hören. Im Finale hat Spanien gestern Abend Argentinien mit 1:0 besiegt. Es war über weite Strecken ein zähes Spiel. Argentinien hat sich bis kurz vor Abpfiff kaum Chancen erspielt. Erst in der Verlängerung konnte Ferran Torres dann den erlösenden Siegtreffer für die Spanier erzielen. Argentinien hatte wegen einer gelb-roten Karte zum Ende der regulären Spielzeit nur zu 10 in der Verlängerung gespielt. Für Spanien ist es der zweite Gewinn der Fußball-WM in der Geschichte. Zuletzt konnten die Spanier 2010 in Südafrika den Titel holen. Nach dem Rücktritt von Jens Spahn sucht die Union im Bundestag einen neuen Fraktionschef. Heute Vormittag berät die CDU-Spitze über das weitere Vorgehen. Schon am Wochenende hat Bundeskanzler Friedrich Merz mit CSU-Chef Markus Söder Gespräche geführt. Die beiden haben das Vorschlagsrecht für den neuen Fraktionsvorsitzenden. Aktuell führt übergangsweise Alexander Hoffmann die Unionsfraktion. Er ist eigentlich CSU-Landesgruppenchef im Bundestag. Der bisherige Fraktionschef Spahn war am Samstag zurückgetreten. Er ist mithilfe einer Leihmutter in den USA Vater geworden, obwohl das in Deutschland eigentlich verboten ist.
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4: Elektroautos sind in den vergangenen 5 Jahren deutlich billiger geworden. Inflationsbereinigt sanken die Listenpreise um 18%. Das hat eine Untersuchung des Fraunhofer Instituts und des International Council on Clean Transportation ergeben.
7: E-Autos haben heute im Durchschnitt größere Reichweiten und mehr Motorleistung. Die Studienmacher sagen, dass die Preise noch weiter fallen könnten, denn die gesunkenen Batteriepreise seien noch nicht vollständig weitergegeben worden. Außerdem sollten auch steigende Stückzahlen dafür sorgen. Rechnet man die aktuelle Entwicklung weiter, dürften etwa bis 2030 Elektroautos in Europa gleich viel kosten wie vergleichbare Verbrenner, heißt es weiter. Die Preise für Verbrenner haben in den vergangenen Jahren dagegen um 2% zugelegt. Tine Klimach, Antenne Thüringen, Nachrichtenredaktion.
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8: Aktuelle Temperaturen gemeldet aus Kranichfeld 13 Grad, 15 Grad sind es in Gößnitz und Hüttengesees kommt auf 16 Grad. Also es ist frisch, sagen wir mal so, für Mitte Juli. 19 Grad heute nur maximal, dazu meistens trocken und Sonne-Wolken im Wechsel. Morgen auch ein trockener Sonne-Wolken-Mix, dann wird es ein bisschen wärmer bis zu 23 Grad.
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1: 4 nach 9, Antenne Thüringen, der schnellste Verkehrsservice, A4 Richtung Dresden. Zwischen Weimar und Magdala gesperrt, da hat ein LKW gebrannt. Die letzte freie Abfahrt ist Nora. A70 Richtung Schweinfurt, zwischen Turnau-West und Schierdorf. Unfall mit LKW, außerdem Personen auf der Fahrbahn vorsichtig. Blitzer, A71 Richtung Sangerhausen, zwischen Oberhof und Gräfenroda. B7 Ortsumgehung Erfurt, zwischen Ringelberg und Erfurt Nord, da

0: könnt ihr 80 fahren. Erfurt, Hannoversche Straße, stadteinwärts vom Einkaufszentrum. Gera am Elsterdamm, Höhe Heinrichbrücke und zwischen Schnepfenthal und Wallwinkel hinterm Busch, auch da ist 80. Habt ihr noch was gesehen? Dann eine Nummer für alles. WhatsApp, Verkehr und mehr. 0800 3x5 2550.
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0: Hallo.

0: Gleich Viertel 10, hier ist Antenne Thüringen, die Morning Show mit Anna und Alex. Guten Morgen.
1: Na, hallo zusammen.
0: Und ich glaube, alle Frühschichtler sind jetzt einfach froh, dass diese 104 WM-Spiele vorbei sind.
1: Endlich können wir wieder früh ins Bett.
0: Ja, genau, ohne Angst zu haben, was zu verpassen. Das ist so. Also, die Fußball-WM ist vorbei. Spanien ist gestern Weltmeister geworden. Aber es gibt natürlich noch so, so viel mehr Geschichten. Und Anna hat jetzt ihre persönliche Top 3 für uns rausgekramt.
2: Platz 3.
1: Sind wir mal ehrlich, eigentlich hat die WM die Farbe des Sommers festgelegt, nämlich Pink.

0: Ist euch mal aufgefallen, dass fast alle Fußballspieler bei diesen Spielen pinke Schuhe anhatten? Das war vor allem deshalb, damit man die auf dem Rasen gut sieht. Und natürlich konnte so die Marke der Schuhe auch gut repräsentiert werden.
1: Platz 2.
0: Ja, die Engländer haben es ja leider nur auf Platz 3 geschafft, aber trotzdem haben sie für einige gute Momente gesorgt. Einige waren vielleicht auch ein bisschen schmerzhaft. Jordan Henderson hat sich nach dem knappen Sieg gegen Mexiko

0: Die Freude hat trotzdem überwogen.
1: Platz 1.
0: Na, und sind wir mal ehrlich, Sie sind die Gewinner der Herzen, die rudernden Norweger. Also, ich glaube, sie haben uns allen so wieder den Vibe gegeben wie Island damals. Die haben einfach gezeigt, Leute, hier geht's um den Sport, hier geht's um die Menschen. Und dass zu Hause die Mannschaft gefeiert wurde, auch obwohl sie rausgeflogen sind, ist einfach mir mega sportlich, mega menschlich.
2: Mir ist das ein bisschen zu animalisch, muss ich sagen.
0: Da stehst du doch drauf, Alexander. Jetzt tu doch nicht so. Also bitte, entschuldige mal.
3: Gleich gibt's die Mighty Oaks mit Brother. Außerdem Bruno war es noch mit dabei und im Hintergrund schon Nina Chuba und Tokyo Hotel mit Vater Morgana. 9:16 Uhr haben wir.

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0: Also wenn wir den erwischen, der den Stecker gezogen hat da beim Sommer. Das ist ja Schweinerei.
1: Ja.
0: Es ist ganz schön kalt geworden.
1: Ich habe heute Morgen, ich musste die Heizung aufdrehen im Auto und ich habe eine dicke Jacke angezogen und habe gedacht, ich kann das alles nicht. Ich möchte wieder, dass warm ist.
0: 14 Grad aktuell in Stadeln. Oh. Jena meldet 15 Grad, 13 Grad Bad Lobenstein. Und wir kommen heute nicht über die 20 Grad hinaus, 19 Grad maximal dazu. Sonne, Wolken im Wechsel. Kann hin und wieder mal Tropfen geben, soll dann allerdings nicht viel sein. Morgen trockener Sonne-Wolken-Mix, da wird es dann ein bisschen wärmer, aber bis zu 23 Grad.
1: Immerhin. Gleich 2 Minuten nach 9:30 Antenne Thüringen, der schnellste Verkehrsservice. A4 Richtung Dresden zwischen Weimar und Magdala weiterhin gesperrt. Da hat ein LKW gebrannt. Die letzte freie Abfahrt ist Nora. A70 Richtung Schweinfurt zwischen Turnau West und Schierdorf. Unfall mit LKW, da Personen auf der Straße. Und A71 Richtung Sangerhausen zwischen Bad Neustadt und Mellrichstadt. Reifenteile auf der Fahrbahn und auch da kaputter LKW. Geblitzt wird auf der A71 Richtung Sangerhausen zwischen Oberhof und Grevenroda. B7 Ortsumgehung. Erfurt zwischen Ringelberg und Erfurt Nord. Erfurt, Hannoversche Straße statt einwärts. In Gera am Elsterdamm und in Lützeroda Ortsausgang Richtung Klosewitz. Habt ihr noch mehr gesehen? Eine Nummer für alles, WhatsApp-Verkehr und mehr, 0800 3x5 2550.
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0: Vorsicht.
1: Guten Morgen.
0: Hier ist Antenne Thüringen. Gleich geht's weiter mit folgender Musik. Oh, habe ich hier den falschen Knopf? Naja, Spanien ist weltweit, könnte man eigentlich mal machen, aber ich bin halt nicht hier verdrückt. Wir machen gleich Walk the Moon mit Shut Up and Dance.
1: Er würde gerne, aber er darf nicht. Also, das gibt's und wir freuen uns alle auch am Montag schon auf Weekends. Freya Riding.

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0: Schönen guten Morgen. Hier ist die Antenne Thüringen Morning Show mit Anna und Alex. Hallo zusammen.
1: Jetzt gibt's neue Musik für euch. Vielleicht erinnert ihr euch an Martin Garrix. Wenn man den Song hört, dann weiß man,
0: der hat ordentlich. Das war ein harter Abend auch.
1: Der hat ordentlich Bass. Ich hatte mein erstes Auto, da war die Bassbox hinten im Kofferraum, glaube ich, mehr wert als das

0: für Fußball. Das war auch, er war beteiligt am EM-Song 2020.
1: Was ja dann eigentlich 21
0: genau.
1: war.
0: Ja, stimmt. So, und dieser Martin Garrix, lange Vorgeschichte, hat sich jetzt Ed Sheeran geschnappt.

0: Wer wird Nachfolger von Jens Spahn als Fraktionschef der Union? Das soll sich heute klären. Mehr dazu jetzt in den News. Es ist um 10.
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2: Guten Tag. Nach dem Rücktritt von Unionsfraktionschef Jens Spahn berät die CDU-Spitze heute über das weitere Vorgehen. CDU-Chef und Bundeskanzler Friedrich Merz will die Nachfolge zügig regeln. Dazu hat er bereits mit CSU-Chef Markus Söder gesprochen.

0: Als Favorit für den Fraktionsvorsitz gilt Kanzleramtschef Frey. Sollte er das Amt übernehmen, wäre eine Kabinettsumbildung nötig. Merz schloss im ZDF weitere Personalentscheidungen nicht aus. Aus der Union kommen Forderungen nach einer schnellen Klärung. Auch aus der Opposition gibt es den Ruf nach einem personellen Neuanfang. Spahn und sein Ehemann hatten vergangene Woche bekannt gegeben, dass sie Eltern geworden sind. Eine Leihmutter in den USA brachte ihren Sohn zur Welt. Damit umgingen die beiden ein in Deutschland geltendes Verbot, das Spahn als CDU-Politiker mitgetragen hatte. David Riemer, Antenne Thüringen, Nachrichtenredaktion.
1: Nach einer stundenlangen Sperrung ist die A4 in Fahrtrichtung Dresden wieder frei. Das hat die Autobahnpolizei bestätigt. Heute Morgen war der Abschnitt zwischen Apolda und Magdala gesperrt gewesen. Das hat zu Staus von bis zu 45 Minuten Zeitverlust geführt. Laut Autobahnpolizei haben am frühen Morgen mehrere E-Autos auf einem LKW gebrannt. Die Elektroautos mussten in einen Spezialcontainer verladen werden. Deshalb haben die Bergungsarbeiten so lange gedauert. Das US-Militär hat nach eigenen Angaben erneut Ziele im Iran angegriffen, in der 9. Nacht in Folge. Der Krieg war seit Anfang des Monats im Streit um die Straße von Hormuz erneut eskaliert.
2: Experten warnen bereits vor einer schwer aufzuhaltenden Eskalationsspirale. Inmitten dieser Spannungen stocken die USA ihre Militärpräsenz in der Region laut US-Medien weiter auf. Wie das Wall Street Journal und die New York Times berichten, verlegen die USA mehr Kampfjets in den Nahen Osten, auch von US-Stützpunkten in Deutschland und Großbritannien. Auch Tankflugzeuge sollen sich auf dem Weg in die Region befinden. Beobachter sehen Anzeichen dafür, dass Washington seine Angriffe deutlich ausweiten könnte. Diana Kramer, Antenne Thüringen, Nachrichtenredaktion.
1: Die Menschen in Deutschland haben im vergangenen Jahr deutlich mehr verdient als noch ein Jahr zuvor. Das sogenannte Medianentgelt für einen Vollzeitbeschäftigten sei um mehr als 5% auf gut 4.200 Euro brutto monatlich gestiegen. Das teilte die Bundesagentur für Arbeit in Nürnberg mit.
3: Das deutliche Plus erklärt sich durch höhere Tarifabschlüsse, so die Bundesagentur. Noch immer verdienen Frauen weniger als Männer, rund 300 Euro weniger. Grund dafür sind vor allem unterschiedliche Berufsfelder und Karrierepausen aufgrund familiärer Entwicklungen. Während Menschen ohne Berufsabschluss im Mittel 3.100 Euro erzielten, war das bei Vollzeitbeschäftigten mit Berufsabschluss rund 4.000 Euro. Das Medianentgelt ist der Verdienst, bei dem genauso viele Vollzeitbeschäftigte darüber liegen wie darunter, also ein Mittelwert. Spitzenverdienste von Milliardären sind nicht mit einberechnet. Tine Klimach, Antenne Thüringen, Nachrichtenredaktion.
4: Ja, heute mal so ein Durchlüftetag wieder bei 19 Grad Maximaltemperatur. Immer mal wieder kann es passieren, dass aus den dickeren Wolken auch ein paar Tropfen kommen heute im Lauf des Tages. Morgen dann wieder ein bisschen Sonnenschein bei 23 Grad und ähnlich wechselhaft geht's bis zum Donnerstag weiter.
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4: 10:04, Antenne Thüringen, der schnellste Verkehrsservice. Aktuell keine Meldung, ihr habt also freie Fahrt. Nicht zu schnell, es gibt nämlich Blitzer auf der A71 in Richtung Sangerhausen vor der Abfahrt Sömmerda Süd. Dann A71 in Richtung Sangerhausen zwischen Ortruf und, Oberhof und Gräfenroda. B7, Ortsumgehung Erfurt zwischen Ringelberg und Erfurt Nord, 80 erlaubt. Dann Erfurt-Hannoversche Straße stadteinwärts, kurz vor dem Einkaufscenter. In Lützeroda, Ortsausgang Richtung Klosewitz. Und ein Panzerblitzer steht in Weimar an der Fuldaer Straße in der 30er Zone. Wir wünschen eine gute Fahrt.
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4: Auf geht's Richtung Montag Mittagspause.

0: Schöne Gitarre von den Killers. Generell ein toller Song. Human. Die Killers also hier auf Antenne Thüringen. 10:45 haben wir jetzt. Uhrenvergleich. Ja, fast Mittagspause. Fast.
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0: Ja, ich will deswegen auf die Mittagspause hinaus, weil da quatscht man ja auch so ein bisschen. Man wertet das Wochenende aus. Und jetzt heißt es aber heute nochmal vielleicht ein bisschen über ein anderes Thema quatschen. Nämlich das Mitmachen. Alle gemeinsam. Denn dadurch bringt ihr die Party in euren Ort. Baumpate werden und eine dicke, dicke Party feiern. 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Schulen, Firmen, Feuerwehren, Vereine. Es ist egal. 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Gell? Bis November habt ihr noch Zeit. Also vielleicht jetzt bei der nächsten Kirmes auch nochmal drüber quatschen.
1: Danke.

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0: aus Antenne Thüringen hier. Am Montag Vormittag Björn Köbis im Studio und jetzt die Thüringen-Reporter aus eurer Region.
1: Für Nordthüringen, Bastian Diehl.
2: Hallo. Nach einem ziemlich heftigen Unfall bei Mühlhausen wartet die Polizei jetzt auf eine Blutprobe. Passiert ist der Unfall gestern Nachmittag bei Wiegleben. Ein 24-Jähriger kommt in einer S-Kurve von der Straße ab, überschlägt sich mehrmals mit seinem Auto und landet dann im Straßengraben. Er kämpft sich selbst aus dem Wrack, bricht dann aber vor dem Auto zusammen, sagt die Polizei. Ein Hubschrauber bringt den Schwerverletzten ins Krankenhaus. Beim Aufräumen entdeckt die Polizei dann im Wrack Betäubungsmittel. Der Verdacht, der Unfall ist passiert, weil der 24-Jährige unter Drogen stand. Eine Blutprobe soll das jetzt klären. Die könne aber noch nicht genommen werden wegen der schweren Verletzungen, so die Polizei. Also heißt es erstmal warten. Nachdem in der letzten Woche in Gernrode im Eichsfeld ein Haus gebrannt hat, geht die Polizei davon aus, dass das Feuer gelegt wurde. Und zwar mutmaßlich vom Hausbesitzer selbst. Der war nach dem Brand mit einem Hubschrauber von der Polizei gesucht worden, weil sein Auto in der Nähe des Hauses aufgefunden wurde mit Spuren von einem Unfall. Laut einem Sprecher waren in der letzten Woche die Ermittler mehrmals im Haus und haben Spuren gesichert und die würden darauf hindeuten, dass der Hauseigentümer sich offenbar selbst töten wollte. Er wird mittlerweile in einer Fachklinik betreut.
0: Es wird eine wechselhafte Woche. Heute geht's erstmal wolkig los. Maximalwerte so 19, 20 Grad. Mehr wird's heute nicht. Vereinzelt gibt's auch noch ein paar Schauer. Morgen kommt dann vormittags und auch nachmittags ein bisschen Sonne durch bei 23 Grad. Auch Schauer möglich, nicht viel, aber es sind welche da. Und Richtung Mittwoch, Donnerstag auch wieder wechselhaft. Immer mal wieder Sonne, Wolken.

0: Regen, alles im Wechsel bei maximal 22 Grad. Die Werte jetzt im Moment in Schlotheim 16, Westgroßenhammer 17 Grad und in Wir Wolken bei 17 Grad. Gleich 2 Minuten nach 11:30, Antenne Thüringen, der schnellste Verkehrsservice, A9 Richtung Berlin, zwischen Münchberg Nord und Hof West, Vorsicht, Gegenstände auf der Fahrbahn. Und Blitzerhammer, A71 in Richtung Sangerhausen vor der Abfahrt Sömmerda Süd, dann Erfurt Hannoversche Straße stadteinwärts vor dem Einkaufscenter und Lützerode am Ortsausgang Richtung Klosewitz. Wir wünschen eine gute Fahrt.
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0: Einen schönen Montagvormittag jetzt mit Kygo, Save My Love, einfach die beste Musik.

0: die Black Eyed Peas, Where's the Love? Es ist Antenne Thüringen hier, Björn Köbis im Studio. Gleich haben wir es 10:45. Jetzt mit aktuell Sonnenschein. Wer keine hat bei sich gerade, ich schicke ein bisschen Sonne hier durchs Radio zu euch. Ja, und eine Großbaustelle. Die gibt's gerade ganz, ganz viel bei uns in Thüringen. Eine davon ist die am Erfurter Hauptbahnhof. Da werden die Gleisanlagen in der Bahnhofsunterführung in den Sommerferien komplett erneuert. Und jetzt kommt's. Genau deshalb pendelt eine Straßenbahn zwischen Hauptbahnhof und Anger auf einer Strecke von 400 Metern immer hin und her. Vor, zurück, vor, zurück, vor, zurück. Aktuell ist das die kürzeste Straßenbahnlinie der Welt hier bei uns in Erfurt. Kommen wir auch stolz drauf. Viele Thüringer nutzen tatsächlich diese Kurzstrecke. Das hat Gabriel Müller von der EFAG, also EVAG, Thüringen-Reporter Andreas Heidenreich verraten.
1: Vor allen Dingen unsere Bahn hat auch an der Zielfilmanzeige einen Abfahrts-Countdown an. Und wenn da natürlich 2 oder 3 Minuten dran stehen, dann überlegt sich schon der ein oder andere, laufe ich bei 30 Grad vor oder fahre ich mit?
2: Ihr habt ja einen Straßenbahnfahrer vorne drin sitzen, der fährt in die eine Richtung und in der anderen Richtung ist auch nochmal ein Straßenbahnfahrer, der fährt dann in die andere Richtung. Ist ja ein cooler Job eigentlich, oder?
1: Ja, wir haben das auch deshalb doppelt besetzt, weil die Kollegen nur die 2 bis 3 Minuten Wendezeit haben und ehe das Fahrzeug auf der einen Seite abgeschaltet ist, auf der anderen Seite wieder aufgeschaltet ist, der Kollege durchs Fahrzeug gegangen ist, ist dann in einer 7,5-Stunden-Schicht relativ sportlich und deshalb haben wir uns für eine 2-Mann-Besetzung entschieden.
2: Endlich mal Teamwork auch beim Straßenbahnfahren.
1: Da sind sie nicht allein aufs Fahrzeug, da sind sie zu zweit und können sich so über ihre Schichtlänge.
2: Wenn man mal so überlegt, ja, das ist ja eine Strecke, ich fahre vor, ich fahre zurück. Den ganzen Tag, wie lange machen die das jeden Tag?
1: Ungefähr so, je nachdem wie die Dienste sind, ich sag mal so 25 bis 30 Mal fahren sie hin und her.
2: Ralf ist Straßenbahnfahrer, wie fühlt es sich an für dich, sag mal?
3: Geht so.
2: Ist das nicht so monoton, immer vor, zurück?
3: Nö, man sieht ja immer jetzt noch was Neues.
2: Wie lange arbeitest du schon?
3: 42 Jahre.
2: Aber du hältst durch?
3: Ich halte durch.
0: Ja, das wollte ich jetzt noch hören. Also bis Ende August wird noch gebaut und solange gibt es auch noch die kürzeste Straßenbahnlinie der Welt. Und das bei uns hier im schönen Thüringen.
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entweder man tanzt irgendwie mit, ohne dass man es merkt. Tanzen heißt ja auch, wenn der Finger auf dem Lenkrad einfach nur mitwippt, schön. Oder vielleicht die Füße unter dem Bürotisch. Auch das geht. Antenne Thüringen hier mit alle Farben und From Disco to Disco. Es ist 5 vor 11. Schönen Tag.

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2: Im Irankrieg gab es schon wieder heftige Angriffe. Mehr dazu jetzt in den News. Es ist um 11.
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3: Guten Tag. Die Sorge vor einem noch umfassenderen Krieg zwischen den USA und dem Iran wächst. Das US-Militär hat in der 9. Nacht in Folge Ziele im Iran bombardiert. Nach Angaben des US-Regionalkommandos wurden unter anderem militärische Kommandozentralen, Flugabwehranlagen sowie Raketenstellungen angegriffen.
4: US-Präsident Trump begründete die Angriffe mit dem Tod mehrerer US-Soldaten und sagte, dass die Vereinigten Staaten den Iran erneut hart getroffen hätten. Teheran wiederum reagierte mit Vergeltungsschlägen gegen Länder mit US-Militärstützpunkten in der Region. Aus Kuwait wurde erneuter Drohnenbeschuss gemeldet, auch in Bahrain heulten die Sirenen. Gleichzeitig verlegen die USA nach Medienberichten weitere Kampf- und Tankflugzeuge in die Konfliktregion. Stand jetzt sieht es also alles andere als nach Entspannung vor Ort aus. David Riemer, Antenne Thüringen, Nachrichtenredaktion.
3: Nach einer stundenlangen Sperrung ist die A4 in Fahrtrichtung Dresden wieder frei. Das hat die Autobahnpolizei bestätigt. Heute Morgen war der Abschnitt zwischen Apolda und Magdala gesperrt gewesen. Das hat zu Staus von bis zu 45 Minuten Zeitverlust geführt. Laut Autobahnpolizei haben am frühen Morgen mehrere E-Autos auf einem LKW gebrannt. Die Elektroautos mussten in einem Spezialcontainer verladen werden. Deshalb haben die Bergungsarbeiten so lange gedauert. Die Polizei schätzt den entstandenen Schaden auf mehr als 100.000 Euro. Wer soll neuer Vorsitzender der Unionsfraktion im Bundestag werden? Diese Stelle ist nach dem Rücktritt von Jens Spahn am Wochenende frei. In diesen Minuten soll ein Treffen der CDU-Spitze zu dem Thema beginnen. CDU-Chef und Bundeskanzler Friedrich Merz möchte schnell einen Nachfolger für Spahn finden. Zu dem Thema hatte Merz schon mit CSU-Chef Markus Söder gesprochen. Jens Spahn ist nach zunehmender öffentlicher Kritik zurückgetreten. Er war in den USA mit Hilfe einer Leihmutter geworden. In Deutschland ist Leihmutterschaft aber verboten. Elektroautos sind in den vergangenen 5 Jahren deutlich billiger geworden. Inflationsbereinigt sanken die Listenpreise um 18%. Das hat eine Untersuchung des Fraunhofer Instituts und des International Council on Clean Transportation ergeben.
5: E-Autos haben heute im Durchschnitt größere Reichweiten und mehr Motorleistung. Die Studienmacher sagen, dass die Preise noch weiter fallen könnten, denn die gesunkenen Batteriepreise seien noch nicht vollständig weitergegeben worden. Außerdem sollten auch steigende Stückzahlen dafür sorgen. Rechnet man die aktuelle Entwicklung weiter, dürften etwa bis 2030 Elektroautos in Europa gleich viel kosten wie vergleichbare Verbrenner, heißt es weiter. Die Preise für Verbrenner haben in den vergangenen Jahren dagegen um 2% zugelegt. Tine Klimach, Antenne Thüringen, Nachrichtenredaktion.
6: Viele Wolken, ab und zu tröpfelt dann auch mal 19 bis 20 Grad heute maximal. Morgen deutlich mehr Sonne bei 23 Grad, aber dann Mittwoch, Donnerstag wieder wechselhafter bei ähnlichen Temperaturen so wie heute. Also es bleibt eine angenehme Woche, nicht ganz so heiß.
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6: 11:05, Antenne Thüringen, der schnellste Verkehrsservice, A71 in Richtung Sangerhausen in der Abfahrt Sömmerda Süd. Ist ein Blitzer, aktuell keine Staus gemeldet von euch. Und in Lützeroda ist auch noch ein Blitzer, ein Ortsausgang Richtung Klosewitz. Das war's, wir wünschen eine gute Fahrt.
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6: Einen schönen Montagvormittag.

0: Kaiser Chiefs, Ruby, es ist Antenne Thüringen hier. Und so wurde gejubelt gestern, zumindest wenn man spanischer Anhänger war.
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0: Genau, jubel, jubel, jubel, Spanien Fußball-Weltmeister. So ein bisschen habe ich es ja gehofft, während des Spiels auch gestern, wenn man nicht so richtig wusste, für wen man soll man das eigentlich Daumen drücken. Also unattraktiv, das Spiel der Argentinier. Ich meine, gut, viele hätten es Messi nochmal gegönnt, aber hey, aber wenn der Rest nicht mitzieht und nur rumfault, meine Meinung, war nicht so schön. Naja, ein paar rote Karten warten jetzt noch aufs Verteilen, aber auch das ist erledigt. Also Spanien ist Weltmeister, es ist aber auch eine WM der Rekorde. 6,8 Millionen Zuschauer sind insgesamt in den Stadien gewesen, neuer Rekord. Allerdings waren es natürlich auch mehr Spiele, weil mehr Mannschaften mitgemacht haben. Ja, waren 48 Teilnehmer und 104 WM-Spiele dadurch, mehr als einen Monat, schon irre. Und auch die Zahl, die mich jetzt schon ganz schön geschockt hat, Infantino, der FIFA-Chef, ist zweimal um die Welt geflogen, um 43 der 104 Spiele anzugucken. 95.403 Flugkilometer, hat mal jemand ausgerechnet. Und ganz, ganz viele haben gestern auch zugeguckt. Ha, fast 18 Millionen haben gestern das Spiel geguckt, hier bei uns in Deutschland. Vielleicht wart ihr auch mit dabei und deswegen nochmal ein extra Gähnen. Antenne Thüringen ist hier mit Olivia Dean. Wunderbarer Song.

0: hochsommerlicher Song. An dem Tag, wo der Sommer so ein kleines bisschen Pause macht, aber für alle Dachgeschosswohnungsbesitzer so, hey, yeah, durchlüften, 19 Grad heute. Jonas Blue gerade auf Antenne Thüringen, gleich 11:30.
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0: Alanis Morissette auf Antenne Thüringen und jetzt die Thüringen-Reporter aus eurer Region.
1: Für Nordthüringen, Bastian Diehl.
2: Hallo. Wenn der Wochenendeinkauf zum Albtraum wird. In Sondershausen musste die Polizei vorgestern einen Supermarkt evakuieren. Der Grund? Ein 42-jähriger Marokkaner, der erst einen Security-Mitarbeiter mit einem Messer bedroht und danach das Messer gegen sich selbst gerichtet hat. Vorher soll es laut Polizei zu einem Streit zwischen dem Mann und der Security gekommen sein. Die Polizei hat den Supermarkt dann geräumt. Die Kunden seien nicht in Gefahr gewesen, sagt ein Sprecher. Die Einsatzkräfte hätten auf den Marokkaner eingeredet und ihn dann dazu bringen können, das Messer fallen zu lassen. Er wurde gefesselt und in eine Fachklinik gebracht. Hier wird er jetzt betreut. Parallel ermittelt die Polizei unter anderem wegen Bedrohung gegen ihn. Ein nicht ganz ungefährliches Abenteuer hat für einen 14-Jährigen aus Mühlhausen jetzt ziemlich ernste Folgen. Der Junge wurde am Wochenende erwischt, wie er ein Auto gefahren ist. Zeugen meldeten der Polizei, dass sie gerade in der Stadt ein Kind hinterm Steuer gesehen hätten. Die Polizei stoppte die Spritzfahrt, bevor was passiert ist. Der 14-Jährige hat jetzt ein Verfahren am Hals, weil er natürlich keinen Führerschein hatte und auch weil das Auto abgemeldet war und gar nicht mehr hätte gefahren werden dürfen. Wie er an den Schlüssel gekommen ist, das ist noch nicht ganz klar.
0: Also ist jetzt viel Wolke da. Ab und zu tröpfelt es auch mal. Die Temperatur so maximal 20 Grad. Morgen 23, Mittwoch, Donnerstag so auch um die 20 Grad. Auch da wechselhaftes Wetter. Und immer mal wieder kommt die Sonne durch. Aber so ganz so warm wird es diese Woche nicht. Wird genau eine Minute nach 11:30. Antenne Thüringen, der schnellste Verkehrsservice. Im Moment auf der A4 Richtung Frankfurt zwischen Hohenstein-Ernsthal und Glauchau-West. Mehrfach kurzfristige Sperrung. Da wird immer mal was repariert.

Und Blitzer haben wir A71 in Richtung Sangerhausen vor der Abfahrt Sömmerda Süd und B85 Rotenkirchen Richtung Steinbacher Wald hat David gesehen. Vielen Dank. Und wenn ihr noch was gesehen habt, dann eine Nummer für alles. WhatsApp, Verkehr und mehr. 0800 3x5 2550. Jetzt mit Fastboy auf in Richtung Mittagspause. Hier ist Björn bei der Arbeit. Schön, dass ihr dabei seid.

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4: Schön, dass ihr dabei seid hier auf Antenne Thüringen. Ah, jetzt in der Ferienzeit. Viele sind im Urlaub, haben uns vielleicht auch mitgenommen. Per App geht das, falls ihr jetzt gerade zusammenpackt. 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Einfach unsere App installieren und da habt ihr den vollen Kontakt zu uns. Das ist erstmal das eine. Und das andere, ihr könnt natürlich auch Antenne Thüringen weltweit hören. Wunderbar. Und er hat auch zu tun. Jetzt gerade aktuell weltweit unterwegs, ist eigentlich aus den USA, ist aber jetzt gerade im Vereinigten Königreich unterwegs. Liegt daran, dass er tourt. Ja, 22. Juli bis zum 26. Da endet es dann irgendwann in Cardiff. Also hat zu tun Teddy Swims auf Sommertour gerade mit Bad Dreams. Den hat er bestimmt auch dabei. Den gibt's jetzt hier. 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

Ja, These Words, Natasha Bedingfield, macht aus einem ganz, was heißt ein einfaches Thema, I Love You, einen ganzen Song draus. Wobei viele Songs gehen ja meist um die Liebe. Topic und Becky G haben auch einen Song gemacht zusammen. Aber das ist dann eher so, ich hab Bock auf Party und Tanzen im Sommer. Sorry Papi auf Antenne Thüringen.

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5: Die Unionsfraktion im Bundestag sucht einen neuen Vorsitzenden. Mehr dazu jetzt in den News. Es ist um 12.
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6: Guten Tag. Nach dem Rücktritt von Jens Spahn ist die Position des Fraktionsvorsitzenden in der Union frei. Ein neuer Vorsitzender soll kommende Woche am Mittwoch gewählt werden. Darauf haben sich die Spitzen der CDU rund um Bundeskanzler Friedrich Merz heute verständigt.
7: Als Favorit für den Fraktionsvorsitz gilt Kanzleramtschef Frei. Sollte er das Amt übernehmen, wäre eine Kabinettsumbildung nötig. Merz schloss im ZDF weitere Personalentscheidungen nicht aus. Aus der Union kommen Forderungen nach einer schnellen Klärung. Auch aus der Opposition gibt es den Ruf nach einem personellen Neuanfang. Spahn und sein Ehemann hatten vergangene Woche bekannt gegeben, dass sie Eltern geworden sind. Eine Leihmutter in den USA brachte ihren Sohn zur Welt. Damit umgingen die beiden ein in Deutschland geltendes Verbot, das Spahn als CDU-Politiker mitgetragen hatte. David Riemer, Antenne Thüringen, Nachrichtenredaktion.
6: Krankheitsausfälle im Job sind im ersten Halbjahr leicht zurückgegangen. Nach einer Auswertung der DAK Gesundheit waren Beschäftigte im Schnitt 9,6 Tage arbeitsunfähig. Das sind 0,3 Tage weniger als im Vorjahreszeitraum.
8: Auffällig ist vor allem die Verschiebung bei den Krankheitsursachen, denn psychische Erkrankungen wie etwa Depressionen stehen nun an erster Stelle. Sie verursachten 184 Fehltage je 100 Versicherte, 9% mehr als im ersten Halbjahr 2025. Atemwegserkrankungen wie Erkältungen und Grippe gingen dagegen um 21% auf 175 Fehltage zurück. Insgesamt ging der Krankenstand leicht nach unten von 5,4 auf 5,3%. Die DAK bewertet das als erfreulich, sieht

0: aber weiter Handlungsbedarf bei Langzeiterkrankungen. Thomas Bleskin, Antenne Thüringen, Nachrichtenredaktion.
1: In Ostdeutschland nutzen Firmen deutlich seltener künstliche Intelligenz als im Rest von Deutschland. Das zeigt eine Analyse des Dresdner IFO-Instituts. Demnach setzt deutschlandweit mehr als die Hälfte der Unternehmen KI aktiv ein. In Ostdeutschland sind es dagegen nur 40%. Generell seien ostdeutsche Firmen bei neuen Technologien langsamer, so die Studie. Seit Tagen laufen gegenseitige Attacken der USA und des Iran. Deshalb wächst die Sorge vor einem noch größeren Krieg. Die USA verlegen Medienberichten zufolge weitere Kampfflugzeuge in die Region. Mittlerweile in der 9. Nacht in Folge hat das US-Militär Ziele im Iran bombardiert. Von dort wurden Explosionen in gleich mehreren Gebieten gemeldet. Nach einer stundenlangen Sperrung ist die A4 in Fahrtrichtung Dresden wieder frei. Heute Morgen war der Abschnitt zwischen Apolda und Magdala gesperrt gewesen. Das hat zu Staus von bis zu 45 Minuten Zeitverlust geführt. Laut Autobahnpolizei haben am frühen Morgen mehrere E-Autos auf einem LKW gebrannt. Die Elektroautos mussten in einen Spezialcontainer verladen werden. Deshalb haben die Bergungsarbeiten ungewöhnlich lange gedauert. Die Polizei schätzt den entstandenen Schaden auf mehr als 100.000 Euro.
2: Viele Wolken gerade unterwegs, bei 20 Grad heute maximal. Es gibt auch vereinzelt ein paar Tröpfchen, Sonne heute eher weniger. Morgen dann wieder ein bisschen Sonnenschein bei 23 Grad. Aber auch weiterhin eine wechselhafte Woche bei Temperaturen so zwischen 20 und 22 Grad und immer wieder ein paar Schauer dabei.
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2: 4:12, Antenne Thüringen, der schnellste Verkehrsservice. Es ist ganz entspannt, es klemmt nirgendwo und es gibt nur einen Blitzer. B85 Rotenkirchen Richtung Steinbach am Wald. Das war's, wenn ihr noch was gesehen habt, 0800 3x5 2550.
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2: Einen schönen Montagmittag. Mittagspause jetzt schon. Schön.

dem Fußball ist vor dem Fußball. Ja, während die Spanier sich freuen und jubeln über den Weltmeistertitel und die Argentinier wahrscheinlich jetzt mal gucken, wen sie als nächstes verprügeln, freuen wir uns natürlich auf das nächste tolle Ereignis, nämlich das Thüringen-Derby. Am 9. August startet es 14 Uhr in der Ad-Hoc-Arena im Ernst-Abbe-Sportfeld in Jena. Katers Jena gegen Rot-Weiß Erfurt. Und der Ticketverkauf seit etwa eine Viertelstunde ist er oder hat er begonnen. Allerdings ist erstmal nur für die Dauerkarteninhaber und auch Vereinsmitglieder. Die können jetzt Tickets erwerben. Maximal 4 Karten sind pro Person erhältlich. Und wenn da noch welche übrig sind, geht es dann in den freien Verkauf ab nächsten Montag, ab 27. Juli. Also drücke ich euch mal die Daumen, dass ihr welche bekommt. Und solange gibt's von mir hier Musik von Leonie, By Your Side.

0: ein sehr, sehr genialer Remix von Sieb. Der hat Hand angelegt bei Mike Posner. Da kommt man schon ein bisschen ins Nachdenken, wenn man diesen Song so ein bisschen lauter im Auto jetzt gerade hört. Vielleicht habt ihr jetzt Antenne Thüringen gerade laufen. Schön, dass ihr dabei seid hier in der Mittagspause.
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0: Green Day auf Antenne Thüringen. Es ist Mittagspause, 12:30 und jetzt die Thüringen-Reporter aus eurer Region.
1: Für Nordthüringen, Bastian Diehl.
2: Hallo. Mit Nacktbildern erpresst. Die Eichsfelder Polizei ermittelt in einem Fall von sogenannter Sextortion. Ein junger Mann aus dem Kreis hat über Social Media jemanden kennengelernt und geflirtet. Im Laufe des Chats hat er dann, freizügliche Bilder verschickt. Wenig später wurde er angerufen, unbekannter Anrufer. Der drohte ihm, die Bilder zu veröffentlichen, wenn er nicht Geld bezahlt. Das machte der Eichsfelder aber nicht, sondern ging stattdessen zur Polizei. Laut Bundeskriminalamt steckt hinter Sextortion oft ein ausgeklügeltes Betrugssystem. Opfer werden über Fake-Profile angeschrieben. Es wird ihnen vorgemacht, sie würden mit einer Frau schreiben und flirten. Irgendwann werden sie aufgefordert, ein Nacktbild zu schicken, mit dem sie dann erpresst werden. Gut, zugegeben, jetzt so mitten in den Sommerferien ist Weihnachten das Letzte, woran ich denke. Aber die Stadt Nordhausen hat die Adventszeit jetzt schon im Blick und sucht nach Weihnachtsbäumen. Die sollen in der Innenstadt aufgestellt und geschmückt werden. Gebraucht werden einmal Nadelbäume, die zwischen 8 und 10 Meter hoch sind und einmal Nadelbäume, die ein bisschen kleiner sind, so zwischen 3 und 4 Meter. Wer so einen im Garten stehen hat und loswerden will, einfach eine Mail an die Stadt mit einem Bild dazu schicken.
0: Es ist heute viel Wolke unterwegs, jetzt auch gerade um die Mittagspause. Ein paar Schauer sind möglich bei 20 Grad heute. Morgen deutlich mehr Sonne bei bis zu 23 Grad und Mittwoch, Donnerstag dann auch weiterhin wechselhaft bei um die 20 Grad. Die Werte jetzt im Moment in Worbis 17 Grad, Athen hat 19 und in Dingelstädt aktuell überwiegend Wolken. Die Temperaturen dort auch nicht mehr als 17 Grad. Das ist genau 2 Minuten nach 12:30.

Antenne Thüringen, der schnellste Verkehrsservice. Im Moment nicht viel los, aber einen Blitzer gibt's in oder auf der B85 Rotenkirchen Richtung Steinbacher Wald. Und Panzerblitzer steht in Saalfeld in der Weststraße, Höhe Friedhof 50 erlaubt und Weimar in der Fuldaer Straße in der 30er-Zone. Und wenn ihr noch mehr gesehen habt, dann eine Nummer für alles. WhatsApp, Verkehr und mehr. 0800 3x5 2550. Wir wünschen eine gute Fahrt jetzt mit Ed Sheeran und Azizam. Es ist die Mittagspause, lasst euch mal schmecken.

0: Ein sehr, sehr schöner Song von den Goo Goo Dolls und Iris auf Antenne Thüringen. Björn Köbis hier im Studio. Habt ihr es vielleicht gestern auch gesehen? Die Halbzeitshow beim WM-Finale. Für viele wahrscheinlich der Einschaltgrund überhaupt. Also mein Highlight war nicht Madonna oder BTS, Justin Bieber oder wer auch immer. Nein, das waren die Muppets auf der Tribüne, die da gespielt haben. Allen voran Tier an den Drums. Ich könnte dann aber so feiern. Coldplay hat ja auch mitgemacht. Sky Full of Stars, Coldplay also jetzt gleich. Und Ray spiele ich auch noch. Where's My Husband? Auch das gibt's gleich hier auf Antenne Thüringen. Ganz viel Spaß dabei.
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2: Irgendwie ist das alles zum Verzweifeln. Eine Hitzewelle nach der anderen dünstet uns so langsam gar. Gleichzeitig verlängern unsere Volksvertreter den CO2-Ausstieg um weitere 5 Jahre, weil es wohl noch nicht heiß genug ist. Sorgenvoll blicken wir zudem auf die steigenden Energiepreise, während die USA und Iran sich teure Waffen um die Ohren schießen und den Lieferweg rund um die Straße von Hormuz blockieren. Ein teurer Spaß für uns alle, denn wo kein Durchkommen, da kein Öl, Dünger und vieles mehr aus der Region. Also klettern die Preise. Jetzt könnte ich einen flotten Spruch machen, damit wir über Unschönes hinweglächeln können. Aber darauf habe ich gar keine Lust. Genauso wenig wie auf Trübsalblasen. Ich hätte gern eine echte Hoffnung, eine Zuversicht und auch Kraft, um all das verkraften zu können, was ich aushalten muss, vor allem dort, wo ich selbst nichts tun kann. Meine Kraft hilft den Schwachen, verspricht Gott in der Bibel. Und das macht mir tatsächlich Hoffnung, weil er sieht, was mich belastet, weil es ihm nicht egal ist und weil er uns geben will, was wir in bitteren Zeiten dringend brauchen, seine Kraft und Weitsicht. Und diese will ich anzapfen und ihn darum bitten. Benjamin Elsner, Antenne Thüringen, Redaktion der Evangelischen Freikirchen.
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Coldplay, Sky Full of Stars, ja. Ach, Liebe, das ist immer so ein Ding, manchmal wie so ein wunderschönes Versprechen, manchmal so wie eine ungeheure Verantwortung. Vielleicht kennt ihr diesen Moment, man merkt, dass man das Herz eines anderen tief berührt hat. Doch was passiert, wenn man feststellt, dass man dieses Gefühl gar nicht so richtig tragen kann? Was passiert dann? Ganz, ganz einfach, man muss das irgendwie verarbeiten. Und das hat Ariana Grande in ihrem aktuellen Song gemacht. Denn genau dieses Gefühl beschreibt sie auch, diesen schmerzhaften Zwischenraum von Schuldgefühl, Reue und purer Ehrlichkeit. Verpackt in ein tolles Soundgewand. Ariana Grande, Ariana Grande. 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
2: Jetzt soll's doch schnell gehen mit der Spahn-Nachfolge. In nicht mal 10 Tagen wird entschieden, sagt der Bundeskanzler. Jetzt alle News, die wichtig sind. Es ist jetzt eine Minute noch bis um 1.
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4: Guten Tag. Die CDU-CSU-Bundestagsfraktion wird am 29. Juli zu einer Sondersitzung zusammenkommen, um über die Nachfolge von Jens Spahn zu entscheiden. Das hat Bundeskanzler und CDU-Vorsitzender Friedrich Merz angekündigt. Gemeinsam mit CSU-Chef Markus Söder sei das in einer Sondersitzung des CDU-Präsidiums beschlossen worden.
5: Für die Sondersitzung am 29. Juli werden die Abgeordneten aus der parlamentarischen Sommerpause geholt. Merz hatte im Vorfeld deutlich gemacht, dass er die Spahn-Nachfolge zügig regeln will. Bereits am Wochenende hatte er sich darüber mit CSU-Chef Söder verständigt. Auch könnte es in diesem Rahmen zu einer Regierungsumbildung kommen, so Merz. Gegen Spahn gab es zuletzt verstärkt Kritik. Er und sein Mann hatten bekannt gegeben, eine Leihmutter in den USA habe ihren Sohn zur Welt gebracht. Diese Praxis ist in Deutschland verboten. Spahn hatte das Verbot in der CDU mitgetragen. Am Samstag gab er seinen Rücktritt vom Fraktionsvorsitz bekannt. Christoph Wötzel, Antenne Thüringen Nachrichtenredaktion.
4: Die Sorge vor einem noch umfassenderen Krieg zwischen den USA und dem Iran wächst. Das US-Militär hat in der 9. Nacht in Folge Ziele im Iran bombardiert. Nach Angaben des US-Regionalkommandos wurden unter anderem militärische Kommandozentralen, Flugabwehranlagen sowie Raketenstellungen angegriffen.
6: US-Präsident Trump begründete die Angriffe mit dem Tod mehrerer US-Soldaten und sagte, dass die Vereinigten Staaten den Iran erneut hart getroffen hätten. Teheran wiederum reagierte mit Vergeltungsschlägen gegen Länder mit US-Militärstützpunkten in der Region. Aus Kuwait wurde erneuter Drohnenbeschuss gemeldet, auch in Bahrain heulten die Sirenen. Gleichzeitig verlegen die USA nach Medienberichten weitere Kampf- und Tankflugzeuge in die Konfliktregion. Stand jetzt sieht es also alles andere als nach Entspannung vor Ort aus. David Riemer, Antenne Thüringen, Nachrichtenredaktion.
4: In Gera hat das Zusammenspiel von Angestellten des Einzelhandels und der Polizei offenbar einer gewerbsmäßig agierenden Diebesbande das Handwerk gelegt. Zwei Zeugen hatten in einem Einkaufszentrum in der Heinrichstraße zwei Männer beobachtet, die in speziell präparierten Einkaufstaschen Waren verstauten und dann ohne zu zahlen den Markt verließen. Die Beute versteckten sie in einem abgestellten Auto. Die Polizei konnte die Diebe stellen. Bei einer Hausdurchsuchung sowie im Auto wurde weiteres Diebesgut aus verschiedenen Geschäften gefunden. Darunter Bekleidung, Schuhe und Zigaretten. Der Wert liegt im vierstelligen Bereich. Nach einem Termin bei einem Haftrichter wurden die beiden 23 und 34 Jahre alten Georgier in eine JVA eingeliefert. Die Europäische Union hat gegen den Online-Marktplatz AliExpress eine Millionenstrafe verhängt. Der chinesische Online-Riese soll 550 Millionen Euro zahlen, weil illegale Produkte verkauft wurden. Darunter ist gefälschte Kleidung, unsicheres Spielzeug und gefährliche Kosmetika. Laut EU-Kommission habe das zum Alibaba-Konzern gehörende Unternehmen nicht genug getan, um die Verbraucher in der EU vor solchen Produkten zu schützen. Der Jahresumsatz des Alibaba-Konzerns lag laut Europäischer Kommission bei etwa 120 Milliarden Euro.

0: so ein bisschen dickere Wolken sind jetzt da. Ab und zu kann es auch mal tröpfeln bei 20 Grad heute. 23 Grad haben wir morgen, deutlich mehr Sonne. Und Mittwoch, Donnerstag wieder wechselhaftes Wetter mit vereinzelten paar Schauern. Sonne ist auch mit dabei. Mehr als 20 oder 21 Grad kriegen wir meistens nicht.
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0: 3:01, Antenne Thüringen, der schnellste Verkehrsservice. Im Moment nicht viel los, aber es gibt einen Blitzer auf der B85 Rotenkirchen Richtung Steinbach am Wald. Und das war's. Habt ihr noch mehr gesehen? Eine Nummer für alles. WhatsApp-Verkehr und mehr. 0800 3x5 25 50.
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0: von heute. Das ist Björn bei der Arbeit.
1: Schön, dass ihr dabei seid hier am Montagmittag mit Olivia Rodrigo.

0: Bruno Mars auf Antenne Thüringen. Viertel zwei haben es Björn Köbis hier im Studio. Und ja, diese Woche geht's weiter.
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0: Vertraute Melodie hier. Linkin Park, toll, wenn du die Gitarre dann noch einsetzt. Jawohl, laut drehen, Burn It Down. Es ist Antenne Thüringen in eurem Ohr.
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0: Michael Jackson auf Antenne Thüringen. Es ist 13:30 und jetzt die Thüringen-Reporter aus eurer Region.
1: Für Nordthüringen, Bastian Diehl.
2: Hallo. Eine eigentlich harmlose Verkehrskontrolle im Kyffhäuser Kreis endet mit einer Festnahme und im Gefängnis. Die Polizei wollte am Wochenende in Keuler einen Motorradfahrer kontrollieren. Statt anzuhalten, gab der aber Gas. Bis nach Winneberg, wo der 39-Jährige dann gestellt werden konnte. Grund für seine Flucht? Er hatte keinen Führerschein, außerdem eine Schreckschusswaffe bei sich, ohne die nötige Erlaubnis, ein verbotenes Messer und dann stand er auch noch unter Drogen. Damit nicht genug. Beim Prüfen der Personalie stellte die Polizei fest, der 39-Jährige wird bundesweit gesucht. Es gibt einen offenen Haftbefehl. Also wurden ihm Handschellen angelegt und es ging sofort ins Gefängnis. Parallel wurden die Waffen und das Motorrad sichergestellt und Verfahren eingeleitet, unter anderem wegen Fahrens unter Drogen. Im Eichsfeld sucht die Polizei nach Kupferdieben. Wie ein Sprecher heute erklärt, waren die Diebe schon am Freitag aktiv, sind in einer Elektrofirma in Heuten eingebrochen. Vor Ort sollen sie rund 60 Meter Kupferkabel zerschnitten und mitgenommen haben. Der Wert der Beute etwa 1.600 Euro. Die Polizei hofft jetzt auf Zeugen, denen etwas aufgefallen ist, vielleicht ein Auto oder Transporter. Hinweise gehen an die Polizeiinspektion Eichsfeld.
0: Viele Wolken unterwegs. Es regnet ab und zu auch mal nicht viel, aber es kann mal passieren. Und die Temperaturen heute sind um die 20 Grad maximal. Morgen 23 Grad, noch deutlich mehr Sonne als heute. Und es geht aber trotzdem weiter wechselhaft Richtung Wochenende weiter. Gleich 2 Minuten nach 13:30 Antenne Thüringen, der schnellste Verkehrsservice. Im Moment nicht viel los. Blitzer haben wir A71 Richtung Sangerhausen zwischen Oberhofen Gräfenroders, kurz vor dem Tunnel Alte Burg, das 80 erlaubt. Und B85 Rotenkirchen Richtung Steinbach am Wald. Wir wünschen eine gute Fahrt.
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0: Samba jetzt mit Homewrecker. Hier ist Björn bei der Arbeit. Einen schönen Montagnachmittag.

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7: Hey, wir haben jetzt aktuell wirklich was ganz, ganz, ganz Seltenes, nämlich die kürzeste Straßenbahnlinie der Welt. Das ist ein Rekord. Antenne Thüringen. Ja, die Gleisanlagen in der Bahnhofsunterführung in Erfurt, die werden ja komplett erneuert. Somit pendelt jetzt eine Straßenbahn zwischen Hauptbahnhof und Anger. 400 Meter durch die Bahnhofstraße. Und unser Thüringen-Reporter Andreas Heidenreich hat

0: Gabriel Müller von der EVAG direkt an der Haltestelle getroffen.
1: Wir fahren im 10-Minuten-Takt und das von früh um 4 bis 0.37 Uhr und das vom Montag bis Sonntag.
2: Es ist eine Strecke, vom Anger bis zum Hauptbahnhof sind 418 Meter. Ich habe mal mit den Füßen nachgemessen. Aber warum macht man sowas?
1: Wir machen das deshalb, weil sonst der Hauptbahnhof abgeschnitten wäre für unsere Fahrgäste, besonders unsere mobilitätseingeschränkten Fahrgäste. Wir haben am Hauptbahnhof Geschäfte, wir haben Gastronomie am Hauptbahnhof und besonders wir haben unseren Bürgerservice und auch Leute, die dorthin möchten, sollen auch dort auch ankommen mit uns, mit der EVAG.
2: Wenn man mal guckt, ja, es sind ja wirklich viele Leute, die jetzt auch hier gerade eben an die Straßenbahn eingestiegen sind.
1: Also pro Fahrt zählen wir so zwischen 20 und 30 Mann. Also die Verbindung wird erstaunlicherweise sehr gut angenommen.
2: Ihr seid gerade mit der Straßenbahn angekommen, stimmt's?
3: Ja.
2: Und ich kann sogar erraten, wo ihr hergekommen seid, spontan vom Hauptbahnhof.
3: Ja.
2: Kürzeste Straßenbahnstrecke der Welt. Wie seid ihr gerade gefahren?
3: Es war toll. Ein Erlebnis. Ja, sehr angenehm.
2: Warum fährt man mit der Straßenbahn und läuft nicht das Stück als junger Mensch?
3: Weil wir zu faul sind.
0: Wenn man mitfahren will, bis Ende August wird noch gebaut und solange gibt's noch die kürzeste Straßenbahnlinie der Welt. Antenne Thüringen ist hier mit toller Musik inklusive Harry Styles, American Girls.

Alba Josoler, es ist Antenne Thüringen hier. Björn Köbis im Studio und ich glaube, das ist eine schnellere Reaktionszeit als ein Sportler, der am Startblock steht und es macht Knall und er muss lossprinten, wenn der eine Song hier im Radio kommt. Ja. Vielleicht auch noch ein Lieblingssong und einer, der ihm gut gefällt, den man lange nicht mehr gehört hat, geht mir so bei Savage Garden. Hier ist To the Moon and Back.

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4: 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Euch einen schönen Nachmittag. Großbritannien hat einen neuen Premierminister. Er wurde heute von König Charles ernannt. Und mehr dazu hat ihr jetzt in den Nachrichten. Es ist 14 Uhr.
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5: Guten Tag. Andy Burnham ist neuer Premierminister des Vereinten Britischen Königreichs. König Charles III. Beauftragte den Chef der sozialdemokratischen Labour-Partei mit der Regierungsbildung. Burnham folgt seinem Parteikollegen Starmer, der unter großem Druck zurückgetreten war. Wegen seiner Beliebtheit ist der frühere Bürgermeister von Manchester seit Wochen der Hoffnungsträger für Labour, das Land aus der Krise zu führen. Burnham versprach, die Kontrolle über Wasser, Energie, Wohnungsbau und öffentliche Verkehrsmittel wieder stärker in die öffentliche Hand zu bringen. Außerdem will er die in London konzentrierte politische und wirtschaftliche Macht in die Regionen verlagern. Eine vollständige Rückkehr in die Europäische Union scheint aber unter dem neuen Premier ausgeschlossen. Die einen wachsen, die anderen schrumpfen. Die Mitgliederzahlen der Parteien in Thüringen entwickeln sich sehr unterschiedlich. Bei SPD und CDU sind die Zahlen gesunken.
6: Die CDU bleibt in Thüringen stärkste Kraft bei den Parteimitgliedern. Allerdings gehen die Zahlen für die CDU zurück. Im Mai rutschte der Landesverband unter die 7000er-Marke bei den Mitgliederzahlen. Auch die SPD verliert nach eigenen Angaben etwa 100 Mitglieder jedes Jahr. Ganz anders sieht es bei den Linken aus. Hier sind innerhalb von 2 Jahren über 1000 Menschen neu in die Partei eingetreten. Einen kontinuierlichen Zuwachs kann zudem die AfD verzeichnen, die mit Abstand wenigsten Mitglieder der Parteien im Landtag hat das BSW. Christoph Oetzel, Antenne Thüringen, Nachrichtenredaktion.
5: Krankheitsausfälle im Job sind im ersten Halbjahr leicht gesunken. Nach einer Auswertung der DAK Gesundheit waren Beschäftigte im Schnitt 9,6 Tage arbeitsunfähig. Das sind 0,3 Tage weniger als im Vorjahreszeitraum.
7: Auffällig ist vor allem die Verschiebung bei den Krankheitsursachen.

0: denn psychische Erkrankungen wie etwa Depressionen stehen nun an erster Stelle. Sie verursachten 184 Fehltage je 100 Versicherte, 9% mehr als im ersten Halbjahr 2025. Atemwegserkrankungen wie Erkältungen und Grippe gingen dagegen um 21% auf 175 Fehltage zurück. Insgesamt ging der Krankenstand leicht nach unten von 5,4 auf 5,3%. Die DAK bewertet das als erfreulich, sieht aber weiter Handlungsbedarf bei Langzeiterkrankungen. Thomas Bleskin, Antenne Thüringen, Nachrichtenredaktion.
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2: Mit dem Einsatz von künstlicher Intelligenz hinken Firmen in Ostdeutschland dem bundesweiten Maßstab hinterher. Das zeigte eine Analyse des Dresdner IFO-Instituts. Demnach arbeitet mehr als die Hälfte der deutschen Unternehmen mit KI, im Osten dagegen knapp 2/5. Damit ist die Wirtschaft in Ostdeutschland auf einem Stand, den die Westdeutsche vor einem Jahr hatte. Der Rückstand findet sich dabei in allen Bereichen der Wirtschaft und allen ostdeutschen Bundesländern. Vom Institut heißt es, dass die Unternehmen die mit KI verbundenen Chancen zur Produktivitätssteigerungen damit noch nicht ausreichend nutzen.
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3: Und jetzt kommen wir hier zum Wetter auf Antenne Thüringen. Euch einen schönen Nachmittag. Ja, viel mehr als 20 Grad sind heute eher nicht zu erwarten. Grad auf dem Thermometer in Stadt Ilm 17 Grad. In Greußen werden uns 18 Grad gemeldet und Lauscher sogar nur mit 15 Grad dabei. Dazu zeigt sich die Sonne heute eher selten. Kann auch mal kurz nass werden und vor allem windig. In der Nacht dann kühlt es dann weiter ab. Örtlich sind sogar nur einstellige Temperaturen drin. Und morgen sieht es tagsüber aber schon freundlicher aus jetzt zum Dienstag. Die Höchstwerte liegen dann bei 21 bis 23 Grad. Die Sonne kommt auch dann häufiger zum Zug. Regen ist dann auch, wenn überhaupt, am ehesten am Nachmittag ein Thema.
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3: Wir haben es 5:05, Antenne Thüringen, der schnellste Verkehrsservice für euch. Wir gucken auf die A9 Richtung Berlin, sonst gerade zum Glück nicht viel los auf den Straßen. Da aber zwischen Rudolfstein und Bad Lobenstein, die rechte Spur ist gesperrt. Grund ist ein kaputtes Auto. Wie gesagt, wir kommen dann jetzt schon zu den Blitzern. Da haben wir zwei Stück, die uns bekannt sind. A71 Richtung Sangerhausen zwischen Oberhof und Gräfenroda. Da stehen sie kurz vorm Tunnel Alte Burg, wo nur 80 erlaubt sind. Und dann noch auf der B85 Rotenkirchen Richtung Steinbach am Wald wird hier geblitzt. Wer da merkt, da fehlt noch was, gerne ergänzen. Staus, Verkehrsmeldung, Blitzer rüber an die 0800 3x die 5 2550. Danke euch dafür und eine gute und sichere Fahrt.
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3: Ja, hallo, startet gut rein in die Woche. Ivo macht sich noch ein bisschen längeres Wochenende. Ich bringe euch aber durch und ihr könnt heute mal Hobbydetektive spielen. Mhm. Weil in Gera spielten sich am Wochenende auf dem Globus-Parkplatz ganz komische Dinge ab. Ein sehr aufwendiger Streich, bei dem Einkaufswagen auf alle Parkplätze säuberlich geparkt wurden. Und wir wollen zusammen klären, was war da los? Dazu gleich mehr in 6 Minuten. Außerdem könnt ihr euch freuen. Ab heute ein riesen Comeback aus unserer Kindheit. Es ist nicht Modern Talking, zum Glück. Und was da genau gestern auch noch beim WM-Finale los war, verarbeiten wir auch noch gemeinsam. Ne? Also kommt dazu, hier geht's auf in Feierabend. Jetzt auf Antenne Thüringen, Michael Patrick Kelly, Traces. Klingt zwar leicht bedrückter, Michael, aber ey, darf auch mal sein, passt zu den grauen Wolken heute. Kommt gut durch mit Antenne Thüringen.

Der Sonne folgend singen sie, Super Hai und Nika. Ja, geht heute ein bisschen schlecht, aber wenigstens geht's heute im Radio. Hallo zusammen, Antenne Thüringen läuft, Elena ist für euch da. Also jetzt mal richtig, ne? Aktenkoffer raus, Lupe her und Trenchcoat anziehen. Ich brauche jetzt wirklich eure detektivischen Fähigkeiten. Was ist da los in Gera? Wir haben nämlich ein Bild gesehen, das zeigt den Parkplatz vom Globus in Gera. Das ist wohl angeblich vom Wochenende jetzt und da siehst du, wie auf jedem einzelnen Parkplatz da ein Einkaufswagen steht, wie er da fein säuberlich, ja, eingeparkt wurde. Und kannst du jetzt so oder so sehen, ne? Einerseits entweder harmloser Streich oder auch die armen Mitarbeiter, die das wegräumen müssen. Aber das viel Interessantere ist ja, finde ich eigentlich, wie? Warum? Was war da los? Hä? Also guckt euch mal das Bild an. Ihr findet das auf unserer Instagram-Story. @AntenneThüringen heißen wir da. Ich habe das gesehen. Ich sag ehrlich, ich dachte mir erstmal, das ist doch KI. Deshalb Gera und Umland. Was wisst ihr? Was war da los auf dem Globus-Parkplatz am Wochenende bei euch? Habt ihr was gehört, was gesehen? Meinetwegen gerochen, geschmeckt, keine Ahnung. Dann sagt uns Bescheid, okay? Wir wollen wissen, was hinter diesem mysteriösen Foto da steckt. 0800 3x5 2550. Alle Hinweise dahin per WhatsApp. Wir versuchen das mal heute Nachmittag irgendwie so gut es geht aufzuklären, hier auf Antenne Thüringen. Und währenddessen gibt es jetzt ein bisschen detektivische Musik. Kann man das auslegen, wenn man will. Nein, Jennifer Lopez jetzt für euch. David Guetta, den habt ihr aktuell sehr, sehr gern. Save Me Tonight.

0: 14.23 Uhr. Manche von euch träumen vom Mittagsbubu auf der Couch, ey, nach einem langen WM-Finale gestern. Ey, sie ist nicht mehr weit, die Couch, okay? Und Antenne Thüringen bringt euch hin. Elena ist für euch da. Hallo zusammen. Ja, das war ja mal heute das Nummer 1 Gesprächsthema, egal wo du bist. Oder hast du geguckt? Hast du gesehen eigentlich, ne? Die einen nur eben das Spiel 1-0 für Spanien nach der Verlängerung, ne? Und die anderen nur die Halbzeitpause, die ja auch eine Verlängerung hatte. Sagenhafte 27 Minuten ging sie wegen dieser fetten Halbzeitshow. Also das kurz zusammengefasst. Die Frau hat auf jeden Fall abgerissen. Shakira, gleich hier auf Antenne Thüringen mit Locker. Und gestern hat sie ja bei der Halbzeitshow performt. Und irgendwie, ja, war sie das Einzige, was so richtig, richtig gut war, finde ich. Also der Rest war so, ja, mau, hat ein bisschen was von Kika-Tanzalarm gehabt, weiß ich nicht. Aber gut, ist ja alles Geschmackssache, ne? Was Fakt ist, die WM ist rum, aber Fußballfans brauchen jetzt nicht traurig sein. Am Freitag geht's sofort wieder weiter. Die Regionalliga geht los. Gleich mal mit einem Eröffnungsspiel um 19 Uhr von Rot-Weiß Erfurt. Und am Sonntag dann 14 Uhr, da spielt Carl Zeiss Jena übrigens. Ne? Also braucht ihr nicht lang vermissen. Und Shakira, wie gesagt, auch nicht. Gleich gibt's sich hier auf Antenne Thüringen.
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0: Schönen Nachmittag. Hier ist das Wetter für Nordthüringen auf Antenne Thüringen. Atern meldet 19 Grad, Dingelstädt mit 17 Grad dabei und in Roßleben sogar ganze 20 Grad. Also mehr als 20 Grad ist da heute auch nicht wirklich drin. Es ist jetzt wirklich kein typisches Sommerprogramm gerade im Juli. Sonnenschein ist nicht so wahrscheinlich, einzelne Schauer dann vielleicht schon eher. Und der Wind lässt es jetzt sogar frisch wirken bei den Werten. Heute Nacht sind sogar einstellige Werte möglich, aber morgen, der Dienstag, dann tagsüber, da wärmt es sich schon mal auf. 21 bis 23 Grad maximal. Sonne kommt auch schon mehr raus. Regen ist dann, wenn nur, am Nachmittag möglich. Wir haben es 14:30. Antenne Thüringen hier mit dem schnellsten Verkehrsservice für euch. Es haben sich ein paar Meldungen mehr dazu ergeben jetzt. Gerade aber noch aktuell von vorhin A9 Richtung Berlin zwischen Rudolfstein und Bad Lobenstein. Die rechte Spur ist hier weiterhin gesperrt aufgrund eines kaputten Autos. Sonst aber eine frische Meldung von der A38 Richtung Leipzig. Zwischen Roßla und Sangerhausen West, da liegt eine Plane auf der linken Spur. Also aufgepasst. Und außerdem aufgepasst auf der A70 Richtung Bayreuth zwischen Haßfurt und Knetzgau. Es liegen Fahrzeugteile auf der Fahrbahn. Und bei den Blitzern haben wir nur noch einen, der uns bekannt ist, A71 Richtung Sangerhausen. Da wird zwischen Oberhof und Gräfenroda kurz vor dem Tunnel Alte Burg geblitzt. Sonst wissen wir gerade noch nichts Bescheid. Das heißt, ihr seid unsere Augen von der Straße. Gebt uns sehr, sehr gern Bescheid. Unter der Nummer für alles, WhatsApp-Verkehr und mehr 0800 3x5 2550. Wir sagen es dann allen weiter. Euch eine gute und sichere Fahrt.
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0: Euch einen schönen Montagnachmittag.

schönen Nachmittag. Ed Sheeran macht den aber auch echt entspannt. Hier brauchst du ja auch gerade zum Reinkommen nach dem Wochenende. Hier ist Antenne Thüringen, Elena für euch am Start. Wer jetzt nicht gerade aus dem Urlaub kommt und ein bisschen Abwechslung braucht von seinem Job aktuell. Wie wäre es mal so, einen Tag lang Hollywood-Luft schnuppern? Ich übertreibe auch gerade überhaupt so gar nicht. Nein, nein. Aber es werden wirklich Komparsen gesucht. Das könnte eure Chance sein, ja? Interesse? Weil bald wird ein neuer Teil der Krimireihe Tod am Rennsteig gedreht. Hier bei uns in Thüringen. Und da werden eben noch Komparsen

0: gesucht. Das Ganze dann ab Anfang August, also jetzt schon bald ein paar Wochen. Konkret wird er in Erfurt und Umgebung ungefähr gedreht. Und da ist auch egal, welches Alter, Geschlecht, welcher Typ irgendwie. Hauptsache, ihr bewerbt euch. Also, euer Oscar wartet schon. Mehr Infos und Bewerben geht auf filmissimo.de. Und gehört habt ihr hier auf Antenne Thüringen. Euch einen schönen Nachmittag und viel Erfolg.
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Es ist 10 vor 3, nicht mehr lang, dann ist schon Feierabend und dann geht's ab home. Aber home geht's auch gleich hier. Auf Antenne Thüringen gleich Glockenbach, Tom Walker, der singt ja auch, ne? Es gibt kein Ort wie zu Hause, no place like home. Und recht hat er ja. Das Gefühl nach einem langen Tag, oh. Einfach nur heim, ganz schnell heim, ne? Aber sogar nach dem Urlaub, jetzt wo die ersten vielleicht wieder da sind, jetzt in den Sommerferien. Irgendwann ist ja auch gut. Da willst du heim auf die eigene Matratze und im eigenen Kopfkissen. Oder vermisst auch irgendwann das gute deutsche Brot, was im Ausland vielleicht nicht gibt. Also der Tom Walker hat schon recht, ne? Das ist jetzt der Song für alle, die wieder da sind. Er ist einfach auch schön zu Hause, ne? Schönen Nachmittag euch hier mit Antenne Thüringen.

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6: Euch einen schönen Montagnachmittag. Das Vereinte Britische Königreich hat einen neuen Premierminister. Andy Burnham soll das Land aus der Krise führen und mehr dazu hört ihr jetzt in den Nachrichten. Es wird 15 Uhr.
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7: Guten Tag. Andy Burnham ist neuer britischer Premierminister. König Charles III. Hat ihn mit der Regierungsbildung beauftragt. Burnham ist Chef der sozialdemokratischen Labour-Partei.
8: Andy Burnham gilt als neue Hoffnung der Labour-Partei. Der frühere Bürgermeister von Manchester soll 2 Jahre nach dem Wahlsieg von Vorgänger Starmer die politische Wende schaffen. Auf den neuen Premier warten viele Probleme. Eine schwache Wirtschaft, Wohnungsnot, hohe Energiekosten und wachsende soziale Ungleichheit. Burnham kündigte mehr staatlichen Einfluss bei Wasser, Energie, Wohnungsbau und Nahverkehr an und versprach, die politische Macht stärker auf die Regionen zu verteilen. Eine Rückkehr Großbritanniens in die Europäische Union schließt auch Andy Burnham aus. Philipp Detlefs, London.
7: In 9 Tagen will die Unionsfraktion in einer Sondersitzung über die Spahn-Nachfolge entscheiden. Das hat CDU-Vorsitzender und Bundeskanzler Friedrich Merz angekündigt. Der Termin wurde in einer Sitzung des CDU-Präsidiums gemeinsam mit CSU-Chef Markus Söder festgelegt. Zu der Sondersitzung am 29. Juli werden die Abgeordneten der Fraktionen aus der parlamentarischen Sommerpause geholt. Bei den Spekulationen über den Nachfolger von Spahn wird am meisten Kanzleramtschef Frei genannt, aber auch CDU Generalsekretär Linnemann oder Innenminister Dobrindt. Der Kanzler hat im Atemzug eine mögliche Kabinettsumbildung ins Gespräch gebracht. Die Spritpreise kennen zurzeit nur eine Richtung, nach oben. Und das ging übers Wochenende weiter. Superbenzin E10 kostete gestern im bundesweiten Tagesdurchschnitt 2,15 Euro pro Liter und damit 1,1 Cent mehr als am Freitag. Diesel verteuerte sich um 1,6 Cent auf rund 2,18 Euro pro Liter.
9: Bei beiden Kraftstoffen war es der 8. Anstieg in Folge. Verglichen mit dem Preis vor 2 Wochen, als sich die Lage nach dem Ende des Tankrabatts ein wenig beruhigt hatte, ist E10 aktuell fast 14 Cent teurer, Diesel sogar 23 Cent. E10 ist außerdem nur noch gut 5 Cent von seinem Allzeithoch aus dem Jahr 2022 entfernt. Wichtigster Treiber dürfte der seit Anfang des Monats kräftig gestiegene Ölpreis sein. Der ADAC sagt, sollte die Entwicklung anhalten, könnte der bisherige Höchstwert bei E10 überschritten werden. Thomas Bleskin, Antenne Thüringen, Nachrichtenredaktion.
7: Ein LKW-Brand hat heute Morgen auf der A4 für Behinderungen gesorgt. Zwischen Apolda und Magdala waren auf dem Auflieger des Lasters Flammen ausgebrochen. Der Fahrer konnte die Zugmaschine abkoppeln. Auf dem Auflieger brannten 3 Autos aus, 2 davon waren E-Autos. Wegen der brennenden Batterien waren die Löscharbeiten sehr aufwendig. Es entstand Sachschaden in Höhe von etwa 100.000 Euro. Die Brandursache ist noch nicht klar. Bereits am Vormittag waren die Lösch- und Bergungsarbeiten abgeschlossen. Es kam zu einem Rückstau von etwa 3 Kilometern Länge.
6: hier ist uns in Thüringen. Wir wünschen euch hier einen schönen Nachmittag und wir gucken jetzt zusammen aufs Wetter. Die Temperaturen gerade aktuell auf dem Thermometer. In Ilmenau sind es 15 Grad, Eisenberg meldet 17 Grad und Kölle, da ist am nächsten dran von 20, 18 Grad haben wir hier. Aber 20 ist auch heute so die magische Grenze. Mehr wird heute nicht auf dem Thermometer stehen. Außerdem wird jetzt so ein sonniger Abschnitt eher selten heute kommen und dazu kann es aber vereinzelt mal zu Schauern kommen. Mit dem Wind fühlt es sich dazu auch noch ein bisschen kühler an, als es eigentlich jetzt ist. Und nachts dann gehen die Werte teils sogar in den einstelligen Bereich zurück. Also da ruhig mal ein bisschen dicker einpacken, wenn nachts unterwegs ist. Und morgen an der Dienstag wird es dann tagsüber wieder etwas angenehmer. Die Sonne zeigt sich öfter, die Temperaturen steigen auch auf die 21 bis 23 Grad maximal und es ist nun wenig Regen jetzt Richtung Nachmittag zu erwarten.
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1: Es ist 3:03, Antenne Thüringen, der schnellste Verkehrsservice. Wir gucken auf die A9 Richtung Berlin, hier weiterhin zwischen Rudolfstein und Bad Lobenstein. Die rechte Spur, die hier gesperrt ist, Grund ist ein kaputtes Auto. A70 Richtung Bayreuth, zwischen Haßfurt und Knetzgau, hier liegen Fahrzeugteile auf der Fahrbahn, vorsichtig machen. A73 Richtung Nürnberg, hier gerade kommt es zu ein bisschen dichten Verkehr, und zwar zwischen Schleusingen und Eisfeld Nord. Ihr verliert hier circa eine Viertelstunde Zeit. Und dann noch die A73 Richtung Nürnberg, zwischen Eisfeld Nord und Eisfeld Süd, da kommt es zu Behinderung nach dem Unfall, dementsprechend auch der dichte Verkehr. Und jetzt die Blitzer für euch. Da ist uns gerade nur einer bekannt, A71 Richtung Sangerhausen, zwischen Oberhof und Gräfenroder, kurz vorm Tunnel Alte Burg, wo nur 80 erlaubt sind, da steht der Blitzer. Sonst aber keine Neuigkeiten. Wer das aber ändern kann, ruhig melden unter der Nummer für alles, WhatsApp-Verkehr und mehr. 0800 3x5 2550. Danke und eine gute Fahrt.
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1: Hallo, hallo, hallo. Schönen Montag euch. Ja, der Ivo, der ist am Mittwoch wieder da. Aber ey, nur mal so jetzt für euch. Wir halten uns trotzdem, wie gesagt, auf dem Laufenden. Ne? Und nicht wundern, wenn ihr bald eine bestimmte Maus an jeder Ecke wieder seht. Nein, ihr seid nicht wieder in 2004 angekommen. Es ist einfach ab heute ein Comeback, was wir feiern. Denn Diddle ist wieder da, ja! Ab heute wieder Diddle-Tassen, Notizbücher, Stifte, Lesezeichen, Federmäppchen und. Also all das gute Zeug von früher kriegt ihr jetzt wieder im Laden ab heute. Es gab sogar einen Pop-Up-Store in Berlin. Da war alles nach 20 Minuten ausverkauft, ey, wie wild. Aber wie gesagt, ab heute findet ihr die Kultmaus vor allem im Schreibwarenhandel wieder. Und wer jetzt da irgendwie wieder aus dem Urlaub wieder da ist, ne? Es gab doch tatsächlich ein, zwei andere Comebacks, von denen ihr wissen solltet. Genauso kultig wie Diddle, aber nicht wirklich erfreulich, müssen wir sagen. Comebacks, die ihr verpasst habt in den ersten Ferienwochen, das in 6 Minuten auf Antenne Thüringen nach All the Things She Said und jetzt Self-Aware Tampa City.

0: könnte das riechen. Der Geruch der 2000er, jetzt nicht nur durch Tattoo, All the Things She Said. Es sind frisch gepflückte Diddleblätter. Oh.
1: Ja, sie sind wieder da. Es ist das Comeback der Sommerferien. Hallo zusammen, Elena hier von Antenne Thüringen. Es gibt ab heute wieder Diddle-Artikel zu kaufen.
2: Yay!
1: Ja, aber jetzt über die letzten Wochen, ne, haben sich auch mögliche andere Comebacks angekündigt. Die sind dann eher so, Also, was habt ihr eigentlich verpasst? Fangen wir mal an mit Modern Talking. Auch Kult, ne, wie Diddle, aber wir wissen ja, wie es auch ausgegangen ist. Nach einem Comeback Ende der 90er war ja dann doch wieder vorbei, Anfang der 2000er. Aber letzte Woche hat Dieter Bohlen wohl irgendwas gesagt von, ja, Kriegs beim Begraben, da wurden schon Comeback-Fantasien immer realer. Aber dann die Entwarnung vom Wochenende. Thomas Anders sagt...
3: Definitiv nein.
1: Gut, schon mal eine gute Nachricht. Was aber nicht so gut ist, es wird schon wieder von einem Wal vor der Ostseeküste gesprochen. Ja, gesichtet am Donnerstag vor Heiligenhafen. Ich sitze nicht sicher, ob es ein Buckelwal wieder ist, wie damals Timmy, wir erinnern uns, oder auch Hope von manchen genannt. Und da hoffen wir einfach mal, der hat sich dann nur einmal kurz blicken lassen und schwimmt dann wieder zurück, irgendwohin, wo der sich nicht festschwimmen kann. Weil, also nochmal so ein Timmy-Drama. Oh, das braucht es wirklich nicht. Nicht in Sommerferien, nee. Also das beste Comeback dieser Sommerferien ist ja wirklich ganz klar. Diddle ist wieder da, ab jetzt wieder erhältlich in Schreibwarenläden. Und euch einen schönen Nachmittag hier mit Antenne Thüringen. Something on my mind. Wir haben es jetzt 15.13 Uhr.

0: Auf Antenne Thüringen, es ist 15.22 Uhr, aber das ist ja auch heute gefühlt so, als ob die Sommerferien auf Stopp gedrückt haben und wir jetzt erstmal kurz vor Herbst haben, aber keine Sorge, der Sommer, der kommt wieder. Schönen Montag euch erstmal, hi, hier läuft Antenne Thüringen mit Elena im Studio für euch und spätestens Ende der Woche, da kommt der Sommer wieder, ne? Und dann könnt ihr schon wieder weiter eure Sommeraktivitäten abarbeiten, am besten dann auch noch mit uns.
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0: Das kleinste, süßeste, schnuckeligste Freibad Thüringens, das soll in Rippershausen liegen. So steht es in der Einladung, die wir bekommen haben und das müssen wir uns angucken, okay? Deshalb Donnerstag, nächste Station der Antenne Thüringen Sommertour, weil wir verbringen ja wirklich jede Sommerferienwoche irgendwo anders dann mit euch, mit unserem kleinen Radiowohnmobil. Und die nächste Station ist dann das Freibad Rippershausen. Auch wenn das Wetter gerade nicht nach Freibad schreit. Wie gesagt, zum Ende der Woche wird's wieder besser. Und ich meine, eine Radiosendung aus dem Freibad machen, also ich glaube, das gab's auch noch nicht so oft. Kann man machen, ne? Also einschalten, am Donnerstag wird's nass im Radio. Und gleich wird's hier zur Feierabendbegleitung Nummer 1 für euch auf Antenne Thüringen. James Blunt ist das, The Truth gleich. Das ist der Song, wenn du gerade irgendwie auf der Landstraße oder sonst noch wo unterwegs bist, heimfährst und du siehst schon überall die Felder, die richtig schön, eigentlich schon langsam auch braun, orange, irgendwie ocker werden, Sonnenblumen vielleicht auch noch. Hat auch ein bisschen Cowboy-Vibes, ne? Und die kriegt ihr gleich hier auf Antenne Thüringen. Es ist 15.24 Uhr. Euch einen schönen Montagnacht.

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0: James Blunt mit The Truth hier für euren Nachmittag auf Antenne Thüringen. Wir haben es jetzt 3:30.
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2: Guten Tag. Andy Burnham ist neuer britischer Premierminister. König Charles III. Hat ihn mit der Regierungsbildung beauftragt. Burnham ist Chef der sozialdemokratischen Labour-Partei. Er hat versprochen, die Kontrolle übers Wasser, Energie, Wohnungsbau und öffentliche Verkehrsmittel wieder stärker in die öffentliche Hand zu bringen. Außerdem will er die in London konzentrierte politische und wirtschaftliche Macht in die Region verlagern. Dass Großbritannien vollständig in die EU zurückkehrt, gilt auch unter dem neuen Premier aber als ausgeschlossen. Am 29. Juli will die Unionsfraktion im Bundestag über die Nachfolge von Jens Spahn entscheiden. Das hat CDU-Chef und Bundeskanzler Friedrich Merz mitgeteilt. Zu der Sondersitzung am 29. sollen die Abgeordneten aus der parlamentarischen Sommerpause geholt werden. Als Spahn-Nachfolger werden Kanzleramtschef Frey, CDU-Generalsekretär Linnemann oder Innenminister Dobrindt gehandelt. Außerdem könnte in dem Zusammenhang das Kabinett umgebildet werden, sagte der Kanzler. Und der Brand eines LKW auf der A4 hat heute zu einem kilometerlangen Stau und Behinderungen geführt. Zwischen Magdala und Apolda waren auf dem Auflieger 3 PKW in Brand geraten, 2 davon waren E-Autos. Der Fahrer konnte die Zugmaschine abkoppeln. Die Feuerwehr konnte den Brand löschen, trotzdem entstanden etwa 100.000 Euro Sachschaden. Auf der Strecke bildete sich ein 3 Kilometer langer Stau, auch die Umgehungsstraßen waren dicht. Die Brandursache muss noch ermittelt werden. Und jetzt die Reporter aus eurer Region.
1: Für Nordthüringen, Bastian Diehl.
3: Hallo. Halbzeit bei der Landesgartenschau in Leinefelde-Worbis. Seit gut 3 Monaten ist sie eröffnet, noch knapp 3 Monate liegen vor ihr. Und bisher zeigen sich Stadt und Geschäftsführung zufrieden, auch wenn die Zahlen noch nicht da sind, wo sie sein sollten. Cornelia Schiedlow.
4: Seit der Eröffnung haben 125.000 Menschen die Landesgartenschau besucht. Das sei ein starkes Signal und Ansporn für die kommenden Wochen, sagt Geschäftsführer Stefan Nolte. Denn man liege noch etwas hinter den erwarteten Zahlen. Angepeilt ist, dass bis zu 300.000 Besucher zur Landesgartenschau kommen. Positiv sei aber, dass die täglichen Besucherzahlen kontinuierlich steigen. Das liege auch daran, dass man noch einmal kräftig im Marketing nachgesteuert hat, unter anderem mit einem Fernsehwerbespot und mit speziellen Angeboten, zum Beispiel mit einer neuen Halbjahresdauerkarte für den Endspurt, kosten 75 Euro.
3: Abgesehen von den Zahlen, das Feedback der Besucher sei toll und motiviere, so Nolte. Das Rahmenprogramm mit Konzerten und Mitmachaktionen werde gut genutzt und komme an. Viele Besucher würden nicht nur einmal, sondern immer wieder kommen, sagt Nolte. Zur Landesgartenschau gehen könnt ihr noch bis zum 11. Oktober.
0: Einen schönen Nachmittag an Sende Thüringen ist an, hier jetzt mit dem aktuellen Wetter. Viel mehr als 20 Grad sind heute wirklich nicht zu erwarten. Ne? Und gerade aktuell auf dem Thermometer Altenburg mit da mit 19 Grad, Wasung meldet 18 Grad und Kleinfurra mit 17 Grad dabei. Dazu zeigt sich jetzt die Sonne heute wirklich kaum bis sehr, sehr selten. Kann auch mal kurz nass werden ab und zu, Schauer sind schon zu erwarten und dazu auch noch ein Wind, der vorbeizischt. In der Nacht dann, da kühlt es auf jeden Fall weiter ab, örtlich sind sogar einstellige Temperaturen möglich. Und morgen, der Dienstag, da sieht es tagsüber aber schon freundlicher aus. Die Höchstwerte liegen dann zwischen so 21 bis 23 Grad, schon mal mehr als heute. Und auch die Sonne kommt häufiger dann zum Zug. Regen ist, wenn überhaupt, dann eher Richtung Nachmittag ein Thema. 3:50 haben wir es. Antenne Thüringen, der schnellste Verkehrsservice für euch. Die A9 Richtung Berlin, da ist immer noch hartnäckig die rechte Spursperrung da. Zwischen Rudolfstein und Bad Lobenstein. Kaputtes Auto, wie gesagt, sorgt dafür, dass die rechte Spur ist hier gesperrt. A73 Richtung Nürnberg zwischen Eisfeld Nord und Eisfeld Süd. Hier kommt es zu einer Sperrung aktuell nach einem Unfall. Da liegen auch noch Fahrzeugteile auf der Fahrbahn, also vorsichtig machen. Und ein bisschen länger könnte es jetzt dauern aktuell auf der B247 zwischen Großen Gottorn und Hönge da.

0: Ihr dichter Verkehr, ihr verliert hier circa eine Viertelstunde Zeit. Und wir gucken auf die Blitzer. Da auch gerade sehr übersichtlich nur ein einziger da, A71 Richtung Sangerhausen zwischen Oberhof und Gräfenroda. Da stehen sie kurz vorm Tunnel Alte Burg, sonst aber nichts. Aber wenn ihr was gesehen habt, dann sagt Bescheid unter der 0800 3x5 2550. Danke euch und eine gute Fahrt.
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0: den hat man gerade richtig gern und der läuft für euren Feierabend mit Antenne Thüringen. Hallo zusammen, Elena hier für euch. Und das ist hier das Krimi-Dinner um 15.41 Uhr und ihr spielt mit. Das sind wirklich die Aufnahmen aus dem Wochenende. Ey, wer weiß, was da in Gera auf dem Globus-Parkplatz überhaupt passiert ist? Wir haben da nämlich ein Foto bekommen, da siehst du, wie jeder einzelne Parkplatz vom Globus mit einem Einkaufswagen belegt war. Also vor allem richtig ordentlich geparkt. Ich glaube, da sah es noch nie so aus. Und das gibt's auch als Foto bei uns in der Insta-Story zu sehen. @AntenneThüringen heißen wir da. Ich habe ja gefragt, ob ihr was dazu wisst, was gesehen habt, was gehört habt. Und viele von euch meinten, es sieht aus wie KI. Und ja, genau das habe ich mir auch gedacht. Ich dachte mir, ach nee, nicht irgend so ein KI-Kack und wir fallen da drauf rein, ne? Aber Anke aus Gera hat sich bei uns gemeldet. Es ist der Beweis. Sie fährt da mit dem Auto durch den Parkplatz durch und dann siehst du wirklich, das ist kein KI-Müll, sondern wirklich so. Am Wochenende hat jemand Langeweile gehabt anscheinend und hunderte Parkplätze mit Einkaufswagen vollgestellt. Guckt euch einfach das Video an. Ihr seht es jetzt auf unserer Insta-Seite, wie gesagt, @AntenneThüringen. Nur ich kann mich jetzt da nicht wirklich entscheiden irgendwie. Ist das ein einfacher Streich? Ich meine, es wurde ja nicht irgendjemand verletzt oder so ähnliches. Zumindest weiß man das jetzt nicht. Einfach nur Einkaufswagen dahingestellt. Punkt, ne? Oder denkt ihr euch, ne, also das geht wirklich gar nicht. Könnt ihr mal eine Meinung rüberschicken? Geht ganz fix. 0800 3x die 5 2550. Einfach rüber zu uns ins Antenne Thüringen Studio per WhatsApp. Eine Meinung, was halten wir von diesem Streich?
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Cyrus, Nothing Breaks Like a Heart für einen Ritt in Feierabend fast schon. Es ist jetzt 5:05, ihr hört Antenne Thüringen und Elena ist für euch da. Erstes Drittel der Sommerferien ist ja jetzt rum, ne? Und die, die aus dem Urlaub wieder da sind, ich hoffe, ihr kommt heute pünktlich raus und werdet nicht irgendwie aufgehalten von den tausend To-Dos nach dem Urlaub, wie es halt immer so ist, ne? Und für das Gefühl, nachdem ihr euren ersten Arbeitstag nach dem Wochenende oder eben Urlaub geschafft habt, dafür gibt's einen Song. Turn the lights off. Das ist für das Gefühl, wenn du alle 500, wenn nicht 1000 Mails durchgelesen hast, alle Meetings danach, um wieder auf den neuesten Stand zu kommen, geschafft und einfach nur den Tag überstanden hast. Oh. Da Augen zu, durchatmen, es wird besser. Jetzt auf Antenne Thüringen, turn the lights off.

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2: Antenne Thüringen. Euch einen schönen Feierabend. Der Bundeskanzler hatte es angekündigt, es soll keine monatelangen Diskussionen um einen Spahn-Nachfolger geben. Und tatsächlich, in 9 Tagen soll es soweit sein. Und mehr dazu hört ihr jetzt in den Nachrichten. Wir haben es gleich 16 Uhr.
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4: Guten Tag. Wer wird Nachfolger von Jens Spahn? Das will die Unionsfraktion am 29. Juli in einer Sondersitzung entscheiden. So hat es CDU-Chef und Bundeskanzler Friedrich Merz angekündigt.
5: CDU-Chef Merz hatte schon klargemacht, dass er den Posten schnell neu besetzen will. Bei den Spekulationen über die Nachfolge wird am häufigsten Kanzleramt Chef Frey genannt. Aber auch etwa CDU-Generalsekretär Linnemann oder Innenminister Dobrindt sind im Gespräch. Gut möglich, dass dann auch das Kabinett umgebildet wird. Vergangene Woche hatten Spahn und sein Ehemann bekannt gegeben, dass sie Eltern eines Sohnes geworden sind, mit Hilfe einer Leihmutter in den USA. Damit umgingen sie ein in Deutschland geltendes Verbot, das Spahn aber in der CDU mitgetragen hat. Am Samstag beugte er sich dann dem Druck und gab seinen Rücktritt bekannt. Ursula Winkler, Antenne Thüringen Nachrichtenredaktion.
4: Andy Burnham ist neuer Premierminister des Vereinten Britischen Königreichs. König Charles III. Beauftragte den Chef der sozialdemokratischen Labour-Partei mit der Regierungsbildung. Burnham folgt seinem Parteikollegen Starmer, der unter großem Druck zurückgetreten war. Wegen seiner Beliebtheit ist der frühere Bürgermeister von Manchester seit Wochen der Hoffnungsträger für Labour, das Land aus der Krise zu führen. Burnham versprach, die Kontrolle über Wasser, Energie, Wohnungsbau und öffentliche Verkehrsmittel wieder stärker in die öffentliche Hand zu bringen. Außerdem will er die in London konzentrierte politische und wirtschaftliche Macht in die Regionen verlagern. Eine vollständige Rückkehr in die EU scheint auch unter dem neuen Premier aber ausgeschlossen. Bereits am Samstag hat sich im Erfurter Umland ein tödlicher Verkehrsunfall ereignet. Wie die Polizei heute mitteilt, starb dabei eine 78-jährige Frau. Sie war auf der Landstraße von Kersbleben Richtung Erfurt gefahren. Aus ungeklärter Ursache kam sie mit ihrem Skoda in den Gegenverkehr. Hier stieß sie mit einem Kia zusammen. Die Frau verstarb noch am Unfallort. Eine 74-jährige Frau und ein 80-jähriger Mann aus dem Kia wurden schwer verletzt mit einem Hubschrauber in eine Klinik geflogen. Der Sachschaden wird auf 35.000 Euro geschätzt. Die EU hat eine 550 Millionen Euro Strafe gegen AliExpress verhängt. Grund: Der chinesische Online-Riese vertreibt gefälschte Klamotten und Spielzeug, das nicht sicher für Kinder ist. Das ist illegal, so die EU-Kommission.
6: Gefälschte T-Shirts und Schuhe, unsicheres Spielzeug oder gefährliche Kosmetika. Unter anderem solche illegalen Produkte seien wochenlang nicht vom Online-Marktplatz AliExpress genommen worden. Wie die EU-Kommission weiter mitteilte, hat der Alibaba-Konzern nicht genug getan, um die Verbraucher davor zu schützen. Das Verhalten von AliExpress sei unfair gegenüber Unternehmen, die sich an Regeln hielten. Die chinesische Firma habe zu wenig Kontrolleure und Händler solcher illegalen Artikel seien nicht bestraft worden, sondern oft davon gekommen. Michael Brandt aus Brüssel.
2: Dankeschön an die News. Wir gucken jetzt aufs Wetter hier bei Antenne Thüringen und die aktuellen Werte sagen Folgendes. In Eisenberg haben wir 18 Grad, Schleusingen mit dabei mit 17 Grad und in Bad Langensalza sogar ganze 19 Grad. Aber mehr als jetzt 20 auf dem Thermometer sind heute wirklich nicht mehr drin. Es ist kein typisches Sommerprogramm, so zum 20. Juli, so gar nicht. Sonnenschein kann mal passieren, ist aber heute nicht so wahrscheinlich. Dafür aber einzelne Schauer möglich und der Wind, der lässt es dann heute auch etwas frischer wirken. Heute Nacht sogar einstellige Werte möglich, also es klettert runter auf jeden Fall das Thermometer. Aber morgen dann tagsüber, da wärmt es sich schon wieder auf. 21 bis 23 Grad ungefähr im Maximum tagsüber. Sonne kommt auch schon mal mehr raus als heute. Und wenn es morgen Regen geben sollte, dann eher Richtung Nachmittag. Also das heißt zum Feierabend morgen vielleicht ein Regenjäckchen oder ein Regenschirm bereithalten.
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2: Es ist 4:04, Antenne Thüringen, der schnellste Verkehrsservice. Wir gucken auf die A4 Richtung Frankfurt, gerade dazugekommene Meldung, zwischen Gotha-Boxberg und Waltershausen. Achtung,

0: liegen Reifenteile auf der Fahrbahn und außerdem Verkehrsbehinderung durch einen kaputten LKW. Weiterhin die A9 Richtung Berlin zwischen Rudolfstein und Bad Lobenstein. Hier ist die rechte Spur gesperrt. Grund ist ein kaputtes Auto, was hier steht. Und wir haben dann noch eine Sperrung in Thüringen auf der A73 Richtung Nürnberg. Die Anschlussstelle Eisfeld Nord gesperrt. Grund ist ein kaputtes Auto. Und jetzt die Blitzer für euch. Da ist ein neuer dazugekommen, der steht in der Polder am Kirschberg. Da wird Richtung Harrisner Straße geblitzt, wo nur 30 erlaubt sind. Und dann noch weiterhin der Blitzer auf der A71 Richtung Sangerhausen zwischen Oberhof und Gräfenroda. Da steht er kurz vorm Tunnel Alte Burg, wo nur 80 erlaubt sind. Und wer noch mehr hat, ergänzt unbedingt unter der 0800 3x5 2550. Danke euch dafür und eine gute und sichere Fahrt.
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0: Einen schnieken Feierabend und einen angenehmen Start in die neue Woche. Der Ivo, da hat noch ein bisschen langes Wochenende, aber wir lassen es zusammen gut gehen, ne? Und ja, die neue Woche, die bringt viel Veränderung. Ich meine, die WM ist jetzt einfach vorbei. Nach so vielen Wochen, ey. Gestern das Finale, was heute vielleicht für ein paar Augenringe gesorgt hat oder ganz viele Gähner, weil es erst dann nach der Verlängerung was wurde. Aber ja, vermisste sie schon. Ich muss sagen, sogar ich als nicht so wirklich Fußballfan oder überhaupt Kenner, ich werde sie schon vermissen, einfach weil dieses Drumherum, finde ich, ne, ist immer irgendwie viel Lustiges, Interessantes, Kurioses gewesen. Da musst du auch nichts von Fußball verstehen, um die alle trotzdem ein bisschen ins Herz zu schließen. Also, ja. Und was damit aber auch rum ist, ne, das Ganze mit dem Tippspiel, sei es jetzt bei euch im Büro, aber auch bei uns, das Antenne-Thüringen-Tippspiel, habt ihr ja vielleicht auch heute auf Arbeit bei euch ausgewertet oder allgemein für euch selbst. Es waren ja auch bestimmt viele Unscheinbare dabei, wie Susi aus der Buchhaltung, die dann auf einmal gewonnen hat. Wow, Dankeschön dafür. Aber ihr habt auch abgerissen beim Antenne-Thüringen-Tippspiel. 20.000 Euro hatten wir da für eure Thüringer Lieblingsvereine. Und einen eurer Lieblingsvereine, den überraschen wir gleich mal mit der Kohle. Das sind 6 Minuten auf Antenne Thüringen. Lass uns aber erstmal entspannt angehen. Jetzt mit Olivia Dien.

0: Everything's gonna be good. Little Hollywood, so ein knuffiger Song, der euch gerade auf Antenne Thüringen um 16.12 Uhr begleitet. Elena ist für euch da, hallo zusammen. Ja, eigentlich zum Trösten, wenn die jetzt die WM rum ist, ne? Weil ich weiß, ich werde sie auch ein bisschen vermissen, ne? Aber es hat ja auch was Gutes, denn damit macht ihr eurem ganzen Tippen ein Thüringer Verein sehr, sehr, sehr, sehr, sehr glücklich. Sogar mehrere Thüringer Vereine. Wir hatten ja nicht umsonst ganze 20.000 Euro für die da. Und da können wir es jetzt auch mal Geld regnen lassen.
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0: Oh yes. Und Patrick ist gerade dran vom Tennisverein Wundersleben. Patrick, was genau machst du eigentlich bei deinem Tennisverein?
2: Ich bin stellvertretender Vorstand und bin so, ja, Vereinsmanager. So ein bisschen.
0: Okay. Ja, dann würde es dich, glaube ich, jetzt besonders freuen. Und zwar, ich rufe an mit einer sehr, sehr guten Nachricht. Nämlich ist es so, wir hatten hier bei Antenne Thüringen ganz lange jetzt über die WM ein Tippspiel. Und da konnten unsere Zuhörerinnen und Zuhörer jedes Mal beim Tippen ihren Lieblingsverein angeben. Und wenn sie richtig getippt haben, haben sie dann sozusagen damit Geld für ihren Lieblingsverein gemacht. Und die gute Nachricht ist, euer Verein war ein sehr, sehr großer Lieblingsverein von unserer Zuhörerschaft, denn ihr kriegt einfach 1.000 Euro für euren Verein und auch noch eine Sponeta Tischtennisplatte, obwohl ihr ein Tennisverein seid, aber Tischtennis geht auch.
2: Sehr cool. Tischtennis mögen wir auch und Geld auf jeden Fall. Sehr cool.
0: Ach, sehr schön. Also als Tennisspieler mag man trotzdem Tischtennis. Gibt es kein No-Go und keine No-Go-Regel?
2: Also ich mache ja tatsächlich sogar beides.
0: Ah.
2: also wir sind einfach Sportfans und mögen, glaube ich, jede Sportart.
0: Oh, perfekt. Wie schön. Und dann auch noch der Tausender. Wie ist es also? Wofür wird es vor allem investiert bei euch?
2: Also ein Teil werden wir bestimmt in unser Vereinsheim stecken, weil das ist ein bisschen sanierungsbedürftig. Mhm. Ein Teil werden wir vielleicht auch in eine schöne Vereinsfeier mitstecken. Und also wir haben genug Möglichkeiten, wo wir das Geld gebrauchen können.
0: Ja, ich glaube, da geht es vielen, vielen Thüringer Vereinen halt so. Und sonst aber bei euch, wer macht da eigentlich alles mit? Also in welchem Alter habt ihr eigentlich

0: Vereinsmitglieder?
1: Also Mitglieder haben wir von, ja, ich glaube, die Jüngsten so 5, 6.
0: Oh.
1: Und die Ältesten sind so, ja, mittlerweile, glaube ich, fast 80. Also von jung bis alt alles dabei.
0: Ach Gott, oh Mann, oh, ist ja umso schöner, dass dann alle in jedem Alter was davon haben. Von der Tischtennisplatte und von dem Geld profitieren sie ja.
1: Ich denke auf jeden Fall, ja. Das ist gut angekommen bei uns. Dankeschön.
0: Ich danke dir, haben noch einen schönen Nachmittag.
1: Gleichfalls.
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Small Jam, Ico Ico. Ich weiß nicht, was da drin ist in diesem Song, aber das lässt diesen Song auch so hart nach WM und Sommer klingen, ey. Oh Mann, wie schade, dass jetzt heute beides nicht da ist. Kein Sommer so richtig, WM auch vorbei. Aber man kann ja wohl tagträumen, ne? Euch einen schönen Feierabend mit Antenne Thüringen. Tagträumen geht jetzt auch hier weiterhin. Bruno Mars romantisiert euch ein bisschen den Feierabend. Just the way you are.

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2: Guten Tag. Der Chef der britischen Labour-Partei, Andy Burnham, ist neuer britischer Premierminister. Er wurde heute von König Charles III. Mit der Regierungsbildung beauftragt. Burnham hat die größten Veränderungen der letzten 40 Jahre angekündigt. Als erstes werde er eine Anweisung erteilen, um die Obdachlosigkeit auf den Straßen im Land zu beenden. Auch will er die Kontrolle über Wasser, Energie, Wohnungsbau und öffentliche Verkehrsmittel wieder stärker in die staatliche Hand bringen. Burnham folgt auf Parteikollegen Starmer, der unter großem Druck seinen Rücktritt erklärt hatte. Die Beschäftigten im Thüringer Gastgewerbe bekommen mehr Geld. Im Juli ist die dritte und letzte Stufe des aktuellen Tarifvertrages in Kraft getreten. Bedeutet, Löhne und Gehälter steigen um 6%. Immer noch zu wenig, sagt die Gewerkschaft Nahrung, Genuss, Gaststätten in Thüringen. Viele Beschäftigte haben deshalb der Branche dauerhaft den Rücken gekehrt, heißt es. Und etwa 50.000 Thüringerinnen und Thüringer haben in den letzten Wochen eine Steuererklärung bekommen, für die sie nichts tun mussten. Die 11 Finanzämter haben im Rahmen des Projekts Amsel sogenannte Steuerfestsetzungsvorschläge verschickt. Die Empfänger können nun entscheiden, ob sie mit den eingetragenen Angaben einverstanden sind oder nicht. Die Zustimmungsfrist läuft noch bis Ende des Monats. Erste Teilnehmer des Projektes seien nach einheitlichen Kriterien ausgewählt worden, hieß es. Es sind Steuerpflichtige, die ausschließlich Einkünfte aus nicht selbstständiger Arbeit bekommen oder Renten, Pensionen oder Einkommensersatzleistungen beziehen. Und jetzt die Thüringen-Reporter aus eurer Region.
1: Für Nordthüringen, Bastian Diehl.
3: Hallo. Ein ehemaliger Kindergarten oder ein altes Pfarrhaus könnten bald euch gehören. Das Bistum Erfurt will zwei seiner Immobilien im Eichsfeld loswerden und bietet sie zum Verkauf an. Es geht einmal um das Pfarrhaus in Lengenfeld unterm Stein. Ein altes Fachwerkhaus mit angrenzender Scheune und Garten ist für 120.000 Euro zu kriegen. Das zweite Objekt, der ehemalige Kindergarten in Büttstedt, ist fast 100 Jahre alt und ein bisschen in die Jahre gekommen, wurde zuletzt in den 90ern modernisiert. Fläche rund 400 Quadratmeter, ein Kaufpreis wird nicht genannt. Wer sich die Immobilien anschauen will, kann sich beim Bistum Erfurt melden. Wir bleiben beim Thema Immobilien. Diesmal geht es um einen Supermarkt, und zwar um Tegut. Der bisherige Betreiber hat ja angekündigt, seine Märkte in Deutschland aufzugeben, so auch zwei Märkte in Nordthüringen. Einmal den Markt in Sondershausen im Küffersaar-Kreis und einmal den Markt in Wipperdorf im Kreis Nordhausen. Die beiden Tegut-Märkte sollen jetzt aber von Tante Enso übernommen werden. Tante Enso-Läden funktionieren aber ein bisschen anders, finanzieren sich über Teilhabeschaft. Das heißt, damit Tante Enso die Tegut-Märkte in Sondershausen und Wipperdorf übernehmen kann, müssen sich Menschen finden, die Teilhaber werden. Wie das funktioniert, wie ihr Teilhaber werdet und was das grundsätzlich bedeutet, das soll jetzt in Informationsveranstaltungen erklärt werden. Morgen in Wipperdorf, 19 Uhr in der Kulturscheune, mit Bürgermeister und Vertretern von Tante Enso, am 12. August dann dasselbe in Sondershausen. Tante Enso betreibt sogenannte Smart Stores. Zeitweise sind also Mitarbeiter am Laden, zeitweise geht's nur per Kundenkarte rein und es gibt Selbstbedienungskassen.
0: Schönen Nachmittag euch. Hier ist Antenne Thüringen mit dem aktuellen Wetter. Erstmal der Blick aufs Thermometer. Gera meldet 18 Grad. Schwalungen mit dabei mit 17 Grad und Ebeleben sogar 19 Grad hier. Aber heute bleibt es wohl bei den knapp 20 Grad. Deutlich wärmer wird es wirklich nicht. Außerdem sind jetzt so sonnige Abschnitte eher selten. Dafür kann es vereinzelt heute Schauer geben. Mit dem Wind fühlt sich die Luft zusätzlich noch ein bisschen frisch an. Merkt ihr vielleicht gerade im Feierabend, wenn ihr unterwegs seid. Nachts gehen dann die Werte teils sogar in den einstelligen Bereich komplett runter. Aber morgen sieht es dann tagsüber trotzdem angenehmer aus. Die Sonne zeigt sich öfter, die Temperaturen steigen wieder auf 21 bis 23 Grad, schon mal mehr als heute. Und es ist nur ein wenig Regen Richtung Nachmittag dann zu erwarten. 3 Minuten nach 4:30 ist es, Antenne Thüringen, der schnellste Verkehrsservice. Wir gucken auf die Straßen A4 Richtung Frankfurt. Hier immer noch zwischen Gotha, Boxberg und Waltershausen aufgepasst. Es liegen Reifenteile auf der Fahrbahn. Außerdem kommt es hier zu Verkehrsbehinderungen durch den kaputten LKW. A9 Richtung Berlin ist auch so ein bisschen Sorgenkind des Nachmittags. Zwischen Rudolfstein und Bad Lobenstein. Hier ist immer noch die rechte Spur gesperrt. Grund ist ein kaputtes Auto. Dann haben wir noch eine Sperrung bei uns in Thüringen. Und zwar auf der A73 Richtung Nürnberg. Die Anschlussstelle Eisfeld Nord gesperrt. Grund ist ein kaputtes Auto. Und noch ein kaputtes Auto, was für Probleme sorgt. A73 Richtung Nürnberg zwischen Eisfeld Süd und Coburg. Und jetzt die Blitzer für euch. Da ist gerade einer nur bekannt. Apolda am Kirschberg. Da wird Richtung Harrisoner Straße, wo nur 30 erlaubt sind, geblitzt. Sonst aber keiner bekannt. Wer das ändern kann, macht das unter der 0800 3x die 5 2550. Danke euch und eine gute Fahrt.
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0: John Farnham, You're the Voice. Es ist jetzt 16.40 Uhr und hier läuft Antenne Thüringen mit Elena für euch im Studio. 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

Oerding an guten Tagen. Ich hoffe, es ist jetzt auch ein bisschen der gute Part des Tages, wo ein bisschen Sonnenschein wenigstens jetzt rausguckt zwischen den grauen Wolken. Antenne Thüringen begleitet euch da auf jeden Fall. Es ist jetzt 7:05 und hier kommt Doechii Anxiety.

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2: Antenne Thüringen. Einen schönen Montag euch. Das Vereinte Britische Königreich hat einen neuen Premierminister. Andy Burnham soll das Land aus der Krise führen und ihr hört jetzt mehr dazu. Es ist 17 Uhr.
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4: Guten Tag. Andy Burnham ist neuer britischer Premierminister. König Charles III. Hat ihn mit der Regierungsbildung beauftragt. Burnham ist Chef der sozialdemokratischen Labour-Partei.
5: Andy Burnham gilt als neue Hoffnung der Labour-Partei. Der frühere Bürgermeister von Manchester soll 2 Jahre nach dem Wahlsieg von Vorgänger Starmer die politische Wende schaffen. Auf den neuen Premier warten viele Probleme. Eine schwache Wirtschaft, Wohnungsnot, hohe Energiekosten und wachsende soziale Ungleichheit. Burnham kündigte mehr staatlichen Einfluss bei Wasser, Energie, Wohnungsbau und Nahverkehr an und versprach, die politische Macht stärker auf die Regionen zu verteilen. Eine Rückkehr Großbritanniens in die Europäische Union schließt auch Andy Burnham aus. Philipp Detlefs, London.
4: In 9 Tagen will die Unionsfraktion in einer Sondersitzung über die Spahn-Nachfolge entscheiden. Das hat CDU-Vorsitzender und Bundeskanzler Friedrich Merz angekündigt. Der Termin wurde in einer Sitzung des CDU-Präsidiums gemeinsam mit CSU-Chef Markus Söder festgelegt. Zu der Sondersitzung am 29. Juli werden die Abgeordneten der Fraktionen aus der parlamentarischen Sommerpause geholt. Bei den Spekulationen über den Nachfolger von Spahn wird am meisten Kanzleramtschef Frei genannt, aber auch CDU-Generalsekretär Linnemann oder Innenminister Dobrindt. Der Kanzler hat in dem Atemzug eine mögliche Kabinettsumbildung ins Gespräch gebracht. Spanien steuert mit Temperaturen bis zu 44 Grad auf die 3. Hitzewelle dieses Sommers zu. Vor allem im Südosten des Landes, im Nordosten und im Inneren Mallorcas könnte es gefährlich heiß werden, warnt der staatliche Wetterdienst ERNET. Auch Griechenland erlebt den ersten großen Hitzeschub des Sommers.
6: Besonders das Festland leidet. Vielerorts zeigen die Thermometer über 40 Grad. Auf den meisten Inseln bleibt es mit 35 Grad etwas erträglicher. Ärzte raten, viel Wasser zu trinken und möglichst schattige Orte aufzusuchen. Mehrere griechische Städte haben deshalb zwischen 9 und 21 Uhr klimatisierte Hallen und öffentliche Räume geöffnet. Takisaphos Athen.
4: Die Zentralstelle zur Bekämpfung der Internetkriminalität der Generalstaatsanwaltschaft Frankfurt am Main und das BKA konnten eine der weltweit gefährlichsten Phishing-Gruppierungen zerschlagen. Bei der Aktion gegen die Gruppe Kratos waren auch Strafverfolgungsbehörden der USA beteiligt. Der Entwickler von Kratos wurde in Indonesien festgenommen. Die Gruppierung hat einen digitalen Baukasten für Internetbetrüger hergestellt und vertrieben. Damit konnten Kriminelle täuschend echt aussehende Windows-Seiten zur Authentifizierung nachbauen. So gelangten die Betrüger dann über das sogenannte Phishing an Passwörter und E-Mail-Adressen von Opfern, mit denen dann weitere Straftaten begangen wurden. Kratos erreichte so über 1.800 Franchise-Nehmer, die monatlich etwa 15.000 Phishing-Kampagnen durchführten.
2: Danke an News. Jetzt kommen wir hier zum Wetter auf Antenne Thüringen und viel mehr als 20 Grad sind heute wirklich überhaupt nicht mehr zu erwarten. Wenn, dann geht's nur noch weiter weg davon. Aktuelle Werte aus Pößneck 18 Grad, Dermbach meldet 17 Grad und in Werther haben wir 19 Grad. Dazu zeigt sich die Sonne jetzt nur selten, wenn dann auch mal nur kurz, ganz kurz. Das könnte auch sogar kurz nass werden und vor allem windig, das ist jetzt aktuell der Stand. In der Nacht kühlt es dann wie gesagt weiter ab. Einstellige Werte sind teilweise zu erwarten örtlich. Und dann morgen sieht es aber schon freundlicher aus. 21 bis 23 Grad, das ist so das Maximum für einen Tag. Geht aber ja eigentlich. Die Sonne kommt dazu auch noch häufiger raus als heute. Und Regen ist eigentlich ziemlich unwahrscheinlich, außer eher Richtung Feierabend. Da vielleicht sicherheitshalber einen Regenschirm bereithalten. Aber wenn, ist es nur ein leichter Schauer.
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2: Es ist 4:04 an Thüringen.

0: Der schnellste Verkehrsservice. Wir gucken auf die A4 Richtung Frankfurt. Hier weiterhin zwischen Gotha Boxberg und Waltershausen. Aufgepasst, es liegen Reifenteile auf der Fahrbahn. Außerdem Verkehrsbehinderung durch einen kaputten LKW. Dann haben wir noch ein kaputtes Auto, was hier rumsteht. Schon den ganzen Nachmittag lang A9 in Richtung Berlin. Zwischen Rudolfstein und Bad Lobenstein. Die rechte Spur bleibt hier deshalb auch noch gesperrt. A71 Richtung Schweinfurt. Zwischen Erfurt-Bindersleben und dem Kreuz Erfurt. Achtung, da ein kaputter LKW auf dem Standstreifen. Dann haben wir auf der A72 Richtung Chemnitz zwischen Treuern und Reichenbach gerade eine Beseitigung einer Ölspur. Das könnte ein bisschen zu Behinderungen führen. Und dann auch noch wichtig für die A73 Richtung Nürnberg. Zwischen Eisfeld Süd und Coburg steht hier ein kaputtes Auto. Und jetzt zu den Blitzern. Da sind jetzt Richtung Feierabend noch mal ein paar mehr dazugekommen. Wir haben einen auf der A4 Richtung Dresden. Zwischen dem Hermsdorfer Kreuz und Hermsdorf Ost wird hier geblitzt, wo nur 80 erlaubt sind. In Apolda am Kirschberg Richtung Herresner Straße, wo nur 30 erlaubt sind. Erfurt, Niedernissa auch noch in der Rudolstädter Straße stadteinwärts. Da steht der Blitzer ungefähr auf Höhe von der Bushaltestelle. Danke euch fürs Melden und wer da noch was ergänzen kann, meldet sich unter der 0800 3x5 2550. Danke euch dafür und eine gute Fahrt.
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0: Einen schönen Montag. Oh, es ist gerade wirklich ganz schlimm. Also was heißt schlimm? Es ist Meckern auf hohem Niveau. Aber habt ihr gerade auch von allen Seiten irgendwie ganz viel Obst und Gemüse, was geerntet wird? Und ihr wisst einfach nicht, wohin damit? Das war am Wochenende bei meinen Eltern auch so gewesen. Ich war bei denen, die haben einen Garten und die wissen selbst nicht, wohin mit den Gurken, Johannisbeeren, Zucchinis, Lauchzwiebeln. Dementsprechend, ich bin gerade deren Hauptimporteurin. Danke dafür erstmal. Also ich freue mich, aber ich denke mir halt auch, ich schaffe das alles nicht. Auf gar keinen Fall schmeiße ich das aber halt auch weg. Also wer gute Gurken, Zucchini, Johannisbeerrezepte hat, gerne her damit. Wirklich sehr, sehr gerne. Hier ist Antenne Thüringen. Wir helfen uns hier einander. Ne? Und jetzt gibt's hier Tiffany Aries für euren Nachmittag. Vertigo ist das. Es ist 17:06 Uhr.

ist 17.11 Uhr. Ihr hört Antenne Thüringen mit Elena für euch im Feierabend. Und gleich nochmal als kleines Goodbye an die WM. Die Die, Shakira und Burna Boy, die ihr gestern bei der WM-Halbzeitshow gesehen habt. Ach, ja, schön war's, ne? Aber jetzt geht mal alle zusammen auf Instagram zu @Antenne Thüringen. Da seht ihr echt die Aufnahmen des Tages. Also sowas habe ich wirklich noch nie gesehen. Vom Wochenende, Video vom Globus in Gera. Hunderte Einkaufswagen, jeweils einer immer schön ordentlich auf einem Parkplatz stehend. Als hätte jemand am Wochenende irgendwie besonders viel Langeweile und Zeit gehabt und die vielen, vielen Parkplätze mit den Einkaufswagen vollgestellt. Wirklich, also Anke hat uns dann netterweise das Video zur Verfügung gestellt. Am Anfang dachten wir alle, das ist KI, weil wir nur das Foto dazu gesehen haben. Aber es war wirklich so. Guckt es euch gerne an. Und ich habe dann dementsprechend nachgefragt, also was halten wir eigentlich davon? Ne? Weil mir tun schon die Mitarbeitenden von Globus leid, die das halt auch wegräumen mussten, weil das ist jetzt auch nicht so toll, wenn du das gleich am Anfang deiner Schicht dann erstmal wegmachen musst. Aber eure Meinung dazu, ob das eher so ein harmloser Streich ist oder doch schon eine Schweinerei? Also überwiegend, das hat mich überrascht, sagt ihr nö. Einfach mal schön Streich zu sehen, wo nicht jemand verprügelt oder am Ende mit blutend rauskommt oder ne? Also ich übertreibe natürlich. Aber ja, einfach mal was Lustiges. Und dementsprechend können wir uns da einig sein. Mehr ruhig von sowas vielleicht? Oder naja, ich möchte jetzt auch keinen Nachahmer motivieren, ne? Aber ihr wisst, was ich meine. Einfach mal sowas Harmloses zu sehen, einfach mal ein bisschen was Kleines zum Schmunzeln. Auch schön, wenn sonst immer so ernst und nee, muss sonst nicht sein.

Anfang 2000er. Merkst an diesem rocky, grungigen The Reason von Hubert Stank. Elena hier auf Antenne Thüringen. Ich muss wirklich sagen, mein Beileid an alle, die jetzt wieder da sind aus dem Urlaub, weil das ist heute echt nicht das beste Empfangswetter.

von Deutschlands Seite aus, ne, wenn du frühs wieder gefühlte Sitzheizung anmachen kannst. Aber ey, mal eine kurze, wärmende Ablenkung. Ey, merkt ihr es schon? Also das klingt doch nach 5 Sterne All-Inclusive irgendwo im Süden. Es ist schon Nachmittag, keine Ahnung, welcher Wochentag es ist, weil es ist eh Urlaub, wurscht, ne? Und der Hotelanimateur macht den hier an. I said Chupego,

Ist entspannt. Oh, schön. Also hey, seht das hier als eine kleine Einladung, entweder zum Zurückerinnern an den Urlaub, für die Vorfreude, wenn es dann noch kommt für euch, oder einfach nur Tagträumen. Jetzt für euch auf Antenne Thüringen. Nossa, Nossa, Aisse Tupego. Schönen Montagfeierabend euch.

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0: Miles Smith, Neil Lauren hier, Drive Safe um 17:30. Euch einen schönen Feierabend.
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2: Guten Tag. Am 29. Juli will die Unionsfraktion im Bundestag über eine Nachfolge von Jens Spahn entscheiden. Das hat CDU-Chef und Bundeskanzler Friedrich Merz mitgeteilt. Zu der Sondersitzung am 29. sollen die Abgeordneten aus der parlamentarischen Sommerpause geholt werden. Als Spahn-Nachfolger werden Kanzleramtschef Frei, CDU-Generalsekretär Linnemann oder Innenminister Dobrindt gehandelt. Außerdem könnte in dem Zusammenhang das Kabinett umgebildet werden, sagte der Kanzler. Andy Burnham ist neuer britischer Premierminister. König Charles III. Hat ihn mit der Regierungsbildung beauftragt. Burnham ist Chef der sozialdemokratischen Labour-Partei. Er hat versprochen, die Kontrolle über Wasser, Energie, Wohnungsbau und öffentliche Verkehrsmittel wieder stärker in die staatliche Hand zu bringen. Außerdem will er die in London konzentrierte politische und wirtschaftliche Macht in die Regionen verlagern. Dass Großbritannien vollständig in die EU zurückkehrt, gilt auch unter dem neuen Premier als ausgeschlossen. Und Ermittler aus Deutschland und den USA haben gemeinsam die zentrale Infrastruktur eines der weltweit meistverbreiteten kriminellen Phishing-Services zerschlagen. Kratos, so der Name der Gruppe, hatte einen digitalen Baukasten für Internetbetrüger entwickelt und vertrieben. Damit konnten die Kriminellen an Passwörter und E-Mail-Adressen von Nutzern kommen, um damit dann weitere Straftaten zu begehen. Die Zahl der Opfer aus mehr als 30 Ländern gehe in die Hunderttausende, wurde gesagt. Der Entwickler von Kratos sei in Indonesien festgenommen worden. Alle Surfer der Gruppe wurden abgeschaltet, die Infrastruktur zerschlagen, hieß es. Und jetzt die Thüringen-Reporter aus eurer Region.
1: Für Nordthüringen, Bastian Diehl.
3: Hallo! Halbzeit bei der Landesgartenschau in Leinefelde-Worbis. Seit gut 3 Monaten ist sie eröffnet, noch knapp 3 Monate liegen vor ihr. Und bisher zeigen sich Stadt und Geschäftsführung zufrieden, auch wenn die Zahlen noch nicht da sind, wo sie sein sollten. Cornelia Schiedlow.
4: Seit der Eröffnung haben 125.000 Menschen die Landesgartenschau besucht. Das sei ein starkes Signal und Ansporn für die kommenden Wochen, sagt Geschäftsführer Stefan Nolte. Denn man liege noch etwas hinter den erwarteten Zahlen. Angepeilt ist, dass bis zu 300.000 Besucher zur Landesgartenschau kommen. Positiv sei aber, dass die täglichen Besucherzahlen kontinuierlich steigen. Das liege auch daran, dass man noch einmal kräftig im Marketing nachgesteuert hat, unter anderem mit einem Fernsehwerbespot und mit speziellen Angeboten, zum Beispiel mit einer neuen Halbjahresdauerkarte für den Endspurt, kosten 75 Euro.
3: Abgesehen von den Zahlen, das Feedback der Besucher sei toll und motiviere, so Nolte. Das Rahmenprogramm mit Konzerten und Mitmachaktionen werde gut genutzt und komme an. Viele Besucher würden nicht nur einmal, sondern immer wieder kommen, sagt Nolte. Zur Landesgartenschau gehen könnt ihr noch bis zum 11. Oktober.
0: Einen schönen Montagfeierabend hier ist Antenne Thüringen mit dem aktuellen Wetter. Also mehr als 20 Grad sind da heute absolut nicht mehr drin. Wenn, dann geht's eher in die andere Richtung. Heute Nacht teilweise auch einstellig örtlich möglich. Wie sieht's dann aber morgen aus? Der Dienstag sieht schon mal ein bisschen besser aus. 21 bis 23 Grad maximal. Ist etwas wärmer als heute. Die Sonne lässt sich auch häufiger blicken. Schauer eher unwahrscheinlich. Wenn, dann müsst ihr dann Richtung Feierabend, also am Nachmittag, dann damit rechnen. Es ist 17:45, Antenne Thüringen, der schnellste Verkehrsservice für euch. A4 Richtung Frankfurt, zwischen Gotha Boxberg und Waltershausen. Es liegen weiterhin Reifenteile auf der Fahrbahn und es kommt zu Verkehrsbehinderungen durch einen kaputten LKW. A9 Richtung Berlin, zwischen Rudolfstein und Bad Lobenstein, die rechte Spur hier weiterhin gesperrt. A71 Richtung Schweinfurt, zwischen Erfurt-Bindersleben und dem Kreuz Erfurt, hier ein kaputter LKW auf dem Standstreifen. A72 Richtung Chemnitz, zwischen Treuen und Reichenbach, hier wird gerade eine Ölspur beseitigt, es könnte dementsprechend zu Verkehrsbehinderungen kommen. Und dann nur noch die A73 Richtung Nürnberg, zwischen Eisfeld Süd und Coburg, hier steht ein kaputtes Auto. Und jetzt die Blitzer für euch. Da ist ein bisschen mehr los zum Feierabend. Jena statt Roda Straße wird der Stadt auswärts geblitzt. Auf der A4 Richtung Dresden zwischen dem Hermsdorfer Kreuz und Hermsdorf Ost einer, wo nur 80 erlaubt sind. In Ampolda noch am Kirschberg Richtung Herzner Straße, wo nur 30 erlaubt sind. Und dann steht einer noch in Erfurt-Niedernissa in der Ruderstädter Straße statt einwärts ungefähr auf Höhe von der Bushaltestelle. Mehr haben wir gerade nicht da. Wer aber ergänzen kann, macht das jederzeit unter der 0800 3x5 2550. Danke euch und eine gute und sichere Fahrt.
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0: Lily Allen singt Not Fair. Wie ging früher nochmal diese eine Eiswerbung? Gar nicht fair, ja. Und wisst ihr, was so gar nicht fair ist, um in dem Sprech mal zu bleiben? Die ganze Arbeit, die du als Vereinsvorstand oder Mitglied irgendwo reinsteckst, monatelang, irgendeine Veranstaltung planst, einen Haufen Kohle für ausgibst, nur dass dann die Veranstaltung ruckzuck abgefrühstückt ist? Also, wir sagen da mehr Liebe für eure Dorffeste und Kirmsen bitte.
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0: Hallo zusammen, Elena für euch da am Feierabend. 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

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Und sonst wartet's ab, ihr hört's gleich. Euch einen schönen Feierabend mit Antenne Thüringen.

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4: Guten Tag. Die CDU-CSU-Bundestagsfraktion wird am 29. Juli zu einer Sondersitzung zusammenkommen, um über die Nachfolge von Jens Spahn zu entscheiden. Das hat Bundeskanzler und CDU-Vorsitzender Friedrich Merz angekündigt. Gemeinsam mit CSU-Chef Markus Söder sei das in einer Sondersitzung des CDU-Präsidiums beschlossen worden.
5: Für die Sondersitzung am 29. Juli werden die Abgeordneten aus der parlamentarischen Sommerpause geholt. Merz hatte im Vorfeld deutlich gemacht, dass er die Spahn-Nachfolge zügig regeln will. Bereits am Wochenende hatte er sich darüber mit CSU-Chef Söder verständigt. Auch könnte es in diesem Rahmen zu einer Regierungsumbildung kommen, so Merz. Gegen Spahn gab es zuletzt verstärkt Kritik. Er und sein Mann hatten bekannt gegeben, eine Leihmutter in den USA habe ihren Sohn zur Welt gebracht. Diese Praxis ist in Deutschland verboten. Spahn hatte das Verbot in der CDU mitgetragen. Am Samstag gab er seinen Rücktritt vom Fraktionsvorsitz bekannt. Christoph Wötzel, Antenne Thüringen Nachrichtenredaktion.
4: In Gera hat das Zusammenspiel von Angestellten des Einzelhandels und der Polizei offenbar einer Gewerbsmäßigkeit

0: mutmaßlich agierenden Diebesbande das Handwerk gelegt. Zwei Zeugen hatten in einem Einkaufszentrum in der Heinrichstraße zwei Männer beobachtet, die in speziell präparierten Einkaufstaschen Waren verstauten und dann ohne zu zahlen den Markt verließen. Die Beute versteckten sie in einem abgestellten Auto. Die Polizei konnte die Diebe stellen. Bei einer Hausdurchsuchung sowie im Auto wurde weiteres Diebesgut aus verschiedenen Geschäften gefunden, darunter Bekleidung, Schuhe und Zigaretten. Der Wert liegt im vierstelligen Bereich. Nach einem Termin bei einem Haftrichter wurden die beiden 23 und 34 Jahre alten Georgier in eine JVA eingeliefert. Die Spritpreise kennen zurzeit nur eine Richtung und zwar nach oben. Übers Wochenende ging das damit weiter. Superbenzin E10 kostete gestern im bundesweiten Tagesdurchschnitt 2,15 Euro pro Liter und damit 1,1 Cent mehr als am Freitag. Diesel verteuerte sich um 1,6 Cent auf rund 2,18 Euro pro Liter.
1: Bei beiden Kraftstoffen war es der 8. Anstieg in Folge. Verglichen mit dem Preis vor 2 Wochen, als sich die Lage nach dem Ende des Tankrabatts ein wenig beruhigt hatte, ist E10 aktuell fast 14 Cent teurer, Diesel sogar 23 Cent. E10 ist außerdem nur noch gut 5 Cent von seinem Allzeithoch aus dem Jahr 2022 entfernt. Wichtigster Treiber dürfte der seit Anfang des Monats kräftig gestiegene Ölpreis sein. Der ADAC sagt, sollte die Entwicklung anhalten, könnte der bisherige Höchstwert bei E10 überschritten werden. Thomas Leskin, Antenne Thüringen, Nachrichtenredaktion.
0: Mit dem Einsatz von künstlicher Intelligenz hinken Firmen in Ostdeutschland dem bundesweiten Maßstab hinterher. Das zeigt eine Analyse des Dresdner IFO-Instituts. Demnach arbeitet mehr als die Hälfte der deutschen Unternehmen mit KI, im Osten dagegen knapp 2/5. Damit ist die Wirtschaft in Ostdeutschland auf einem Stand, den die Westdeutsche vor einem Jahr hatte, hieß es. Der Rückstand findet sich dabei in allen Bereichen der Wirtschaft und allen ostdeutschen Bundesländern. Vom Institut heißt es, das zeige, dass die Unternehmen, die mit KI verbundenen Chancen zur Produktivitätssteigerung noch nicht ausreichend nutzen.
2: Danke dir, Jan. Ja, hier und da gibt's ein bisschen Sonne zum Feierabend. Die lächelt euch an und sagt so, den Montag, den hast du jetzt auch geschafft. Und temperaturtechnisch ist das heute auch so die Messlatte für diese Woche. Also hübsche Hoodies unbedingt wieder rausholen für die nächsten Tage. Morgen dann erstmal der schönste Tag, den wir diese Woche bekommen, mit Sonne und vereinzelt Regen bei 21 bis 23 Grad. Ab Mittwoch dann nass und Donnerstag kommen dann noch Gewitter mit dazu.
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2: 18.03 Uhr, Antenne Thüringen, der schnellste Verkehrsservice. A9 Richtung Berlin zwischen Rudolfstein und Bad Lobenstein. Hier die rechte Spur gesperrt, da steht ein kaputtes Auto. Und noch eine Meldung aus dem Kreis Altenburger Land zwischen Gerstenberg und Borgshain. Aufpassen, da liegt ein toter Fuchs auf der Fahrbahn. Geblitzt wird zum Feierabend auch noch, zum Beispiel auf der A4 Richtung Dresden zwischen dem Hermsdorfer Kreuz und Hermsdorf Ost. Hier ist 80 erlaubt. In Apolda am Kirschberg Richtung Herrenseerstraße. In Erfurt, Niedernissa, Rudolstädter Straße statt einwärts in Höhe der Bushaltestelle und Jena statt Roder Straße statt auswärts hier kurz vor der Autobahnbrücke. Und wenn ihr noch was gesehen habt, dann einfach ganz, ganz schnell durchklingeln. Eine Nummer für alles, WhatsApp, Verkehr und mehr. Das ist die 0800 3x5 2550. Und wenn ihr unterwegs seid, dann kommt gut und sicher an.
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2: Hallöchen! Und eure Feierabend-Playlist ist natürlich wie immer geladen. Und wenn so ein Song mit Klavier anfängt, dann könnt ihr wissen, es ist ein guter Song. Und der heißt auch noch Beautiful Life für einen Beautiful Feierabend.

0: Der Song, der passt so ein bisschen zur Sommerpause, die das Wetter gerade einlegt. Snow Patrol auf Antenne Thüringen. Schön, dass ihr dabei seid. Und auch wenn das Wetter jetzt gerade nicht so einlädt, um rauszugehen, dann sitzt ihr vielleicht gerade drin, habt ein bisschen Radio an und Zeit zu hören. Das ist nämlich wichtig, denn neue Woche und neues Ferienprogramm für euch.
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0: Und es ist wirklich unser Versprechen an euch.

0: Ich, dass wir euch jede Woche einen unvergesslichen Ferientag schenken. Und diese Woche, ich kann es euch versprechen, das wird unvergesslich und vor allem wollen da alle hin. Es gibt so gut wie keine Tickets mehr, außer natürlich hier bei uns. Alle wollen Jesus Christ Superstar bei den Domstufenfestspielen sehen und ihr geht kostenlos hin. Am 11. August, das ist euer Date und kurz nach 7 hört ihr hier auf Antenne Thüringen 3 Tipps, die ihr dann nicht verpassen solltet, denn dann gibt's ein Lösungswort und das schickt ihr uns zu und mit ein bisschen Glück gehören die 2 Tickets euch.
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1: Irgendwie ist das alles zum Verzweifeln. Eine Hitzewelle nach der anderen dünstet uns so langsam gar. Gleichzeitig verlängern unsere Volksvertreter den CO2-Ausstieg um weitere 5 Jahre, weil es wohl noch nicht heiß genug ist. Sorgenvoll blicken wir zudem auf die steigenden Energiepreise, während die USA und Iran sich teure Waffen um die Ohren schießen und den Lieferweg rund um die Straße von Hormus blockieren. Ein teurer Spaß für uns alle, denn wo kein Durchkommen, da kein Öl, Dünger und vieles mehr aus der Region. Also klettern die Preise. Jetzt könnte ich einen flotten Spruch machen, damit wir über Unschönes hinweglächeln können. Aber darauf habe ich gar keine Lust. Genauso wenig wie auf Trübsalblasen. Ich hätte gern eine echte Hoffnung, eine Zuversicht und auch Kraft, um all

das verkraften zu können, was ich aushalten muss, vor allem dort, wo ich selbst nichts tun kann. Meine Kraft hilft den Schwachen, verspricht Gott in der Bibel. Und das macht mir tatsächlich Hoffnung, weil er sieht, was mich belastet, weil es ihm nicht egal ist und weil er uns geben will, was wir in bitteren Zeiten dringend brauchen, seine Kraft und Weitsicht. Und diese will ich anzapfen und ihn darum bitten. Benjamin Elsner, Antenne Thüringen, Redaktion der Evangelischen Freikirchen.

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0: Every Time We Touch. Von dem Song gibt es so viele schöne Versionen, aber das war das Original von Maggie Reilly auf Antenne Thüringen und jetzt haben wir es 6:30.
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2: Guten Abend. Etwa 50.000 Thüringerinnen und Thüringer haben in den letzten Wochen eine Steuererklärung bekommen, für die sie nichts tun mussten. Die 11 Finanzämter haben im Rahmen des Projekts Amsel sogenannte Steuerfestsetzungsvorschläge verschickt. Die Empfänger können nun entscheiden, ob sie mit den eingetragenen Angaben einverstanden sind oder nicht. Die Zustimmungsfrist läuft noch bis Ende des Monats. Erste Teilnehmer des Projekts seien nach einheitlichen Kriterien ausgewählt worden. Es sind Steuerpflichtige, die ausschließlich Einkünfte aus nicht selbstständiger Arbeit bekommen oder Renten, Pensionen oder Einkommensersatzleistungen beziehen. Der Chef der britischen Labour-Partei, Andy Burnham, ist neuer Premierminister Großbritanniens. Er wurde heute von König Charles III. Mit der Regierungsbildung beauftragt. Burnham hat die größten Veränderungen der letzten 40 Jahre angekündigt. Als erstes werde er eine Anweisung erteilen, um die Obdachlosigkeit auf den Straßen im Land zu beenden. Auch will er die Kontrolle über Wasser, Energie, Wohnungsbau und öffentliche Verkehrsmittel wieder stärker in die öffentliche Hand legen. Burnham folgt auf seinen Parteikollegen Starmer, der unter großem Druck seinen Rücktritt erklärt hatte. Und die Beschäftigten im Thüringer Gastgewerbe bekommen mehr Geld. Im Juli ist die dritte und letzte Stufe des aktuellen Tarifvertrages in Kraft getreten. Bedeutet, Löhne und Gehälter steigen um 6%. Immer noch zu wenig, sagt die Gewerkschaft Nahrung, Genuss, Gaststätten in Thüringen. Viele Beschäftigte haben deshalb der Branche dauerhaft den Rücken gekehrt, hieß es. Und jetzt die Thüringen-Reporter aus eurer Region.

0: für Nordthüringen, Bastian Diehl.
1: Hallo! Ein ehemaliger Kindergarten oder ein altes Pfarrhaus könnten bald euch gehören. Das Bistum Erfurt will zwei seiner Immobilien im Eichsfeld loswerden und bietet sie zum Verkauf an. Es geht einmal um das Pfarrhaus in Lengenfeld unterm Stein, ein altes Fachwerkhaus mit angrenzender Scheune und Garten, ist für 120.000 Euro zu kriegen. Das zweite Objekt, der ehemalige Kindergarten in Büttstedt, ist fast 100 Jahre alt und ein bisschen in die Jahre gekommen, wurde zuletzt in den 90ern modernisiert. Fläche rund 400 Quadratmeter, ein Kaufpreis wird nicht genannt. Wer sich die Immobilien anschauen will, kann sich beim Bistum Erfurt melden. Wir bleiben beim Thema Immobilien. Diesmal geht es um einen Supermarkt, und zwar um Tegut. Der bisherige Betreiber hat ja angekündigt, seine Märkte in Deutschland aufzugeben, so auch zwei Märkte in Nordthüringen. Einmal den Markt in Sondershausen im Küffersaar-Kreis und einmal den Markt in Wipperdorf im Kreis Nordhausen. Die beiden Tegut-Märkte sollen jetzt aber von Tante Enso übernommen werden. Tante Enso-Läden funktionieren aber ein bisschen anders, finanzieren sich über Teilhabeschaft. Das heißt, damit Tante Enso die Tegut-Märkte in Sondershausen und Wipperdorf übernehmen kann, müssen sich Menschen finden, die Teilhaber werden. Wie das funktioniert, wie ihr Teilhaber werdet und was das grundsätzlich bedeutet, das soll jetzt in Informationsveranstaltungen erklärt werden. Morgen in Wipperdorf, 19 Uhr in der Kulturscheune, mit Bürgermeister und Vertretern von Tante Enso, am 12. August dann dasselbe in Sondershausen. Tante Enso betreibt sogenannte Smart Stores. Zeitweise sind also Mitarbeiter am Laden, zeitweise geht's nur per Kundenkarte rein und es gibt Selbstbedienungskassen.
2: Wo ist er denn, der Kuschelpulli im Schrank? Eigentlich ganz cool, den mal wieder drüber zu ziehen. Wenn man so schaut, wie kalt die Nächte jetzt wieder werden. Also spüren wir jetzt aktuell schon, 16 Grad sind es noch in Dachwig, 13 Grad nur noch im Thüringer Wald, 18 in Gera und in der Nacht wird es dann einstellig. Morgen dann wieder sonnig, aber trotzdem nur 23 Grad maximal und dann geht es ab Mittwoch und Donnerstag erstmal bergab, nicht nur mit den Temperaturen. Insgesamt wird es ungemütlich und nass. 18.33 Uhr, Antenne Thüringen mit dem schnellsten Verkehrsservice. Wir gehen auf die A9 Richtung Berlin zwischen Rudolfstein und Bad Lobenstein. Hier die rechte Spur gesperrt, da steht ein kaputtes Auto. Dann haben wir noch einen toten Fuchs im Kreis Altenburger Land zwischen Gerstenberg und Borgshain. Und geblitzt wird zum Feierabend auch noch. Aufpassen auf der A4 Richtung Dresden zwischen dem Hermsdorfer Kreuz und Hermsdorf Ost. Hier ist 80 erlaubt. In Apolda am Kirschberg in der 30er-Zone. Erfurt, Niedernissa, Rudolstädter Straße, stadteinwärts. Hier stehen sie Höhe Bushaltestelle. Und in Jena in der Stadtrodaer Straße heute stadtauswärts, kurz vor der Autobahnbrücke. So, und wenn noch was gefehlt hat, dann einfach ganz schnell durchklingeln. Wir haben eine Nummer für alles, WhatsApp, Verkehr und mehr. Das ist die 0800 3x5 2550. Euch eine gute Fahrt.
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7: Hallo, ich bin Andreas Heidenreich und das sind die Themen. Die Fußball-WM ist vorbei, doch für die Sportfans geht's auch gleich weiter. Was die nächsten Wochen ansteht, hört ihr gleich. In Erfurt gibt es aktuell die kürzeste Straßenbahnlinie der Welt. Vom Hauptbahnhof geht es 400 Meter bis zum Anger. Ich habe mir das persönlich mal angeschaut. Und dieses Wochenende war der Event-Flohmarkt im Schloss Beichlingen. Ob der Versuch geklappt hat, das Schloss wiederzubeleben, hört ihr auch hier gleich im Magazin auf Antenne Thüringen. Thüringen. 5,5 Wochen Fußball-WM mit 104 Spielen liegen hinter uns. Viele haben sich vermutlich sehr viele Partien angeschaut, sich vielleicht sogar einen neuen Fernseher oder Beamer gekauft, wie ich zum Beispiel. Und nun, ja, was können Sportfans bis zu Beginn der Bundesliga Ende August jetzt schauen? Thomas Bremser aus der Redaktion, wer sich jetzt an Fußball gewöhnt hat, welchen Live-Sport gibt es denn da in den kommenden Wochen?
8: Ja, da fallen mir vor allem Testspiele ein. Die Bundesliga-Mannschaften haben ja schon wieder angefangen mit dem Training und manche der Vorbereitungsspiele werden übertragen von den einzelnen Clubs, zum Beispiel auf YouTube. The Zone zeigt einige Testspiele der Premier League, etwa von Liverpool, Manchester City oder Chelsea London. Die dritte Liga geht dann schon in rund 2,5 Wochen los und um den ersten Pokal geht es am 22. August im Supercup. Bayern trifft da auf Borussia Dortmund.
7: Wenn es jetzt nicht unbedingt Fußball sein muss, Hauptsache Sport, was kann ich da jetzt schauen?
8: Ja, noch läuft ja die Tour de France bis zum kommenden Wochenende und für Sportfans definitiv das Richtige sind die Finals von Donnerstag bis Sonntag. Bei dem Multisport-Event in Hannover werden hunderte deutsche Meisterschaften ausgetragen, in ganz verschiedenen Sportarten. In der Leichtathletik, beim Schwimmen, Stabhochsprung, Beachvolleyball oder 3x3-Basketball. Das nationale Mini-Olympia wird von ARD und ZDF übertragen. Und schon am 11. August beginnen die Schwimm-EM in Paris und die Leichtathletik-EM in Birmingham.
7: Danke, Thomas.
8: Ja, bitteschön.
7: Das TV-Unterhaltungskarussell dreht sich also weiter, aber nicht zu viel schauen, ja? Sonst verpasst ihr noch den Sommer. Die kürzeste Straßenbahnlinie der Welt fährt aktuell in Erfurt. Die Gleisanlagen in der Bahnhofsunterführungen werden komplett erneuert und deshalb ist eine Kurzstrecke zwischen Hauptbahnhof zum Anger eingerichtet worden. Ich habe mich an der Haltestelle mit Gabriel Müller von der EFAG verabredet.
9: Wir fahren im 10-Minuten-Takt und das von früh um 4 bis 0.37 Uhr und das von Montag bis Sonntag.
7: Es ist eine Strecke vom Anger bis zum Hauptbahnhof sind 418 Meter. Ich habe mal mit den Füßen nachgemessen. Aber warum macht man sowas?
9: Wir machen das deshalb, weil sonst der Hauptbahnhof abgeschnitten wäre für unsere Fahrgäste, besonders unsere mobilitätseingeschränkten Fahrgäste. Wir haben am Hauptbahnhof Geschäfte.

0: Wir haben Gastronomie am Hauptbahnhof und besonders wir haben unseren Bürgerservice und auch Leute, die dorthin möchten, sollen auch dort ankommen mit uns, mit der EFAG.
1: Und wenn man mal guckt, ja, es sind ja wirklich viele Leute, die jetzt auch hier gerade eben an die Straßenbahn eingestiegen sind.
0: Also pro Fahrt zählen wir so zwischen 20 und 30 Mann. Also die Verbindung wird erstaunlicherweise sehr gut angenommen.
1: Ihr seid gerade mit der Straßenbahn angekommen, stimmt's?
2: Ja.
1: Und ich kann sogar erraten, wo ihr hergekommen seid, spontan vom Hauptbahnhof.
2: Ja.
1: Kürzeste Straßenbahnstrecke der Welt. Wie seid ihr gerade gefahren?
2: Es war toll. Ein Erlebnis.
3: Ja, sehr angenehm.
1: Warum fährt man mit der Straßenbahn und läuft nicht das Stück als junger Mensch?
3: Weil wir zu faul sind.
0: Vor allen Dingen, unsere Bahn hat auch an der Zielfilmanzeige einen Abfahrts-Countdown an. Und wenn da natürlich 2 oder 3 Minuten dran stehen, dann überlegt sich schon der ein oder andere, laufe ich bei 30 Grad vor oder fahre ich mit?
1: Ihr habt ja einen Straßenbahnfahrer vorne drin sitzen, der fährt in die eine Richtung und in der anderen Richtung ist auch nochmal ein Straßenbahnfahrer, der fährt dann in die andere Richtung. Ist ja ein cooler Job eigentlich, oder?
0: Ja, wir haben das auch deshalb doppelt besetzt, weil die Kollegen nur die 2 bis 3 Minuten Wendezeit haben und ehe das Fahrzeug auf der einen Seite abgeschaltet ist, auf der anderen Seite wieder aufgeschaltet ist, der Kollege durchs Fahrzeug gegangen ist, ist dann in einer 7,5-Stunden-Schicht relativ sportlich und deshalb haben wir uns für eine 2-Mann-Besetzung entschieden.
1: Endlich mal Teamwork auch beim Straßenbahnfahren.
0: Da sind sie nicht allein aufs Fahrzeug, da sind sie zu zweit und können sich so über ihre Schichtlinge.
1: Wenn man mal so überlegt, ja, das ist ja eine Strecke, ich fahre vor, ich fahre zurück. Den ganzen Tag, wie lange machen die das jeden Tag?
0: Ungefähr so, je nachdem wie die Dienste sind, ich sag mal so 25 bis 30 Mal fahren sie hin und her.
1: Ralf ist Straßenbahnfahrer, wie fühlt es sich an für dich, sag mal?
4: Geht so.
1: Ist das nicht so monoton, immer vor, zurück?
4: Nö, man sieht ja immer jetzt noch was Neues.
1: Wie lange arbeitest du schon?
4: 42 Jahre.
1: Aber du hältst durch?
4: Ich halte durch.
5: Also bis Ende August werden die Bauarbeiten an der Bahnhofsunterführung noch dauern und bis dahin könnt ihr die kürzeste Straßenbahnfahrt selbst erleben. Das alte Schloss Beichlingen bei Kölle da wieder richtig beleben, hat sich Jan Quillitsch auf die Fahnen geschrieben. Also außer Hochzeiten, Krimi und Privatevents wieder offen für alle. Ein erster Test war der Event-Flohmarkt am Wochenende und nach 10 Jahren war endlich wieder was los und auch noch ein großer Erfolg, sagt Jan Quillitsch meinen Kollegen Bastian Diehl.
6: Dafür, dass wir natürlich nicht wussten, was wir zu erwarten haben, wurden wir überrollt, kann man so direkt sagen. Es waren wirklich Massen an Leuten da, wir waren total geflasht. Das bringt natürlich dann auch ans Tageslicht, was alles noch optimiert werden muss oder wofür man nicht aufgestellt ist richtig und so weiter. Deswegen gab es schon Wartezeiten und Schlangen und so weiter. Und wir mussten ordentlich rudern, aber insgesamt die Bilanz und auch das, was ich von den Leuten gehört habe, ist sehr, sehr positiv. Also A, der Ort passt und dass eben auch Aktionen da sind und dass es Spaß macht und also das ist auf jeden Fall positiv und wir sind natürlich, freuen uns natürlich auch, dass das Schloss so viele Besucher bekommen hat.
1: Dein Highlight?
6: Ich habe selber die Auktion geleitet und da wusste ich ja vorher auch nicht sozusagen, was zu erwarten ist. Also Auktion heißt einfach, wir haben den Leuten gesagt, versammelt euch mal hier im Rittersaal, da gibt es 60 Stühle, kommt einfach mal vorbei und wir versteigern dann bestimmte Dinge, von denen ihr vorher nicht wisst, was es ist. Ihr könnt dann aber auch ablehnen und so weiter. Und das waren halt dann nicht 60, sondern über 100 Leute. Es war rammelvoll. Und ja, die haben gut geboten, die haben viel gelacht. Das hat wirklich, wirklich Spaß gemacht. Wir haben ein rollbares Klo versteigert und keine Ahnung, sogar einen Panzer hat am Ende jemand gekauft. Also total verrückt und skurril. Hat den Leuten auf jeden Fall gefallen, wollen wir wieder machen.
7: Wie geht's jetzt weiter? Ich habe gehört, ist es schon nächster Flohmarkt geplant?
6: Ja, für den 12. September, also Samstag, 12. September, einen Tag vorm Denkmaltag, planen wir das nochmal. Hoffen auch natürlich, dass viele Leute kommen. Wir können an unserem Konzept noch ein bisschen rumfeilen. Es wird dann also ein bisschen entspannter abgehen und mehr Essensstände geben auch und so. Wir hoffen, dass wir es am 12.9. nochmal durchführen können.
5: Der nächste Event Flohmarkt steht also. Und das Schöne, man kommt auch mal an Orte im Schloss, an die ihr sonst nie kommt. Ich bin Andreas Heidenreich, ihr hört das Antenne Thüringen Magazin und jetzt die wichtigsten Meldungen des Tages von unseren Thüringen-Reportern aus der Antenne Thüringen Regionalredaktion.
8: Dunkle Knopfaugen, rotbraunes Fell, weiß um Ohren und Nase. Was für ein knuddeliger Neuzugang im Erfurter Zoo. Rotpanda-Dame Lilly ist eingezogen. 11 Jahre alt und sie teilt sich das neu umgebaute Gelände mit Stachelschwein. Seit heute Nachmittag kann Lilly besucht werden und sie hat sich auch schon gut eingelebt, freut sich Zoopanda. Parkdirektor Jan Schleinitz.
9: Also man muss wirklich sagen, traumhaft. Sie hat gleich gefressen, sie hat das Haus in Beschlag genommen, sie hat wirklich sehr ruhig reagiert, hat auch wieder Gewicht zugelegt, das ist immer ein gutes Zeichen. Sie frisst gut, hat ein schönes Fell. Also wir sind wirklich hoch zufrieden mit der Lilly bei uns.
8: Lilly ist aus dem Tierpark Nürnberg nach Erfurt gekommen, ein indirekter

0: Beitrag für die Erhaltung der Roten Pandas, denn so ist in Nürnberg Platz für ein junges Weibchen und wenn es gut läuft, Nachwuchs. Perspektivisch soll auch in Erfurt gezüchtet werden, sagt Schleinitz, denn rote Pandas gelten als stark gefährdet. In der freien Wildbahn leben sie in Asien, etwa in den Waldgebieten des Himalayas.
1: Halbzeit bei der Landesgartenschau in Leinefelde-Worbis. Seit gut 3 Monaten ist sie eröffnet, noch knapp 3 Monate liegen vor ihr. Und bisher zeigen sich Stadt und Geschäftsführung zufrieden, auch wenn die Zahlen noch nicht da sind, wo sie sein sollten. Cornelia Schiedloh.
2: Seit der Eröffnung haben 125.000 Menschen die Landesgartenschau besucht. Das sei ein starkes Signal und Ansporn für die kommenden Wochen, sagt Geschäftsführer Stefan Nolte. Denn man liege noch etwas hinter den erwarteten Zahlen. Angepeilt ist, dass bis zu 300.000 Besucher zur Landesgartenschau kommen. Positiv sei aber, dass die täglichen Besucherzahlen kontinuierlich steigen. Das liege auch daran, dass man noch einmal kräftig im Marketing nachgesteuert hat, unter anderem mit einem Fernsehwerbespot und mit speziellen Angeboten, zum Beispiel mit einer neuen Halbjahresdauerkarte für den Endspurt, kosten 75 Euro.
1: Abgesehen von den Zahlen, das Feedback der Besucher sei toll und motiviere, so Nolte. Das Rahmenprogramm mit Konzerten und Mitmachaktionen werde gut genutzt und komme an. Viele Besucher würden nicht nur einmal, sondern immer wieder kommen, sagt Nolte. Zur Landesgartenschau gehen könnt ihr noch bis zum 11. Oktober.
2: KI, also künstliche Intelligenz, bringt mehr Sicherheit im Schwimmparadies in Jena. Die erste Bilanz fällt positiv aus. Seit gut 10 Monaten ist das System im Einsatz. Die KI hilft, Notfälle schneller zu erkennen und warnt das Personal dann direkt. Die Schwimmmeister bekommen die Hinweise über eine Smartwatch. Wenn jemand zu lange still ist oder unter Wasser bleibt, geht ein Alarm los. Beobachtet werden die Bewegungen der Badegäste über 12 Kameras am Beckenrand. Ohne Gesichtserkennung, wegen der Datensicherheit, die Menschen werden im System nur als Punkte angezeigt. Bernhard Dengel, Geschäftsführer der Jenaer Bäder, fasst zusammen: Die KI hilft dem Personal im Paradiesbad, sie ersetzt es nicht. Jena ist damit das erste Bad in Thüringen, das so eine Technik nutzt. Wenn sich das System weiter bewährt, könnte es später auch in Freibädern und im Galaxy Jena eingesetzt werden. Und die Polizei in Schleiz sucht Zeugen für den Einbruch in eine Garage. 2 Simson-Mopeds und eine Kawasaki sind gestohlen worden im Garagenkomplex in der Richard-Barthold-Straße. Passiert ist das Ganze zwischen Freitag und Sonntag. Die geklauten 2 Räder sind ca. 20.000 Euro wert. An der Garage ist Sachschaden von mehreren tausend Euro entstanden. Die Betrugsmasche gibt's schon lange, sie heißt Autobahngold. Jetzt wird sie auch bei uns im Thüringer Wald offenbar vermehrt versucht, auf Landstraßen und auch an Bushaltestellen. Hörerin Caro hat uns erzählt, dass sie am Wochenende darauf reingefallen ist. Bastian Diel, was war da passiert?
1: Zwischen Großbreitenbach und Hohe Tanne hat ihr ein Mann gewunken. Sein Auto war liegen geblieben, der Sprit alle. Im Auto auch seine Frau und ein kleines Kind. Der Mann bittet um Hilfe, bietet Caro dafür einen Goldring an. Caro gibt ihm 20 Euro, damit er Benzin kaufen kann. Der Ring dagegen ist aber wertlos. Das Geld ist weg. In WhatsApp-Gruppen, die sich über den Straßenverkehr in der Gegend austauschen, werden noch weitere Orte genannt, wo diese Betrugsmasche am Wochenende versucht worden sein soll. Darunter sind Krawinkel, Marnebach und Oberpörlitz.
2: Die Polizei hat Fälle zwischen Tobias Hammer und Ortruf und auch in Georgenthal bestätigt. Da wurden für die Hilfe allerdings falsche Rubel angeboten. Und einen Glückspilz gab es im Wartburgkreis. Fast 678.000 Euro hat ein Dauerlottospieler hier beim Spiel 6 aus 49 abgeräumt. Der 12. Großgewinn bei Lotto Thüringen in diesem Jahr.
3: Ihr hört Antenne Thüringen, das Magazin, und diese Themen werden morgen wichtig. Auf der Wartburg in Eisenach können Kids morgen zum Regisseur werden. Ihr dreht selber einen Trickfilm und lernt alle Kniffe. Landwirtschaftsministerin Colette Bosion zieht Bilanz ihrer diesjährigen Sommertour und sie stellt ihre Ansätze für die Weiterentwicklung von Unterstützungsangeboten für den ländlichen Raum vor. Und Dienstag ist der nationale Drogentote-Gedenktag. Bundesweit gibt es dazu Gedenkveranstaltungen für Menschen, die an den Folgen ihres Drogenkonsums verstorben sind. Euch allen noch einen schönen Montagabend.
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1: Guten Abend. Andy Burnham ist neuer Premierminister des Vereinten Königreichs. König Charles III. Beauftragte den Chef der sozialdemokratischen Labour-Partei mit der Regierungsbildung. Zuvor hatte Keir Starmer seinen Rücktritt eingereicht. Kollege Philipp Detlefs in London. Andy Burnham gilt als großer Hoffnungsträger seiner Partei. Warum?
2: Weil Andy Burnham für viele der Gegenentwurf zur bisherigen Politik in London ist. Er gilt als einer, der anpackt und dicht an den Menschen ist. Als Bürgermeister von Greater Manchester hat er sich mit klaren Positionen einen Namen gemacht. Zum Beispiel während der Corona-Pandemie, da hat er sich offen mit der damaligen Regierung in Westminster angelegt. Bei Labour hoffen jetzt viele, dass er die Partei nach den internen Krisen wieder zusammenbringen kann und im

0: Volk dann auch verlorenes Vertrauen zurückgewinnen kann.
1: Dankeschön, Philipp Detlefs in London. Trotz der in den letzten zwei Wochen stark gestiegenen Spritpreise plant die Bundesregierung derzeit keine neuen Entlastungen für Autofahrer. Man habe Entlastungsmaßnahmen beendet und momentan sehe man keine neuen, sagte Regierungssprecher Stefan Cornelius in Berlin. Je nach Lage im Irankrieg und der Straße von Hormus schwanke der Spritpreis, so Cornelius. Damit werde man noch eine Weile leben müssen. Die Bundesregierung werde die Lage genau beobachten. Momentan gäbe es aber keine Notwendigkeit für neue Entlastungen. Übers Wochenende waren die Preise an den Tankstellen zum 8. Mal in Folge gestiegen. Super E10 kostete gestern im Schnitt 2,15 Euro, Diesel 2,18 Euro. Wer übernimmt den Job von Jens Spahn an der Unionsfraktionsspitze? Das soll in einer Sondersitzung in der nächsten Woche entschieden werden. So wurde es in einer Sitzung des CDU-Präsidiums gemeinsam mit CSU-Chef Markus Söder entschieden, teilt Bundeskanzler Friedrich Merz mit.
2: Die 208 Abgeordneten der Unionsfraktion sind zum Teil schon im Urlaub, aber den müssen sie für die Sondersitzung in Berlin kurz unterbrechen. Aktuell wird über mehrere mögliche Spahn-Nachfolger spekuliert. Etwa Kanzleramtschef Frei wird oft genannt oder Generalsekretär Linnemann. Der Posten könnte auch erstmalig an eine Frau oder an die CSU gehen, denn auch Gesundheitsministerin Wacken und Innenminister Dobrindt sind im Gespräch. Sollte ein amtierendes Kabinettsmitglied in Spahns Fußstapfen an der Fraktionsspitze treten, wäre noch ein weiterer Umbau nötig, dann dreht sich auch im Kabinett das Personalkarussell. Ursula Winkler, Antenne Thüringen Nachrichtenredaktion.
1: Im Thüringer Gastgewerbe sind die Löhne und Gehälter im Juli um 6% gestiegen. Damit ist die dritte und letzte Stufe des aktuellen Entgelttarifes in Kraft getreten. Das teilt die Gewerkschaft Nahrung Genuss Gaststätten mit. Insgesamt wurden die Löhne damit in den letzten drei Jahren um 18% angehoben. Bedeutet je nach Eingruppierung zwischen 400 und 720 Euro mehr im Monat. Trotzdem steht die Branche vor großen Herausforderungen. Viele Beschäftigte haben dem Gewerbe dauerhaft den Rücken gekehrt. Den Grund dafür sieht die NGG in der nach wie vor zu niedrigen Bezahlung. Mit regionalen Treffen in ganz Thüringen will die NGG die neue Tarifrunde für 2027 einläuten. Dabei sollen Mitarbeiterinnen und Mitarbeiter ihre Wünsche und Ideen äußern.
3: Nach Arbeit vielleicht doch die lange Jogginghose heute, wenn man so aufs Thermometer schaut, steht überall eine 1 davor. 18 Grad in Meiningen, 16 Grad in Leinefelde, 16 Grad auch in Eisenach. Und das kann schon ganz schön kühl werden heute noch. Unter 10 Grad geht's runter in der Nacht. Dafür wartet morgen wieder ein Sonnentag auf uns. Sommer aber nicht wirklich, denn wir bleiben unter 25 Grad. Und der Mittwoch wird dann wieder nass und noch kühler.
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3: 19.04 Uhr, Antenne Thüringen, der schnellste Verkehrsservice. A4 Richtung Frankfurt zwischen Friedewald und Bad Hersfeld. Aufpassen, hier liegen Gegenstände auf der Fahrbahn. Dann die A9 Richtung München zwischen Rudolfstein und Bad Lobenstein. Hier die rechte Spur gesperrt, da steht ein kaputtes Auto. Und der Tunnel Behring ist auf der A71 Richtung Sangerhausen aktuell gesperrt. Da laufen Wartungsarbeiten. Das Ganze geht bis morgen um 6 Uhr. Geblitzt wird auf der A4 Richtung Dresden zwischen dem Hermsdorfer Kreuz und Hermsdorf Ost. In Erfurt, Niedernissa, Rudolstädter Straße stadteinwärts, Höhe Bushaltestelle. Und in Jena stehen sie auch in der Stadt Roda Straße stadtauswärts, kurz vor der Autobahnbrücke. Und wenn noch was gefehlt hat, dann ganz schnell hier durchklingeln. Wir haben eine Nummer für alles, WhatsApp, Verkehr und mehr. Das ist die 0800 3x5 2550. Euch unterwegs eine gute Fahrt.
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3: Bereithalten. Heute Abend gehen zwei Tickets für die Domstufenfestspiele raus. Tipps für ein Lösungswort, die gibt's gleich. Radio an. Yes.

0: hat sich Radio hören so sehr gelohnt wie in den Sommerferien. Das verspreche ich euch. Madeleine Rausch hier bei Antenne Thüringen. Schön, dass ihr dabei seid. Beziehungsweise eigentlich müsste ich sagen, euer Glück, dass ihr dabei seid.
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0: So viele wollen Tickets für die Domstufenfestspiele und bei uns bekommt ihr sie geschenkt diese Woche. Ihr geht zu zweit am 11.8. direkt nach Erfurt zu den Domstufenfestspielen. Wenn ihr hier abends so ein bisschen aufmerksam seid, kurz nach 19 Uhr schön das Radio anhabt und die drei Tipps hört, dann könnt ihr direkt mit dem Lösungswort in den Lostopf hüpfen. Und jetzt ist es nämlich soweit für die drei Tipps. Heute suchen wir einen Begriff. Er rettet so manchen Montag. Danach klappt man oft den Laptop zu oder stempelt aus. Und gemeint ist der Begriff für die Zeit, die nach der Arbeit beginnt. So, und wenn ihr jetzt das Lösungswort wisst, dann einfach direkt herschicken per WhatsApp über die 0800 3x5 2550 oder über antennethüringen.de, das geht beides. Und kurz nach halb gehen dann die ersten zwei Tickets für die Domstufenfestspiele diese Woche raus.

0: so schön. Jesus Christ Superstar wird dieses Jahr gespielt. Musik von Andrew Lloyd Webber. Das ist auch der Mann, der Phantom der Oper geschrieben hat. Also ihr könnt euch schon mal vorstellen, was euch erwartet. Und es ist wirklich absolute Starbesetzung. Also meine Daumen sind gedrückt. Schickt das Lösungswort einfach her und dann viel Glück.
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0: WhatsApp schicken oder über antennethüringen.de. Aber du hast noch einen Versuch. Pass auf, wir suchen einen Begriff, er rettet so manchen Montag. Danach klappt man oft den Laptop zu oder stempelt aus. Und gemeint ist dieser Begriff für die Zeit direkt nach der Arbeit. Also die direkt nach der Arbeit beginnt. So, und jetzt nicht verraten, sondern uns das Lösungswort zuschicken. Und alle, die die Tipps jetzt auch nochmal gehört haben, wir suchen ein Lösungswort und das einfach ganz schnell entweder per WhatsApp rüberschieben oder über antennethüringen.de. Und dann bekommt ihr vielleicht heute die ersten zwei Tickets für die Domstufenfestspiele in Erfurt. Jesus Christ, Superstar! Steht auf der Bühne und das wird sowas von schön und für euch natürlich komplett kostenlos. Andrea, danke trotzdem fürs Anrufen.
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0: Bit von Laurel für euren Feierabend. Antenne Thüringen hier, hallo.
1: Hallo, hier ist Andrea Dederich.
0: Hallo.
1: Ich wollte sagen, Freizeit, ist das richtig? Oder bitte, ist jetzt richtig?
0: Andrea, das ist nicht ganz richtig.
1: Ach,
0: aber pass mal auf, ich sag jetzt nochmal die Tipps. Es ist nämlich so, dass du das Lösungswort dann einfach eintippst und dann schickst es uns, okay? Also einfach per WhatsApp.

0: zur Wetterstimmung passt. Aber es regnet natürlich keine Männer, sondern ja, Regen halt. Ne? Aber die gute Nachricht, morgen erstmal nicht. Also zumindest nicht überall. Es wird nochmal einen Sonntag geben für diese Woche, aber der einzige leider. Dazu gibt es 21 bis 23 Grad. Also die Sommerstimmung, die kommt jetzt erstmal noch nicht auf. Am Donnerstag und am Mittwoch wird es dann richtig ungemütlich. Da können auch Gewitter mit dabei sein. Aber die gute Nachricht ist, am Wochenende wird es wieder schön. Antenne Thüringen mit dem schnellsten Verkehrsservice um 19.32 Uhr. Wir schauen auf die A9 Richtung Berlin zwischen Rudolfstein und Bad Lobenstein. Hier die rechte Spur gesperrt. Grund dafür ist ein kaputtes Auto, das da rumsteht. Und der Tunnel Behring ist auf der A71 Richtung Sangerhausen gerade aktuell gesperrt. Bis morgen früh um 6 Uhr, da laufen Wartungsarbeiten. Blitzer, vielen Dank fürs Melden. Auf der A4 Richtung Dresden zwischen dem Hermsdorfer Kreuz und Hermsdorf Ost. In Erfurt, Niedernissa, Rudolstädter Straße stadteinwärts und Jena in der Stadt Roda Straße stadtauswärts. So, und wenn ihr noch was gesehen habt, dann einfach ganz, ganz schnell hier durchklingeln. Eine Nummer für alles, WhatsApp-Verkehr und mehr. Das ist die 0800 3x5 2550. Euch unterwegs eine gute Fahrt.
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0: Die Sommerferien sind zum Genießen da und diese Woche gibt's wirklich einen Musical-Genuss vor schönster Kulisse, nämlich den Domstufen, und das ganz kostenlos für euch.
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0: Dieses Jahr werden die Domstufenfestspiele in Erfurt zur Musical-Bühne. Andrew Lloyd Webber hat nicht nur das Phantom der Oper geschrieben, sondern auch Jesus Christ Superstar, und dieses sensationelle Musical wird dieses Jahr hier vor der schönen Domstufenkulisse aufgeführt. Alle wollen Tickets, aber nicht alle kriegen welche, denn es gibt kaum noch welche. Aber bei uns bekommt ihr jeden Abend 2 Tickets, wenn ihr uns das richtige Lösungswort zu den 3 Tipps geschickt habt, die hier kurz nach 19 Uhr auf Antenne Thüringen gelaufen sind. Heute suchen wir einen Begriff. Er rettet so manchen Montag. Danach klappt man oft den Laptop oder zu oder stempelt aus. Und gemeint ist der Begriff für die Zeit, die nach der Arbeit beginnt. Ja, und klar, Freunde, es ist natürlich der Feierabend. Und ich habe jetzt hier eine Telefonnummer von der Person, die sich diese Woche die ersten 2 Tickets für die Domstufenfestspiele gesichert hat.
2: Jens?
0: Hallo, wer ist denn da?
2: Bist du Frank?
0: Frank, hast du am 11. August schon was vor?
2: Eigentlich noch nicht.
0: Ja, dann singst du ein bisschen für mich mit, oder? Jesus Christ, Superstar. Hast du Lust?
2: Ja, gerne. Hat das geklappt, ja?
0: Das hat geklappt. Erklär mal den anderen, was du genau gemacht hast.
2: Ich habe einfach nur das Lösungswort per WhatsApp zu euch geschickt.
0: Und damit hast du dir 2 Tickets gesichert.
2: Super.
0: Für die Domstufenfestspiele.
2: Wir wollten nämlich hingehen, aber wir haben leider keine Karten mehr gekriegt. Das ist ja ausverkauft.
0: Ja, guck an, jetzt kriegst du sie von mir.
2: Schön.
0: Wer darf mit, wenn du sagst, wir wollten hin?
2: Meine Frau kommt mit.
0: Ja, dann eine schöne Date Night vor den Domstufen.
2: Recht herzlichen Dank.
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0: gib mir so ein Saxophon und alles wird gut. Oder was für ein Mega-Instrument. Hier ist Antenne Thüringen, schön, dass ihr mit dabei seid. Es ist jetzt genau 20 Uhr.
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2: Guten Abend. Andy Burnham ist neuer Premierminister des Vereinten Königreichs. König Charles III. Beauftragte den Chef der sozialdemokratischen Labour-Partei mit der Regierungsbildung. Anschließend hielt Burnham in der Downing Street seine Antrittsrede und verkündete seinen 10-Jahres-Plan.
3: Burnham versprach, die soziale Krise im Land anzugehen. Als erste große Aufgabe will er die Wohnungslosigkeit beenden. Außerdem kündigte er schnelle Hilfe gegen die hohen Lebenshaltungskosten an. Denkbar sind niedrigere Bustarife und Entlastungen bei den Energiepreisen. Wirtschaftspolitisch verspricht der neue Premier weniger Zentralismus und Privatisierung, dafür mehr regionale Machtverteilung. Dabei will er die Schuldenregeln einhalten und vorhandene Ausgaben neu gewichten. Auch bei der Öl- und Gasförderung ist ein Kurswechsel geplant. Philipp Detlefs, London.

0: Die einen wachsen, die anderen schrumpfen. Die Mitgliederzahlen der Parteien in Thüringen entwickeln sich sehr unterschiedlich. Bei SPD und CDU sind die Zahlen gesunken.
1: Die CDU bleibt in Thüringen stärkste Kraft bei den Parteimitgliedern. Allerdings gehen die Zahlen für die CDU zurück. Im Mai rutschte der Landesverband unter die 7000er-Marke bei den Mitgliederzahlen. Auch die SPD verliert nach eigenen Angaben etwa 100 Mitglieder jedes Jahr. Ganz anders sieht es bei den Linken aus. Hier sind innerhalb von 2 Jahren über 1000 Menschen neu in die Partei eingetreten. Einen kontinuierlichen Zuwachs kann zudem die AfD verzeichnen. Die mit Abstand wenigsten Mitglieder der Parteien im Landtag hat das BSW. Christoph Oetzel, Antenne Thüringen, Nachrichtenredaktion.
0: Spanien steuert mit Temperaturen bis zu 44 Grad auf die dritte Hitzewelle dieses Sommers zu. Vor allem im Südosten des Landes, im Nordosten und im Inneren Mallorcas könnte es gefährlich heiß werden, warnt der staatliche spanische Wetterdienst ERNET. Auch Griechenland erlebt den ersten großen Hitzeschub des Sommers.
2: Besonders das Festland leidet. Vielerorts zeigen die Thermometer über 40 Grad. Auf den meisten Inseln bleibt es mit 35 Grad etwas erträglicher. Ärzte raten, viel Wasser zu trinken und möglichst schattige Orte aufzusuchen. Mehrere griechische Städte haben deshalb zwischen 9 und 21 Uhr klimatisierte Hallen und öffentliche Räume geöffnet. Takisaphos, Athen.
0: Die Erdbeerernte ist in diesem Jahr in Deutschland nicht gut ausgefallen. Beim Spargel sieht es ähnlich aus. Demnach haben die Landwirte so wenig Erdbeeren eingefahren wie seit 30 Jahren nicht mehr, sagt das Statistische Bundesamt. Geschätzt waren das 71.300 Tonnen, 11,3% weniger als im vergangenen Jahr. Dabei wurde die Durchschnittsmenge der Jahre 2020 bis 2025 um ein Viertel unterschritten. Auch Spargel wurde weniger geerntet. Mit 100.300 Tonnen 3,4% weniger als im Vorjahr. Der Mittelwert der letzten 6 Jahre wurde um über 10% unterschritten.
3: Danke dir, Jan. Und jetzt einfach mal schnell den schönen Kuschelhoodie drüber ziehen. Dann lassen sich die Temperaturen auch aushalten. Kurze Sommerpause ist angesagt, zumindest temperaturtechnisch. Morgen scheint zumindest noch mal die Sonne. Dann sieht es nach Sommer aus, aber es werden trotzdem nur 23 Grad maximal. Mittwoch, Donnerstag wird es dann ein bisschen schmuddelig. Am Mittwoch Regen und am Donnerstag Gewitter.
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3: 20.04 Uhr, Antenne Thüringen mit dem schnellsten Verkehrsservice. A9 Richtung Berlin zwischen Rudolfstein und Bad Lobenstein, rechte Spur gesperrt. Und auf der B84 zwischen Sünna und Butler in beiden Richtungen aufpassen, da liegt ein totes Tier auf der Fahrbahn. Auch jetzt wird noch geblitzt, kamen 2 Frische dazu auf der B19 Eisenach Richtung Stockhausen. Danke an Astrid. Und in Gräfentonner Richtung Döllstedt wird gelasert und rausgezogen. Danke dir, Franzi, fürs Durchgeben. In Jena in der Stadt Roder Straße stadtauswärts, kurz vor der Autobahnbrücke, wird auch noch geblitzt. Und wenn ihr noch was gesehen habt, einfach schnell hier durchklingeln. Eine Nummer für alles, WhatsApp, Verkehr und mehr. Die 0800 3x5 2550. Und wenn ihr unterwegs seid, natürlich eine gute Fahrt.
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0: Komm, so ein paar Vereinzelte gab es heute bestimmt schon, die sich überlegt haben, oh, mache ich jetzt die Sitzheizung an oder nicht? Also ich finde, das ist auch nicht schlimm, denn temperaturtechnisch geht es ja jetzt wirklich echt bergab. In der Nacht kann es sogar einstellig werden und morgen sind es dann auch nicht mehr als 20 Grad so im Durchschnitt. Dazu kann es hier und da mal ganz kurz nass werden, muss aber nicht unbedingt. Der Mittwoch dann schon wieder mit mehr Regen und am Donnerstag kann es dann sogar gewittern.
1: Antenne Thüringen, der schnellste Verkehrsservice mit KI. Auf der A9 Richtung Berlin ist zwischen Rudolstein und Bad Lobenstein die rechte Spur gesperrt. Grund ist ein kaputtes Auto. Auf der A71 Richtung Sangerhausen ist der Tunnel Beringen wegen Wartungsarbeiten gesperrt. Die Sperrung gilt heute etwa ab 19 Uhr bis morgen etwa 6 Uhr. Auf der B84 zwischen Eisenach und Facher liegt zwischen Sünner und Butler in beiden Richtungen ein totes Tier auf der Fahrbahn. Bitte dort vorsichtig fahren. Wir wünschen eine gute Fahrt.
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4: Guten Abend. Andy Burnham ist neuer Premierminister des Vereinten Königreichs. König Charles III. Beauftragte den Chef der sozialdemokratischen Labour-Partei mit der Regierungsbildung. Zuvor hatte Keir Starmer seinen Rücktritt eingereicht. Kollege Philipp Detlefs in London. Andy Burnham gilt als großer Hoffnungsträger seiner Partei. Warum?
5: Weil Andy Burnham für viele der Gegenentwurf zur bisherigen Politik in London ist. Er gilt als einer, der anpackt und dicht an den Menschen ist. Als Bürgermeister von Greater Manchester hat er sich mit klaren Positionen einen Namen gemacht. Zum Beispiel während der Corona-Pandemie, da hat er sich offen mit der damaligen Regierung in Westminster angelegt. Bei Labour hoffen jetzt viele, dass er die Partei nach den internen Krisen wieder zusammenbringen kann und im Volk dann auch verlorenes Vertrauen zurückgewinnen kann.
4: Dankeschön, Philipp Detlefs in London. Trotz der in den letzten zwei Wochen stark gestiegenen Spritpreise plant die Bundesregierung derzeit keine neuen Entlastungen für Autofahrer. Man habe Entlastungsmaßnahmen beendet und momentan sehe man keine neuen, sagte Regierungssprecher Stefan Cornelius in Berlin. Je nach Lage im Irankrieg und der Straße von Hormuz schwanke der Spritpreis, so Cornelius. Damit werde man noch eine Weile leben müssen. Die Bundesregierung werde die Lage genau beobachten. Momentan gäbe es aber keine Notwendigkeit für neue Entlastungen. Übers Wochenende waren die Preise an den Tankstellen zum 8. Mal in Folge gestiegen. Super E10 kostete gestern im Schnitt 2,15 Euro, Diesel 2,18 Euro. Wer übernimmt den Job von Jens Spahn?

0: an der Unionsfraktionsspitze. Das soll in einer Sondersitzung in der nächsten Woche entschieden werden. So wurde es in einer Sitzung des CDU-Präsidiums gemeinsam mit CSU-Chef Markus Söder entschieden, teilt Bundeskanzler Friedrich Merz mit.
1: Die 208 Abgeordneten der Unionsfraktion sind zum Teil schon im Urlaub, aber den müssen sie für die Sondersitzung in Berlin kurz unterbrechen. Aktuell wird über mehrere mögliche Spahn-Nachfolger spekuliert. Etwa Kanzleramtschef Frei wird oft genannt oder Generalsekretär Linnemann. Der Posten könnte auch erstmalig an eine Frau oder an die CSU gehen, denn auch Gesundheitsministerin Wagen und Innenminister Dobrindt sind im Gespräch. Sollte ein amtierendes Kabinettsmitglied in Spahns Fußstapfen an der Fraktionsspitze treten, wäre noch ein weiterer Umbau nötig, dann dreht sich auch im Kabinett das Personalkarussell. Ursula Winkler, Antenne Thüringen Nachrichtenredaktion.
0: Im Thüringer Gastgewerbe sind die Löhne und Gehälter im Juli um 6% gestiegen. Damit ist die dritte und letzte Stufe des aktuellen Entgelttarifes in Kraft getreten. Das teilt die Gewerkschaft Nahrung Genuss Gaststätten mit. Insgesamt wurden die Löhne damit in den letzten 3 Jahren um 18% angehoben. Bedeutet je nach Eingruppierung zwischen 400 und 720 Euro mehr im Monat. Trotzdem steht die Branche vor großen Herausforderungen. Viele Beschäftigte haben dem Gewerbe dauerhaft den Rücken gekehrt. Den Grund dafür sieht die NGG in der nach wie vor zu niedrigen Bezahlung. Mit regionalen Treffen in ganz Thüringen will die NGG die neue Tarifrunde für 2027 einläuten. Dabei sollen Mitarbeiterinnen und Mitarbeiter ihre Wünsche und Ideen äußern.
2: Also heute haben wir weder in der Frühschicht noch in der Spätschicht was verpasst, wettertechnisch zumindest. Es ist nämlich nicht so, dass man jetzt irgendwie unbedingt raus muss. Dazu geht es jetzt auch mit den Temperaturen langsam nach unten. Heute Nacht kann es sogar einstellig werden. Morgen dann dafür aber erstmal wieder ein Sonnentag. Hier und da vielleicht auch kurz nass, aber so 21 bis 23 Grad bekommen wir dazu Sonne. Der Mittwoch und der Donnerstag dann aber schon wieder nass, da kann es dann auch gewittern.
3: Antenne Thüringen, der schnellste Verkehrsservice mit KI. Auf der A9 Richtung Berlin ist zwischen Rudolstein und Bad Lobenstein die rechte Spur gesperrt. Grund ist ein kaputtes Auto. Auf der A70 Richtung Schweinfurt liegt zwischen Werneck und dem Dreieck Schweinfurt-Werneck ein Plastikteil auf der Fahrbahn. Die A71 Richtung Sangerhausen ist im Tunnel Behringen wegen Wartungsarbeiten gesperrt. Das gilt heute etwa ab 19 Uhr bis morgen etwa 6 Uhr. Auf der B84 zwischen Eisenach und Facher müsst ihr zwischen Sünner und Butler in beiden Richtungen mit einem toten Tier auf der Fahrbahn rechnen. Wir wünschen eine gute Fahrt.
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0: Also nach so einem grauen Tag bekommt man wieder Lust auf Sonne. Und die gute Nachricht, die bekommen wir morgen auch wieder. Jetzt erstmal eine richtig kühle Nacht. Die Temperaturen können sogar einstellig werden, aber dafür morgen dann erstmal wieder Sonnenschein bei 21 bis 23 Grad. Hier und da huscht auch mal kurz ein kleines Schauerchen durch. Am Mittwoch werden es dann schon mehr Schauer, da wird es dann wieder nass. Mit den Temperaturen geht es dann auch runter und der Donnerstag wird dann noch ungemütlicher.
1: 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Auf der A9 Richtung Berlin ist zwischen Rudolfstein und Bad Lobenstein die rechte Spur wegen eines kaputten Autos gesperrt. Auf der A71 Richtung Sangerhausen ist der Tunnel Behringen wegen Wartungsarbeiten gesperrt, und zwar von heute gegen 19 Uhr bis morgen gegen 6 Uhr. Wir wünschen eine gute Fahrt.
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4: Ich bin Tine Klimach. Wer übernimmt nach Jens Spahn die Unionsfraktionsspitze? Das soll in einer Sondersitzung in der nächsten Woche entschieden werden, wie die Deutsche Presseagentur aus Präsidiumskreisen erfuhr.
5: Aktuell wird über mehrere mögliche Spahn-Nachfolger spekuliert. Etwa Kanzleramtschef Frei wird oft genannt oder Generalsekretär Linnemann. Der Posten könnte auch erstmalig an eine Frau oder an die CSU gehen, denn auch Gesundheitsministerin Wacken und Innenminister Dobrindt sind im Gespräch. Sollte ein amtierendes Kabinettsmitglied in Spahns Fußstapfen an der Fraktionsspitze treten, wäre noch ein weiterer Umbau nötig. Dann dreht sich auch im Kabinett das Personalkarussell. Aus Berlin, Ursula Winkler.
4: Die Bundesregierung plant trotz der zuletzt wieder stark gestiegenen Spritpreise derzeit keine neuen Entlastungen für Autofahrer. Man habe Entlastungsmaßnahmen beendet und momentan sehe man keine neuen, sagte ein Regierungssprecher in Berlin. Er verwies auf Schwankungen des Spritpreises je nach Lage im Irankrieg und der Straße von Hormuz. Damit werde man noch eine Weile leben müssen. Seit Anfang Juli sind die Spritpreise stark gestiegen. Diesel etwa hat sich innerhalb von 2 Wochen um 23 Cent verteuert. In dem Waldbrandgebiet in Spanien spitzt sich die Lage weiter zu. Das nordöstlich der Hauptstadt Madrid wütende Feuer breitet sich immer weiter aus. Inzwischen sollen schon 26.000 Hektar verbrannt sein. Das ist doppelt so viel wie noch gestern. Auch in Frankreich kämpft die Feuerwehr im Süden des Landes und auf der Mittelmeerinsel Korsika weiter gegen mehrere Brände.
6: In Spanien mussten inzwischen rund 1.200 Menschen aus 30 gefährdeten Ortschaften evakuiert werden. Vor allem der starke Wind von rund 50 Kilometern pro Stunde facht die Flammen bisher immer wieder an. Hunderte Einsatzkräfte und rund 45 Löschflugzeuge sind im Einsatz und haben bisher ein Übergreifen der Flammen auf Ortschaften verhindert. Auch in Frankreich kämpft die Feuerwehr im Hinterland von Saint-Tropez gegen einen allerdings viel kleineren Brand. 4 Häuser und 15 Autos wurden zerstört. Aus Paris, Michael Evers.
4: Zum Sport. Nach ihrer Rückkehr aus den USA sind Spaniens Fußball-Weltmeister von König Felipe empfangen worden. Er gratulierte dem Team im Königlichen Palast in Madrid und sprach von einem epischen Triumph einer legendären und historischen Mannschaft. Felipe war mit der königlichen Familie gestern auch im Stadion mit dabei, als die Spanier im Finale gegen Argentinien siegten. Heute Abend wird die Mannschaft noch in Madrid mit den Fans feiern.
7: Bei diesem Grau da draußen fragt man sich schon, wann wird's denn endlich wieder besser? Und deshalb erstmal die gute Nachricht. Es wird wieder besser und zwar Richtung Wochenende. Es wird wieder wärmer insgesamt. Jetzt müssen wir erstmal ein bisschen durchhalten. Morgen nochmal ein grauer Tag. Es kann kurz regnen, aber muss nicht unbedingt. Dazu 19 bis 21 Grad. Der Mittwoch dann auch wieder eher nass. Am Donnerstag kann auch nochmal schnell was runterkommen und sogar Gewitter dabei sein. Aber wie gesagt, es wird wieder schöner und es wird auch wärmer.
8: 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Auf der A9 Richtung Berlin ist zwischen Rudolfstein und Bad Lobenstein die rechte Spur wegen eines kaputten Autos gesperrt. Die A71 Richtung Sangerhausen ist im Tunnel Beringen wegen Wartungsarbeiten gesperrt und zwar von heute etwa 19 Uhr bis morgen etwa 6 Uhr. Wir wünschen eine gute Fahrt.
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0: kommen. So ein paar Vereinzelte gab es heute bestimmt schon, die sich überlegt haben, oh, mache ich jetzt die Sitzheizung an oder nicht? Also ich finde, das ist auch nicht schlimm, denn temperaturtechnisch geht es ja jetzt wirklich echt bergab. In der Nacht kann es sogar einstellig werden und morgen sind es dann auch nicht mehr als 20 Grad so im Durchschnitt. Dazu kann es hier und da mal ganz kurz nass werden, muss aber nicht unbedingt. Der Mittwoch dann schon wieder mit mehr Regen und am Donnerstag kann es dann sogar gewittern.
1: Antenne Thüringen, der schnellste Verkehrsservice mit KI. Auf der A9 Richtung Berlin ist zwischen Rudolfstein und Bad Lobenstein die rechte Spur wegen eines kaputten Autos gesperrt. Die A71 Richtung Sangerhausen ist im Tunnel Behringen wegen Wartungsarbeiten gesperrt, und zwar heute etwa von 19 Uhr bis morgen etwa 6 Uhr. Wir wünschen eine gute Fahrt.
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4: Ich bin Tine Klimach. Die Unionsbundestagsfraktion wird nächste Woche Mittwoch zu einer Sondersitzung zusammenkommen, um über die Nachfolge des zurückgetretenen Jens Spahn an der Fraktionsspitze zu entscheiden. Das kündigte der CDU-Vorsitzende und Bundeskanzler Friedrich Merz an. Im Gespräch sind unter anderem Kanzleramtschef Thorsten Frey, CDU-Generalsekretär Carsten Lindemann und Bundesinnenminister Alexander Dobrindt. Wohnen zur Miete ist in Deutschland deutlich teurer geworden. Nach Angaben des Instituts der Deutschen Wirtschaft Köln lagen die Angebotsmieten im zweiten Quartal bundesweit 4% über dem Vorjahreszeitraum.
5: Vor allem in vielen Großstädten haben die Mieten kräftig zugelegt. Gleichzeitig ist dort das Mietangebot deutlich geschrumpft. Begründung des IW: Viele Menschen bleiben in ihren Wohnungen, weil sie ältere Mietverträge mit günstigen Mieten nicht aufgeben wollen. Anders sieht es beim Kauf von Immobilien aus. Die Preise legten bundesweit nur moderat zu. Gleichzeitig gibt es deutlich mehr Angebote. Das sei vor allem eine Folge der gesunkenen Nachfrage und längerer Vermarktungszeiten, heißt es. David Riemer, Nachrichtenredaktion.
4: Andy Burnham ist neuer Premierminister des Vereinigten Königreichs. König Charles beauftragte den Chef der sozialdemokratischen Labour-Partei mit der Regierungsbildung. Anschließend hielt Burnham in der Downing Street seine Antrittsrede und verkündete seinen 10-Jahres-Plan.
6: Burnham versprach, die soziale Krise im Land anzugehen. Als erste große Aufgabe will er die Wohnungslosigkeit beenden. Außerdem kündigte er schnelle Hilfe gegen die hohen Lebenshaltungskosten an. Denkbar sind niedrigere Bustarife und Entlastungen bei den Energiepreisen. Wirtschaftspolitisch verspricht der neue Premier weniger Zentralismus und Privatisierung, dafür mehr regionale Machtverteilung. Dabei will er die Schuldenregeln einhalten und vorhandene Ausgaben neu gewichten. Auch bei der Öl- und Gasförderung ist ein Kurswechsel geplant. Aus London, Philipp Detlefs.
4: Zum Sport. Fußball-Superstar Lionel Messi hat sich erstmals nach dem verlorenen WM-Finale zu Wort gemeldet und seine Zukunft im Trikot von Argentiniens Nationalteam offen gelassen. Der Schmerz sei unermesslich und diese Wunde brauche Zeit zum Heilen, schrieb der 39-Jährige am Tag nach dem 0:1 gegen den neuen Weltmeister Spanien bei Instagram. Das Turnier in Amerika war bereits seine 6. WM. Vieles sah nach Abschied aus, als Messi vor den eigenen Fans weinte.
7: Also heute haben wir weder in der Frühschicht noch in der Spätschicht was verpasst, wettertechnisch zumindest. Es ist nämlich nicht so, dass man jetzt irgendwie unbedingt raus muss. Dazu geht es jetzt auch mit den Temperaturen langsam nach unten. Heute Nacht kann es sogar einstellig werden. Morgen dann dafür aber erstmal wieder ein Sonnentag. Hier und da.

0: vielleicht auch kurz nass, aber so 21 bis 23 Grad bekommen wir dazu Sonne. Der Mittwoch und der Donnerstag dann aber schon wieder nass, da kann es dann auch gewittern.
1: Antenne Thüringen, der schnellste Verkehrsservice mit KI. Auf der A9 Richtung Berlin ist zwischen Rudolfstein und Bad Lobenstein die rechte Spur wegen eines kaputten Autos gesperrt. Auf der A71 Richtung Sangerhausen ist der Tunnel Bering wegen Wartungsarbeiten gesperrt, und zwar von heute etwa 19 Uhr bis morgen etwa 6 Uhr. Wir wünschen eine gute Fahrt.
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0: da huscht auch mal kurz ein kleines Schauerchen durch. Am Mittwoch werden es dann schon mehr Schauer, da wird es dann wieder nass. Mit den Temperaturen geht es dann auch runter und der Donnerstag wird dann noch ungemütlicher.
1: Antenne Thüringen, der schnellste Verkehrsservice mit Kari. Auf der A4 Richtung Frankfurt steht zwischen Schmölln und Wonneburg ein kaputtes Auto auf dem Standstreifen. Grund ist ein Reifenschaden. Die A71 Richtung Sangerhausen ist im Tunnel Beringen wegen Wartungsarbeiten gesperrt. Die Sperrung gilt von heute etwa 19 Uhr bis morgen etwa 6 Uhr. Wir wünschen eine gute Fahrt.
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Also nach so einem grauen Tag bekommt man wieder Lust auf Sonne und die gute Nachricht, die bekommen wir morgen auch wieder. Jetzt erstmal eine richtig kühle Nacht. Die Temperaturen können sogar einstellig werden, aber dafür morgen dann erstmal wieder Sonnenschein bei 21 bis 23 Grad. Hier

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4: Ich bin Tine Klimach. Nach dem Rücktritt von Unionsfraktionschef Jens Spahn kommt die CDU-CSU-Bundestagsfraktion nächste Woche zu einer Sondersitzung zusammen, um über seine Nachfolge zu entscheiden. Sachsen-Anhalts Ministerpräsident Sven Schulze wünscht sich eine rasche Klärung der Nachfolge.
5: Für mich Erwartungshaltung im Wahlkampf ist, dass wir nicht permanent mit Themen aus Berlin unseren Wahlkampf überlagert sehen und dass wir Wahlkampf auch mal machen können, ohne dass wir permanent an den Wahlkampfständen immer auf Berliner Themen angesprochen werden.
4: Und das gelte nicht nur für ihn, sondern auch für die Wahlkämpfer in Berlin und Mecklenburg-Vorpommern. In Sachsen-Anhalt wird am 6. September ein neuer Landtag gewählt. Am 20. September wird dann in Berlin und in Mecklenburg-Vorpommern gewählt. Die Spritpreise sind über das Wochenende erneut gestiegen. Superbenzin der Sorte E10 kostete gestern im bundesweiten Tagesdurchschnitt 2,15 Euro pro Liter und damit 1,1 Cent mehr als am Freitag. Diesel verteuerte sich um 1,6 Cent auf rund 2,18 Euro pro Liter.
6: Bei beiden Kraftstoffen war es der 8. Anstieg in Folge. Verglichen mit dem Preis vor 2 Wochen, als sich die Lage nach dem Ende des Tankrabatts ein wenig beruhigt hatte, ist E10 aktuell fast 14 Cent teurer, Diesel sogar 23 Cent. E10 ist außerdem nur noch gut 5 Cent von seinem Allzeithoch aus dem Jahr 2022 entfernt. Wichtigster Treiber dürfte der seit Anfang des Monats kräftig gestiegene Ölpreis sein. Der ADAC sagt, sollte die Entwicklung anhalten, könnte der bisherige Höchstwert bei E10 überschritten werden. Thomas Leski, Nachrichtenredaktion.
4: Bei der Gedenkveranstaltung der Bundesregierung zum Jahrestag des gescheiterten Stauffenberg-Attentats auf Adolf Hitler ist es zu einem Eklat wegen eines Kranzes gekommen. Ein Großneffe des evangelischen Theologen und NS-Widerstandskämpfers Dietrich Bonhoeffer versuchte einen Kranz der AfD-Bundestagsfraktion an der Gedenkstätte im Bendlerblock in Berlin zu entfernen. Sicherheitsmitarbeiter gingen dazwischen. Bei dem Handgemenge wurde der Kranz beschädigt. Zum Sport. Mehr als 1 Million Menschen haben den frisch gekrönten spanischen Fußball-Weltmeistern in Madrid einen triumphalen Empfang bereitet. Bei der Parade im offenen Bus durch das Zentrum der Metropole jubelten die begeisterten Menschen ihren Helden um Rodri, Torres und Jungster Yamal zu. Die Spieler tanzten, sangen und stellten immer wieder den gewonnenen WM-Pokal zur Schau. Trotz Hitze feierten Fans und Team bis tief in die Nacht.
7: Also wenn ihr euch heute schon überlegt habt, ob vielleicht doch ein bisschen heizen im Auto oder im LKW oder Sitzheizung anschalten, bei den Temperaturen ist das auch eigentlich okay, würde ich sagen. Wir sind so im Durchschnitt um die 11 Grad aktuell und so bleiben jetzt die nächsten Nächte auch. Heute wird's der schönste Tag.

0: der Woche zumindest kommt ein bisschen Sonne raus, dazu 21 bis 23 Grad maximal. Ab Mittwoch dann wieder Regen im ganzen Freistaat. Mit den Temperaturen geht es auch runter. Der Donnerstag gewittrig und dann wird es aber am Wochenende, das ist die gute Nachricht, wieder schön.
1: 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Auf der A4 Richtung Frankfurt zwischen Schmölln und Ronneburg steht ein kaputtes Auto mit Reifenschaden auf dem Standstreifen. A71 Richtung Sangerhausen, der Tunnel Beringen ist wegen Wartungsarbeiten von heute gegen 19 Uhr bis morgen gegen 6 Uhr gesperrt. Wir wünschen eine gute Fahrt.
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0: Also den Regenschirm im Kofferraum zu lassen, das ist definitiv eine gute Wahl diese Woche. Denn heute setzt der Regen jetzt erstmal kurz aus. Dann bekommen wir viel Sonnenschein bei 21 bis 23 Grad. Aber ab Mittwoch kommt dann der Regen wieder zu uns nach Thüringen. Auch mit den Temperaturen geht's bergab. Der Donnerstag dann noch ein bisschen schmuddeliger mit ganz viel Schauer und auch Gewitter. Und die gute Nachricht, am Wochenende wird's dann aber wieder warm.
1: 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Auf der A71 Richtung Sangerhausen ist der Tunnel Beringen wegen Wartungsarbeiten gesperrt, und zwar von gestern etwa 19 Uhr bis heute etwa 6 Uhr. Auf der A71 Richtung Sangerhausen müsst ihr

0: Zwischen dem Kreuz Erfurt und Erfurt-Bindersleben wegen einer ungesicherten Unfallstelle aufpassen. Dort sind auch Rettungsfahrzeuge im Einsatz. Wir wünschen eine gute Fahrt.
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1: Ich bin Tine Klimach. Wer folgt auf Jens Spahn an der Unionsfraktionsspitze? Das will die Bundestagsfraktion Mitte kommender Woche in einer Sondersitzung entscheiden. An einem gemeinsamen Personalvorschlag werde derzeit noch gearbeitet, hieß es von der Union.
5: CDU-Chef Merz hatte schon klargemacht, dass er den Posten schnell neu besetzen will. Bei den Spekulationen über die Nachfolge wird am häufigsten Kanzleramt Chef Frey genannt. Aber auch etwa CDU-Generalsekretär Linnemann oder Innenminister Dobrindt sind im Gespräch. Gut möglich, dass dann auch das Kabinett umgebildet wird. Vergangene Woche hatten Spahn und sein Ehemann bekannt gegeben, dass sie Eltern eines Sohnes geworden sind, mit Hilfe einer Leihmutter in den USA. Damit umgingen sie ein in Deutschland geltendes Verbot, das Spahn aber in der CDU mitgetragen hat. Am Samstag beugte er sich dann dem Druck und gab seinen Rücktritt bekannt. Aus Berlin, Ursula Winkler.
1: Wenige Stunden nach seiner Ernennung hat der britische Premierminister Andy Burnham mit Bundeskanzler Merz telefoniert. Beide hätten den Wunsch ausgedrückt, die enge Zusammenarbeit zwischen beiden Ländern fortzusetzen, erklärte die Bundesregierung am Abend in Berlin. Mit Blick auf den Krieg in der Ukraine waren sich Merz und Burnham einig, die Ukraine weiter umfassend zu unterstützen und den Druck auf Russland zu erhöhen. Spanien steuert mit Temperaturen von bis zu 44 Grad auf die dritte Hitzewelle dieses Sommers zu. Vor allem im südöstlichen Teil des Landes, im Nordosten und im Inneren Mallorcas könnte es gefährlich heiß werden, warnt der staatliche spanische Wetterdienst. Auch in einem weiteren beliebten Reiseland schwitzen die Urlauber. Griechenland erlebt den ersten großen Hitzeschub des Sommers.
6: Besonders das Festland leidet. Vielerorts zeigen die Thermometer über 40 Grad. Auf den meisten Inseln bleibt es mit 35 Grad etwas erträglicher. Ärzte raten, viel Wasser zu trinken und möglichst schattige Orte aufzusuchen. Mehrere griechische Städte haben deshalb zwischen 9 und 21 Uhr klimatisierte Hallen und öffentliche Räume geöffnet. Außer denen, da gibt's auch was.
1: In Italien ist es nach dem Tod eines Einwanderers aus Marokko bei einem Polizeieinsatz in mehreren Städten zu Protesten gekommen. In der Universitätsstadt Bologna, wo der 42-Jährige am Sonntag starb, versammelten sich mehrere tausend Menschen in der Innenstadt. Im Anschluss an die Kundgebung gab es Krawalle. Die Polizei setzte daraufhin Wasserwerfer und Tränengas ein. Mindestens 11 Menschen wurden verletzt.
7: Einige ziehen jetzt wahrscheinlich die Bettdecke wieder ganz drüber, denn mit den Temperaturen in der Nacht ist es schon so einstellig inzwischen. Und das sieht die nächsten Tage auch ähnlich aus. Tagsüber bekommen wir heute so 21 bis 23 Grad. Die Sonne, die kommt heute auch mal raus. Das ist die gute Nachricht, denn ab Mittwoch wird es dann wieder ungemütlich. Durchziehender Regen und am Donnerstag kann es sogar gewittern.
8: Antenne Thüringen, der schnellste Verkehrsservice mit Kari. Auf der A71 Richtung Sangerhausen ist der Tunnel Behringen wegen Wartungsarbeiten gesperrt, und zwar von gestern etwa 19 Uhr bis heute etwa 6 Uhr. Auf der A71 Richtung Sangerhausen ist zwischen dem Kreuz Erfurt und Erfurt-Bindersleben voll gesperrt nach einem Unfall. Dort ist Öl ausgelaufen, außerdem sind Rettungsfahrzeuge im Einsatz. Im Wartburgkreis ist zwischen Barchfeld und Marienthal Vorsicht nötig, dort sind Rinder auf der Fahrbahn. Wir wünschen eine gute Fahrt.
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Die Gemüter an Bord der Corona haben sich wieder beruhigt. Das Luftschiff setzt Kurs in Richtung der nördlichen Hemisphäre, wo sich Kais Reiseziel befindet. Zur selben Zeit hat Admiral Telios

0: Bord des Flaggschiffs Dragulia ihre Verfolgung aufgenommen. Er fürchtet, Kai habe Endriel mit Gewalt gezwungen, ihn aus der schwebenden Stadt zu schmuggeln. Er ahnt nicht, dass Endriel sich mehr als nur ein bisschen in Kai verliebt hat. Doch zumindest eines weiß er, dass sich Endriels Schiff auf dem Weg in die nördliche Hemisphäre befindet. Die nördliche Halbkugel des Planeten stellte das kulturelle und wirtschaftliche Hinterland von Kenlan dar. Die wirklich bedeutenden Städte waren an einer Hand abzuzählen und ein beträchtlicher Teil des Landes wurde von den unfruchtbaren Ausläufern des Niemandslandes beherrscht. Die Präsenz des Ordens dort war nur gering. Andererseits machte gerade das nicht ein perfektes Versteck aus? Telios schüttelte den Kopf. Ich habe keine Ahnung, Shia. Bis jetzt haben wir keinen Anhaltspunkt, dass es ihr endgültiges Ziel ist. Er straffte seine Haltung und legte seine Hand auf eine der Kontrollen an der Konsole. Projiziere Karte der nördlichen Hemisphäre. Der Kubus aktivierte sich. Er zeigte eine sich langsam drehende Halbkugel, die größtenteils von den Wassermassen des großen Meeres ausgefüllt war. Die Eiskruste des Nordpols erschien wie eine weiße Krone. Vom unteren Rand der Karte ragte das Niemandsland bis weit in den Norden hinein. Telios sah die vier gigantischen Vulkane dieses Gebiets, von denen der größte, der Weltenberg, bis an den Rand der Atmosphäre reichte. Die Einöde bestand hauptsächlich aus rotem Staub und dunklem Stein. Das übrige Land der Hemisphäre war etwas abwechslungsreicher, mit weiten Ebenen dazwischen. Kraterseen, die hier deutlich seltener vorkamen, wirkten wie verirrte blaue Farbtupfer im Grün und Braun der Landschaft. Vergrößern, befahl Telios. Das Artefakt gehorchte. Städte erschienen als rote Dreiecke auf der Karte. Ihre Größe ergab sich aus der Einwohnerzahl. Dementsprechend waren die meisten Symbole klein bis winzig.
1: Ich nehme an, wir werden Ihren Kurs von Daraket aus nach Norden verfolgen, Admiral?
0: Nein, Shia. Das heißt nicht direkt. Ich weigere mich zu glauben, dass das Schiff stur in eine Richtung geflogen ist. Immerhin wissen Sie, dass Sie verfolgt werden. Der Pilot wird es uns nicht so leicht machen und schnurstracks geradeaus fliegen. Zumindest würde Endriel das tun, falls dieser Dreckskerl ihr nichts angetan hat. Falls sie noch wohlauf ist.
1: Das ist einleuchtend, sagte Shi'ar. Wie gehen wir also vor?
0: Der Admiral zog eine gerade Linie auf dem Kubus, von Süden nach Norden, vom Äquator bis zum großen Meer. Wir werden auf diesem Kurs sämtliche Städte anfliegen, die mehr als 1000 Einwohner besitzen, und die Suchmeldung nach der Korona an unsere dort stationierten Leute rausgeben. Sie sollen sie an ihre Nachbarstädte und Dörfer übermitteln. Diese reichen sie wiederum an ihre Nachbarn weiter und so fort. Das erspart uns die Mühe, jede Siedlung einzeln anfliegen zu müssen und sorgt außerdem dafür, dass sich die Fahndungsmeldung während unseres Flugs in der gesamten Hemisphäre verbreitet. Falls es uns nicht gelingen sollte, die Korona einzuholen, ist zumindest die Bevölkerung informiert. Irgendjemand wird uns einen Anhaltspunkt geben, wo sich das Schiff aufhalten könnte. Es ist ein Drachenschiff, verdammt, keine Mücke. Unser nächstes Ziel ist also Luan, etwa 300 Kilometer von hier. Telios strich sich über das kurzgeschorene Haar und atmete hörbar aus. Es liegt eine lange Nacht vor uns. 17. Winter. Der Frühling gebiert, der Sommer reift, der Herbst verwelkt und der Winter tötet. Draxyl-Sprichwort. Weißes Licht stach durch die Vorhänge der Bullaugen. Endriel erwachte in ihrem warmen, weichen Bett. Sie wunderte sich, wie sie hierher gekommen war, bis ihr einfiel, dass Kero sie am Steuer abgelöst hatte. »Wenn du dich nicht gleich ins Bett legst, zwingst du mich, dich bewusstlos zu schlagen«, hatte er gegrollt, und Endriel war sich fast sicher gewesen, dass er einen Witz machte. Die Antriebe summten im Hintergrund wie ein Schwarm Hornissen. Es hatte sie nicht eine Sekunde lang gestört, so erschöpft wie sie gewesen war. Auf dem Deck über ihr hörte sie leise Schritte auf Holz. Es schien, als sei ein Großteil der anderen schon wach. Nelen jedenfalls.

0: Es war schon auf, wie sie feststellte, als sie zu der Stoffkordel aufsah, die sich über ihrem Bett spannte. Wie lange habe ich geschlafen? Sie sah zu der silbernen Uhr auf ihrem Schreibtisch. Der Tag war schon in der 8. Stunde. Die Corona musste mittlerweile in die nördliche Hemisphäre vorgedrungen sein. Endriel sprang auf. Noch etwas schlaftrunken suchte sie sich warme Kleidung aus ihrer Truhe. Ein rotes Wollhemd und eine ausgewaschene blaue Leinenhose, dazu Socken aus Schafwolle. Während sie das wirre Haar glättete und zusammenband, schlüpfte sie in ihre Schuhe. Peinlich, wenn der Kapitän zu spät kam. Die Mannschaft war vollzählig angetreten. Keru stand hinter dem Steuer, das hölzerne Rad fest in beiden Händen, während Xea sich auf einem Divan gemütlich gemacht hatte. Miko, mit Nelen auf seiner Schulter, stand an der Kuppelfront. Beide blickten mit offenen Mündern nach draußen in das weiße, kalte Land.
1: »Guten Morgen alle zusammen!«
2: »Hallo, Endriel«, sagte Xea freundlich.
0: Keru nickte ihr nur zu. Nelen winkte und Miko salutierte.
1: »Guten Morgen, Kapitän!«
0: Endriel gesellte sich zu ihm und Nelen. Sie legte eine Hand auf die beheizte Scheibe und beobachtete, wie die Corona über die winterliche Landschaft glitt. Über zugefrorene Kraterseen, dichte Wälder, deren kahle Bäume sich unter der Last ihrer weißen Kronen beugten, und gelegentlich kleine Siedlungen, wo sich dunkler Rauch aus Schornsteinen kräuselte. Täler, Hügel und Äcker waren unter einer dicken Schneeschicht begraben. Die wenigen Wolken am Himmel wirkten wie vereinzelte Pinselstriche auf einer Leinwand von zartem Blau. Endriel dachte an die milden Winter in Olvan, wo sie sich über jeden Zentimeter Schnee gefreut hatte und zusammen mit ihren Schulfreunden auf Schlitten durch die Grasmeere gezogen war.
1: »Kaum zu glauben, oder, Kapitän?«
0: Mikos blasses Gesicht strahlte sie an.
1: »Eben noch Sommer und jetzt das!«
0: Sie nickte.
1: »Man könnte meinen, wir wären auf einer anderen Welt gelandet.«
2: »Mir wäre eine wärmere Welt lieber.«
0: Xea versteckte ihre Hände in den gegenseitigen Ärmeln ihrer Robe.
2: »Mein Volk hat nicht viel übrig für Eis und Schnee.«
1: »Hauptsache, du fällst nicht plötzlich in Winterstarre.«
0: Xea beugte den tätowierten Schädel.
2: »Solange das Heizsystem des Schiffes nicht ausfällt, braucht ihr euch diesbezüglich keine Gedanken machen. Aber ich fange an, Keru um sein Fell zu beneiden.«
0: Der Skria am Steuer grinste.
1: »Haben Sie gut geschlafen, Kapitän?« fragte Miko. »Sogar überraschend gut, wenn man den Ärger von gestern bedenkt. Habt ihr schon gefrühstückt?« »Du glaubst doch wohl nicht, dass wir mit knurrenden Bäuchen darauf warten, dass du endlich aufstehst.«
0: Nelen sprang von Mikos Schulter in die Luft und blieb vor Endriels Gesicht hängen.
1: »Aber wir haben dir was übrig gelassen.« »Also krieg ich die Reste. Toll. Warum habt ihr mich nicht geweckt?«
0: Nelens Lächeln war so unschuldig und rein wie der Schnee draußen.
1: »Och, du hast so friedlich geschlafen. Ich dachte, wenn ich dich wecke, krieg ich wieder ein Kissen um die Ohren.« »Zu liebenswürdig, Nelen. Also, wann werden wir Kiral erreichen?«
3: »In ungefähr einer Viertelstunde«, brummte Keru.
1: »So bald schon?«
3: »Wir sind die ganze Nacht durchgeflogen«, erklärte er. »Hätten wir nicht andauernd Schlenker machen müssen, wären wir schon längst da.«
1: »Und gab es irgendwelche Anzeichen von, ihr wisst schon, Weißmantelschiffen?«
0: Kerus Kopfschütteln ließ seine Mähne wallen.
3: »Keine. Wir sind das einzige Schiff am Himmel.«
1: »Umso besser.«
0: Endriel wandte sich an alle.
1: »Also, wie gehen wir vor? Wir können schließlich nicht einfach in der Stadt landen.« »Nein.«
0: Nelen grinste. Sie nahm auf der Schulter ihrer Freundin Platz und faltete ihre Flügel.
1: »Wir spielen das alte Schiff versteckt sich im Waldspiel, wie gestern Nacht.«
3: »Wir werden zu Fuß in die Stadt marschieren«, brummte Keru. »Es wird das Beste sein, uns in zwei Gruppen aufzuteilen. Eine bleibt an Bord und passt auf das Schiff auf, die andere macht unsere Besorgungen in Kiral.«
1: »Gut, einverstanden. Nelan und ich werden gleich eine Liste mit allen nötigen Sachen aufstellen und...
4: Nicht nötig, Kapitän.

0: Das habe ich schon gemacht.
1: Sehr gut. Danke, Miko. Wo ist eigentlich Kai?
2: Nelen zuckte mit den Achseln.
0: In seinem Quartier, schätze ich. Vorhin beim Frühstück war er noch bei uns. Er sagte, er wolle meditieren.
1: Ich werde ihm Bescheid sagen.
2: Bevor sie ging, wandte sich Andriel wieder der weißen Welt jenseits der Brücke zu.
1: Sieht so aus, als müssten wir uns alle warm anziehen.
2: Nach einem eiligen Frühstück, bestehend aus 2 belegten Broten, einem Apfel und kaltem Pfefferminztee, kehrte Andriel zurück aufs Oberdeck und klopfte an die Tür von Kais Quartier. Als sie eintrat, saß er im Schneidersitz auf dem Divan. Seine linke Hand berührte die Kristalle auf der Armschiene. Andriel hätte schwören können, die Edelsteine in irgendeinem inneren Licht leuchten zu sehen. Als er sie bemerkte, öffnete Kai die Augen und lächelte entspannt. Sie hätte sich ohrfeigen können, weil sie sich so unverschämt darüber freute.
3: Guten Morgen, Andriel.
2: Sie erinnerte sich an ihren Vorsatz, in ihm allein einen zahlenden Kunden zu sehen, jemanden, der Geld in die Kasse brachte. Doch sie konnte es nicht. Vielleicht lag es an seinen Augen, seiner freundlichen, sanften Stimme, seiner ruhigen, selbstbewussten und trotzdem bescheidenen Art oder an den ungewöhnlichen Umständen, unter denen sie einander begegnet waren. Irgendetwas davon, möglicherweise auch alles gleichzeitig, bewirkte, dass Andriel Nagun, 21 Jahre alt und anerkannte Meisterdiebin, sich vorkam wie ein schüchternes Schulmädchen vor dem ersten Kuss.
0: Jetzt hör auf, ihn anzustarren. Sag was.
1: Guten Morgen. Ich hoffe, ich habe dich nicht gestört.
2: Nein, mach dir keine Sorgen. Ich wollte nur meine Gedanken etwas fokussieren.
1: Ich glaube, das könnte ich auch gut gebrauchen. Hast du wenigstens einigermaßen schlafen können?
2: Er massierte sich den Nacken.
3: Wenn ich ehrlich bin, kaum. Ich habe ganz vergessen, wie sehr ich Drachenschiffe hasse.
2: Die verdammten Antriebe haben gerührt wie ein Rudel Elche. Sie lachte.
1: Ich glaube, das ist das erste Mal, dass ich dich fluchen höre. Übrigens wollte ich dir Bescheid geben, dass wir jede Minute landen. Wir gehen in einem kleinen Wald nahe der Stadt runter. Kero und ich werden uns durch den Schnee zu Fuß aufmachen.
2: Großartig. Kai schwang sich vom Divan und griff nach seinem Mantel über der Kirschholzkommode. Sie sah verwirrt zu, wie er sich das Kleidungsstück überschwang.
1: Was hast du vor?
2: Er hielt in der Bewegung inne.
3: Na, ich komme mit.
1: Hallo? Darf ich dich daran erinnern, dass eine ganze Horde Weißmäntel hinter dir her ist?
2: Er zog den Kragen zurecht.
3: Ich halte es nicht aus, den ganzen Tag in diesem Schiff zu sitzen und darauf zu warten, dass etwas passiert. Ich kriege noch Klaustrophobie.
2: Außerdem, er lächelte, kann ich euch nicht die ganze Arbeit allein machen lassen.
1: Dir ist klar, dass die Möglichkeit besteht, dass unsere Freunde in Weiß uns irgendwie zuvorgekommen sind und in der Stadt auf dich warten?
2: Das weiß ich. Trotzdem möchte ich irgendetwas tun. Ich habe schon im Untergrund zu viel Zeit mit Rumsitzen verloren. Kai richtete seine Armschiene.
3: Davon abgesehen ist das Risiko, gefunden zu werden, hier genauso groß wie in der Stadt.
2: Andriel seufzte. Aber eigentlich war sie froh, dass er so gute Argumente hatte.
1: Ich hoffe, unsere zukünftigen Kunden werden nicht so kompliziert sein wie du. Das heißt, falls es jemals zukünftige Kunden gibt.
2: Kai fuhr sich verlegen durch das Haar.
3: Weißt du, irgendwie werde ich den Eindruck nicht los, ich bin euer erster Kunde.
1: Ich erklär's dir ein anderes Mal,
2: versprach sie.
1: Es ist ein bisschen kompliziert.
2: Die Corona drehte eine enge Spirale über dem Tannenwald, etwa 3 Kilometer östlich von Kirals Außenbezirken. Kero drosselte die Antriebe, um keinen Waldbrand zu erzeugen. Trotzdem schmolzen die blauen Lichtlanzen die Schneekronen der umstehenden Bäume wie ein plötzlich einfallender Wüstenwind. Scharen von Krähen flohen krächzend in den Himmel. Andriel stand zusammen mit ihrer Mannschaft und Kai auf der Brücke und beobachtete, wie sich das Schiff auf der kleinen Lichtung niederließ. Die immergrünen Zweige der Nadelgewächse streiften das Kuppelglas. Es sah aus, als würden die Bäume im Zeitraffer in den Himmel wachsen. Die Corona schaukelte kurz, als die Landekufen auf dem unebenen Grund aufsetzten,

0: Schneemassen knirschten unter dem tonnenschweren Drachenschiff. Schließlich erstarben die Antriebe. Die Maschinen flüsterten nur noch ein paar Sekunden vor sich hin, dann verstummten sie.
1: So weit, so gut.
0: Endriel hatte sich einen Wollschal um den Hals geschlungen und einen warmen Filzmantel übergezogen.
1: Miko, Nelen, ich möchte, dass ihr hier bei Xea auf dem Schiff bleibt.
2: Kein Problem.
0: Nelen war sichtlich froh, nicht in die Kälte zu müssen. Miko dagegen ließ enttäuscht die Schultern hängen.
1: Zu Befehl, Kapitän,
0: seufzte er.
1: Es muss nun mal jemand an Bord bleiben, der die Corona im Notfall steuern kann. Aber Kapitän kann Xea nicht...
0: Über die Schulter sah Endriel zu der Draxyl, die mit sorgenvoll heruntergezogenen Mundwinkeln die ersten Schneeflocken betrachtete, die auf der Brückenkuppel landeten.
1: Xea soll sich ein bisschen ausruhen. Draxyl reagieren viel empfindlicher auf Kälte als wir. Aber seit ich auf dem Schiff bin, habe ich nichts tun können, außer die Decks zu schrubben und Essen zu machen. Ich meine nicht, dass mir das nicht gefällt, aber ich komme mir irgendwie so nutzlos vor. Ich brauche dich an Bord, Miko. Ihr müsst die Augen nach unseren Freunden in Weiß offen halten. Und 6 Augen sehen mehr als 4. In Ordnung?
3: In Ordnung, Kapitän,
0: sagte der Junge schweren Herzens.
4: Seid ihr endlich soweit?
0: Keru stand ungeduldig an der Tür. Er hatte sich in seinen dunklen Kapuzenmantel gehüllt, aber es war klar, dass dies nicht bloß als Kälteschutz diente. Kai stand bereits neben dem Skria. Endriel drehte sich zu Nelen.
1: Mach keinen Blödsinn hier drin.
0: Nelen lächelte.
2: Mach keinen Blödsinn da draußen.
0: Endriel zog eine schwarze Wollmütze aus der Manteltasche und setzte sie auf.
1: Wenn alles gut geht, sind wir in spätestens 2 Stunden wieder da.
5: Hier,
0: sagte Xea und reichte Endriel ein gefaltetes Stück Papier.
5: Eine Zeichnung des Stadtplans. Ich hoffe, sie ist einigermaßen akkurat.
1: Danke.
0: Endriel steckte das Papier in die Innentasche ihres Mantels. Xea blinzelte.
5: Ach ja, das hätte ich beinahe vergessen.
0: Sie zog einen kleinen Geisterkubus aus ihrer Robe und warf ihn Endriel zu.
5: Falls es Schwierigkeiten gibt, werden wir euch über den Kristall kontaktieren.
0: Endriel nickte ernst und ließ den Kubus in ihrem Mantel verschwinden. Die Draxyl zwinkerte ihr zu.
5: Bitte sorgt dafür, dass Keru nicht unser ganzes Geld für rohes Fleisch verjubelt. Er denkt selten an uns Vegetarier.
1: Mach ich,
0: versprach Endriel lächelnd. Sie beeilte sich, dem Skria und Kai zu folgen, die bereits die Wendeltreppe hinabstiegen. Sylravan, Gouverneur von Kenlin und Regent über 360 Millionen intelligente Lebewesen, träumte. Und in seinem Traum zuckten die Zeitströme von möglichen Zukünften an ihm vorbei wie Blitze in der Nacht. Diagramme, leuchtend wie bunte Edelsteine, tauchten in seinem Bewusstsein auf und zeigten Prognosen und Tendenzen des Geschehens auf Kenlin, anhand derer Sylravan seine Entscheidungen traf. Berichte aus Darraket waren eingegangen. Erhöhte Aktivität von Piraten in dem Sektor. Er konnte diese Gefahr sofort eliminieren. Doch es war notwendig, sie zu erhalten, um die Klingen der Friedenswächter scharf zu halten. Missernten in der Provinz Nadu-Kadar, nahe des Niemandslands, das erforderte eine Umleitung der Versorgungslinien, wenn er nicht Dutzende Lebewesen zum Hungertod verurteilen wollte. Sie zu retten, bedeutete, die Loyalität seiner Bürger zu garantieren. Eine von ihm ins Leben gerufene archäologische Ausgrabung bei Xarul hatte einen unbekannten Nexus ans Licht gebracht, fast 1000 Jahre alt. Sobald sein Zwilling gefunden worden war, konnte der Gouverneur das Netz der Nexus-Portale weiterspinnen. Gut, mehr Portale bedeuteten mehr Macht. Diese und 1000 andere Fakten nahm er in sich auf, speicherte, analysierte, registrierte sie. Und noch während er dies tat, korrespondierte der Gouverneur gleichzeitig über 600 Geisterkuben mit seinen Untergebenen, gab Befehle, forderte weitere Informationen an.

Zylravan war an hunderten Orten gleichzeitig. Seine Augen und Ohren waren überall und, wenn es sein musste, auch seine Stimme. Er nahm Lebewesen, Klima, Flora, Fauna, Bewegungen der Monde, Planeten und verwandelte sie in nackte Zahlen und Formeln, so klar.

0: Es war das Bild des Menschenjungen, das ihm im Traum gezeigt worden war. Es war die Bedrohung durch den Schattenkult, der trotz aller Kalkulationen 3 Jahrhunderte überdauert hatte, im trügerischen Schlaf eines Raubtiers. Die Logik ließ nur einen Schluss zu. Der Junge aus der Vision und das Wiedererstarken des Schattenkults hingen unmittelbar zusammen, waren eins. Sylravans Schöpfer hatten ihn mit der Fähigkeit ausgestattet, eine Nachricht in die Vergangenheit zu schicken, unter Aufbringung von Energien, die ihn letztendlich vernichten würden. Alle Hochrechnungen, Analysen, Theorien deuteten darauf hin, dass er selbst die Aufnahme des Jungen von der Zukunft aus in die Gegenwart gesandt hatte. Sylravan wusste, dass er demnach in dieser unbekannten Zukunft nicht mehr existent war. Um die Warnung zu schicken, hatte er sich selbst vernichten müssen. Jetzt lag es an seinem gegenwärtigen Ich, den Lauf der Geschichte zu verändern, oder er würde wieder sterben, gefangen in einer Ewigkeitsschleife, einem Nexus der Zeit. Der Mensch musste gefunden, die Unbekannte in der Gleichung beseitigt werden. Ein neuer Kommunikationskanal wurde geöffnet. Das Gesicht von Admiral Andar Telios materialisierte sich vor Sylravans geistigen Augen. Eine Echtzeitübertragung vom Friedenswächter-Flaggschiff Dragulia. Der dunkelhäutige Mensch verneigte sich vor der Projektion des Gouverneurs, die er in seinem Geisterkubus sah. Exzellenz, ich melde mich wie befohlen mit meinem Zwischenbericht.
1: Sprechen Sie, Admiral.
0: Die Suche in Darakhet lief erfolglos. Wir haben Hinweise, dass die Corona im Verlauf der letzten Nacht in die nördliche Hemisphäre eingetreten ist. Dennoch ist ihr Ziel nach wie vor unbekannt. Die Dragulia hat sofort die Verfolgung aufgenommen. Wir haben auf unserem Weg bis jetzt knapp 12 Städte angeflogen. Darunter Luan, Xirasu und Shailinga sowie einige kleinere Siedlungen und dort die Fahndungszeichnungen der gesuchten Person sowie die Daten der Corona an die Ordensbehörden weitergeleitet. Ich habe den Befehl gegeben, die Informationen an die nächstgelegenen Städte weiterzureichen. Ich hoffe, dass sich diese im Schneeballsystem ausbreiten werden.
1: Diese Strategie erscheint uns erfolgversprechend, Admiral.
0: Ich hoffe es, Exzellenz. Wir werden in wenigen Minuten Kiral erreichen und von dort aus weiter nach Surasi fliegen. Dragulia, Ende. Der Admiral verneigte sich, sein Bild verblasste und Sylravan träumte weiter. Kubus deaktivieren, befahl Telios. Er ließ sich in den Stuhl hinter seinem Schreibtisch fallen und rieb sich die übermüdeten Augen. Obwohl die bisherige Suche beinahe automatisch abgelaufen war, Stadt anfliegen, Daten senden und Richtung Norden weiterziehen, hatte er bewusst auf längere Schlafperioden verzichtet. Nun war die Nacht zum Tage verblasst und grellweißes Licht stach durch die Bullaugen hinter ihm. 42 Städte standen noch auf ihrer Liste. Zum 1000. Mal verfluchte er die Schattenkaiser. Vor dem Krieg hatte es ein Netz von maschinellen Satelliten in Kennens Orbit gegeben, bis der Kult sie zerstört oder außer Kraft gesetzt hatte. Damals hätte Telios die Fahndungsmeldung binnen Sekunden via Satellit in jeden Geisterkubus auf dem Planeten senden können. Aber der Kult hatte leider sehr genau gewusst, wie er die Kommunikation des Ordens sabotieren konnte. Die Dragulia besaß zwar den ständigen Kanal zum Jadeturm, doch diese Verbindung wurde vom Schiff und vom Gouverneur gleichzeitig aufrechterhalten und kostete darüber hinaus viel Energie. So blieb ihnen nur die auf wenige 100 Kilometer beschränkte Sendereichweite der Dragulia. Wieder wurde dem Admiral schmerzlich bewusst, wie abhängig sich die hohen Völker von den Artefakten der Shayang gemacht hatten. Die eigenen Maschinen, die die Wissenschaftler seit dem Untergang des Saphirsterns fabriziert hatten, waren buchstäblich Welten davon entfernt. Lächerlich primitive Gebilde aus Stahl und Stein, die Holz fraßen und mit Dampf funktionierten. Sylravan konnte auch keine Abhilfe bieten. Was nutzte es, wenn er die Baupläne für Drachenschiffe, Geister

0: Fensterkuben und andere Maschinen gespeichert hatte, wenn ihm auf Kenlen die Industrie fehlte, diese nachzubauen. Und die Shaiyang hatten ihn nicht über primitivere Techniken instruiert, mit denen er diese Industrie hätte aufbauen können. Warum auch? Zylravan war ein Politiker, programmiert zu verwalten, zu beraten, zu schlichten. Verfluchte Technik. Telios verzog grimmig die Mundwinkel.
1: Sie sollten sich ausruhen.
0: Shiar stand vor dem Schreibtisch des Admirals.
1: Bis jetzt haben Sie nur 3 Stunden geschlafen. Das kann selbst für Menschen nicht gesund sein.
0: Telios sah auf. Vielleicht ist es nur menschliche Störrigkeit, aber ich will dabei sein, wenn wir einen Hinweis finden. Verstehen Sie, Endrel ist die Tochter meines besten Freundes. Ich fühle mich für sie verantwortlich.
1: Ich hoffe um Ihretwillen, dass Sie dem Gesuchten nicht freiwillig bei seiner Flucht geholfen hat, Admiral. Das würde sich nicht gut in Ihrer Akte machen.
0: Endrel ist eigensinnig, aber sie ist nicht verrückt. Meistens jedenfalls nicht, fügte er in Gedanken hinzu. Benachrichtigen Sie mich, wenn wir Kiral erreichen.
1: Natürlich, Admiral. Darf ich fragen, was Sie tun werden?
0: Telios zeigte ein wölfisches Lächeln. Meine Geschichtslektionen etwas auffrischen.
1: Ich verstehe, Admiral.
0: Obwohl sie das augenscheinlich nicht tat, salutierte seine erste Offizierin und ließ ihn allein. Telios fuhr sich mit der Hand über das Gesicht. Ich muss mich dringend hinlegen, dachte er. Und wenn es nur für 1 Stunde ist. Seine Sorge um Endrel hatte ihn bisher davon abgehalten, in einen erholsamen Schlaf zu fallen, einfach abzuschalten. Wenn er sich nicht bald etwas Ruhe gönnte, würde das tatsächlich auf Kosten seiner Gesundheit gehen, ganz zu schweigen von seiner Konzentrationsfähigkeit. Aber vorher gab es etwas Dringenderes zu tun. Kubus aktivieren. Das Artefakt verharrte seit der Übertragung an Zylravan schwebend im Raum und wartete auf Telios Befehle. Anfrage an die Schiffsdatenbank. Ich brauche eine Zusammenfassung folgender Themen. Schattenkult, Ulkshura, Schattenkaiser. Dann lehnte er sich zurück und lauschte den Aufzeichnungen, welche die Archivare der großen Bibliothek in Teriam erstellt hatten. Schattenkult, der. Selbstgewählter Name eines Geheimbundes, der zum ersten Mal im Jahr 123 vor Ankunft auf Kenlin an die Öffentlichkeit trat. Das erklärte Ziel des Kults war die Vernichtung aller Shaiyang auf Tera. Mitglieder des Kults waren hochrangige Politiker, einflussreiche Kaufleute und andere bedeutende Persönlichkeiten der damaligen Ära. Gerüchten zufolge besaß der Kult eine eigene Armee von 5 Millionen Soldaten, die Attentate auf die Shaiyang und ihre loyalen Anhänger begingen. Angeblich fielen ihnen mehr als 200.000 Shaiyang zum Opfer. Der Kult verfügte über eine beträchtliche Anzahl mächtiger Shaiyang-Artefakte, eine Flotte von 5.000 Drachenschiffen und ein eigenes Netzwerk von Nexus-Portalen, die ihn zu einem fast gleichwertigen Gegner der Friedenswächter machten. Ungefähr im Jahr 2 vor Ankunft auf Kenlin gelang es den Ingenieuren des Kults, mithilfe von Shaiyang-Maschinen die Plage Rokor zu züchten, einen künstlichen Organismus, der jedoch mutierte und... Nächstes Thema. Telios kannte die Geschichten über Rokor. Die ultimative Waffe, die sich schließlich gegen ihre Schöpfer richtete und sowohl den ersten Schattenkult als auch hunderttausende Shaiyang und fast die gesamte Bevölkerung des Saphirsterns verschlang wie ein planetenweites Feuer. Die Evakuierung nach Kenlin war die einzige Überlebensmöglichkeit für die hohen Völker gewesen, doch ihre Heimat war für immer verloren. Verblasst zu einem unscheinbaren Licht am Nachthimmel. Der Kubus hatte mittlerweile die nächsten Daten geladen. Schattenkaiser, der. Name des Oberhaupts des sogenannten Schattenkultes. Der Schattenkaiser besaß die absolute Macht über seine Untertanen und wurde als gottgleiche Gestalt verehrt. Er selbst bestimmte seinen Nachfolger. Der erste Schattenkaiser war der Mensch Nuaro Toron, der den Shaiyang im Jahr 61 vor Ankunft auf Kenlin offen den Krieg erklärte.

0: kehrte. Toron herrschte bis zum Jahr 23 vor Ankunft. Seine Nachfolgerin war die Yadi Kimadin, welche...
1: Spring zum Thema Rul Kshura, ordnete Telios an.
0: Rul Kshura, Rasse Skria, Clanzugehörigkeit Kem-Ura. Auch genannt der letzte Schattenkaiser, war Oberhaupt des Schattenkults vom Jahre 612 nach Ankunft auf Kenlin bis zum Jahre 624. Vormals Mitglied der Friedenswächter im Rang eines Admirals, rief Rul Kshura den Schattenkult 6 Jahrhunderte nach Untergang des Saphirsterns erneut ins Leben und sammelte eine Schar von Anhängern um sich, deren Anzahl angeblich fast 1 Million erreichte. Ihr Ziel war die Auslöschung der letzten Schar Yang, die den Untergang des Saphirsterns überlebt und sich aus der Öffentlichkeit zurückgezogen hatten. Rul Kshuras Armee war bestens ausgerüstet und konnte unglücklicherweise ihr Vorhaben in die Tat umsetzen, bis Sylravan und die Friedenswächter...
1: »Ja, aber woher hatten sie ihre Waffen?« unterbrach Telios den mechanischen Redefluss.
0: »Unbekannt. Nachfrage präzisieren.«
2: Der Admiral grinste ohne jede Spur von Humor und machte eine wegwerfende Handbewegung.
1: Fortfahren.
0: Schließlich Rul Kshura und seine Handlanger aufspürten und zur Strecke brachten. Rul Kshura, der letzte Schattenkaiser, beging Selbstmord nach seiner Gefangennahme. Der Schattenkult gilt heute als ausgelöscht, auch wenn viele Fragen offen bleiben, die wahrscheinlich niemals
1: Zeige eine Aufnahme von Rul Kshura,
2: befahl Telios, einem plötzlichen Impuls folgend, der ihn selbst überraschte. Schließlich kannte er das Bild des Schattenkaisers seit seiner Zeit auf der Akademie. Im Inneren des Kubus formte sich das Haupt eines Skria mit nachtschwarzem Fell und glühenden silbergrünen Augen. Ringe glitzerten an den bepelzten Ohren. Er zeigte seine funkelnden Zähne. Doch dabei handelte es sich nicht um ein Lächeln. Es war ein Ausdruck purer Aggression.
3: »Du warst also mal einer von uns«, dachte der Admiral, während er das Bild der düsteren Raubkatze beobachtete.
2: Zum Zeitpunkt der Aufnahme war er scheinbar in Telios Alter gewesen, über 40, auch wenn man bei Skria mit solchen Schätzungen besser vorsichtig war.
3: »Aber du bist lange tot, mein Freund, seit 300 Jahren. Und wie es aussieht, ist dein Kult zum zweiten Mal wiedergeboren.«
2: Vielleicht handelte es sich nur um ein paar Kriminelle, die sich mit einem gestohlenen Namen Respekt verschaffen wollten, oder ein paar bemitleidenswerte Narren, die dem Krieg nachtrauerten. Vielleicht war es aber auch der Schattenkult, auferstanden aus dem Grabe. Telios lehnte sich erschöpft zurück und strich sich über den kurzen Bart.
3: »Wer herrscht jetzt an deiner Stelle, Rul? Wer ist der neue Schattenkaiser?«
2: Doch die Projektion starrte ihn nur finster an. Und Telios begriff, dass er auch keine Antworten auf seine Fragen bezüglich des Jungen erhalten würde. Nur totes Wissen.
3: »Kubus deaktivieren«, flüsterte er.
2: Gerade als er das Artefakt zurück in seinen Verschlag winken wollte, erreichte ihn eine Übertragung von Shi'ar. Das furchteinflößende Raubtiergesicht des letzten Schattenkaisers wurde durch das mähnenlose und wesentlich sanftere Antlitz seiner ersten Offizierin ersetzt.
4: »Admiral«, sagte sie, »wir werden jeden Moment Kiral erreichen.«
0: 18. Die Stadt im Schnee. »Weißt du, was ich am Winter hasse?«
1: »Alles.«
0: Aus dem Theaterstück »Die tanzenden Schwerter« von Kespra dem Älteren. Von der Lichtung aus führte ein kleiner Pfad durch das Tannendickicht. Die anfänglich vereinzelten Flocken hatten sich in einen wahren Schneevorhang verwandelt, der ihnen die Sicht raubte. Ihre Schritte knirschten im Schnee, unterlegt mit dem Heulen des Windes. In weiter Ferne kreischte alle paar Minuten eine Krähe oder ein anderer großer Vogel. Endriel sog tief die frostige Luft ein. Sie roch nach Schornsteinrauch und Winter und schnitt ihr in die Lunge. Der eisige Wind hatte ihre Wangen rot gebissen und zerrte an ihren Haaren, die unter der Mütze hervorschauten.
2: Endriel sah zu, wie ihr Atem den Körper als dichte Wolke verließ.

0: verließ und legte den Schal über Mund und Nase. Keru zog seine Kapuze tief ins Gesicht, damit sie nicht fortgerissen wurde. Die beiden Menschen bewegten sich im Windschatten seiner mächtigen Gestalt und versuchten, mit ihm Schritt zu halten. Der Wind bauschte den Mantel des Kriya auf wie zwei dunkle Flügel. Endriel blickte zurück, doch die Korona war hinter Bäumen und Schnee verschwunden. »Eigentlich sollten wir dankbar sein für dieses Wetter«, dachte sie. Es verbarg das Schiff und machte gleichzeitig die Vermummung von Keru und Kai weniger verdächtig. Blieb nur zu hoffen, dass die Wetterkontrollen der Shayang das genauso sahen. Miko und Nelen hatten sich in das Quartier des Kapitäns ein Deck tiefer zurückgezogen. Xea war auf der Brücke geblieben, um nach Friedenswächterschiffen und anderen Schwierigkeiten Ausschau zu halten. Sie saß auf einem Divan, den Blick zum gläsernen Dach gerichtet, wo Abermillionen weißer Flocken auf sie herabregneten, vom Wind in einen wilden Tanz versetzt. Sobald sie auf das spezielle Glas der Kuppel trafen, schmolzen sie und perlten davon ab wie Regentropfen von einem Lotusblatt. Die Sonne, die durch den dichten weißen Schleier leuchtete, wirkte viel zu klein, viel zu schwach. Ein blasser gelber Fleck, mehr nicht. Xea schlang ihre Robe enger um sich. Obwohl das Heizsystem einwandfrei arbeitete, glaubte sie spüren zu können, wie die Kälte in sie eindrang. Ihr Volk war nicht für solche Temperaturen geschaffen. Sie kannte die Geschichten von Draxyl, die man gewaltsam in kalten Regionen ausgesetzt hatte, wo sie in einen tiefen Winterschlaf fielen, der sie Monate ihres Lebens kostete. Während ihrer Wanderjahre war sie immer darauf bedacht gewesen, dem Winter ein Schnippchen zu schlagen und nur in sommerlichen Gefilden geblieben, ständig hin und her springen zwischen den beiden Hemisphären. Sie erinnerte sich noch gut an den überraschenden Wintereinbruch, den sie vor fast einem Jahrhundert erlebt hatte, damals, als sie noch jung und naiv gewesen war. Sie hatte das Himmelssanktum zum ersten Mal verlassen und war der festen Überzeugung gewesen, keine Macht der Welt könne sie aufhalten, bis sie eines Besseren belehrt worden war. Als die Kälte sie erwischte, hatte sie sich gerade auf dem Weg von einem Dorf zum nächsten befunden, eine 2-Wochen-Reise durch Wälder und Wiesen. Keine Seele in Reichweite, außer der einsamen Draxyl, die sich mit einem Rucksack voller Arzneien und Tinkturen aufgemacht hatte, den Kranken und Hungernden zu helfen. Der Frost hatte den Boden hart wie Eisen gemacht und wie ein eiskalter Egel langsam die Vitalität aus Xeas Körper gesaugt, bis sie schließlich gezwungen gewesen war, sich in eine Höhle zurückzuziehen. Dort hatte sie einen halben Monat lang gehaust und sich von Wurzeln und Schnee ernährt, während ihr Herz Tag für Tag ein wenig langsamer geschlagen und ihr Blut sich wie gefroren angefühlt hatte. Sie hatte sich fast damit abgefunden, bis zum Sommer gefangen zu bleiben, als die Rettung in Form einer Handelskarawane erschienen war und sie, die schon fast in die Kältestarre gefallen war, mit sich genommen hatte, um sie am Feuer zu wärmen und vor dem Winter zu beschützen. Der Anführer der Karawane war ein junger Skria mit goldenem, schwarz gesprenkelten Fell und leuchtend grünen Augen gewesen. Und sein Name war... Xea erinnerte sich nicht mehr. So viele Namen und Gesichter hatte sie im Laufe der Jahrzehnte vergessen. So viele Wesen, die sie auf ihren Wanderungen begleitet hatten, waren mittlerweile tot. Xeas Blick verlor sich im Schneetreiben über ihr. Es wirkte hypnotisch und machte ihre Lider schwerer und schwerer. Doch sie konnte den Blick nicht abwenden. »Ich darf jetzt nicht einschlafen«, dachte sie noch, bevor ihr die Augen zufielen wie Klappen aus Blei. »Die anderen verlassen sich auf mich. Ich darf nicht...« Dunkelheit umhüllte sie, und Xea träumte von ihrer Heimat, dem fliegenden Kloster namens Himmelssanktum, wo ihre lange Reise begonnen hatte. Eines Tages würde sie dorthin zurückkehren, damit ihre Seele den Körper verlassen konnte, um die nächste große Reise zu beginnen.
1: »Das kannst du mir nicht antun«, flehte Miko. Oh, »bitte nicht!«
2: »Oh, doch!«
0: Nelen grinste fies.
2: »Ich kann und ich werde es tun. Verlass dich drauf.«
1: »Bitte, gib mir noch eine Chance.«
2: »Bereite dich auf dein Ende vor, Mikolas Gorle.

0: 15.
1: Und damit legte sie die Karten auf den Tisch.
0: 15, 3, 6 und die einäugige Eule. Und die Gewinnerin ist Nelen, die Unschlagbare.
1: Fassungslos glotzte Miko die Karten an, die Nelen vor sich ausgebreitet hatte, und dann sein eigenes Blatt. Selbst die geflügelte Katze oder das gläserne Schwert hätten ihn jetzt nicht retten können.
2: In Ordnung, seufzte er resigniert. Du hast gewonnen. Schon wieder.
0: Es wird langsam langweilig, sagte Nelen amüsiert.
1: Sie legte die Karten zusammen, sie waren fast halb so groß wie sie selbst, und ließ sich auf der Tischplatte nieder, wobei sie die Flügel um sich legte wie einen Umhang.
0: Ach, sieht nicht so aus, als würde es bald aufhören zu schneien. Ich hoffe, Sie holen sich da draußen nichts weg.
1: Miko lehnte sich auf seinem Stuhl zurück. Durch das Bullauge sah er nichts als weiß.
2: Ich wäre zu gern mit Ihnen gegangen, murmelte er.
0: Beim nächsten Mal vielleicht. Sieh's mal so. Dafür brauchst du dich nicht durch dieses Schneegestöber da draußen zu kämpfen. Noch ein Spiel?
2: Nee.
1: Miko schüttelte den Kopf.
2: Für einen Tag habe ich genug verloren. Für mein ganzes Leben.
1: Nelen ließ ein Lächeln aufblitzen.
0: Sei doch nicht so dramatisch. Wenn du von vornherein aufgibst, kannst du nie gewinnen. Wie willst du so ein Held werden?
1: Er hatte ihr von seinem größten Herzenswunsch erzählt und ihr außerdem die Wahrheit über seine Eltern gebeichtet. Nelen hatte in beiden Punkten Verständnis gezeigt.
0: Außerdem, fügte sie hinzu, je mehr du spielst, desto besser wirst du. Ganz besonders, wenn du gegen eine Meisterin wie mich antrittst.
2: Und gegen wen bist du angetreten, dass aus dir eine Meisterin wurde?
0: Och, genau genommen gegen niemanden. Jedenfalls nicht direkt. Endriel und ich haben früher eine Zeit lang gutes Geld mit Kartenspielen verdient. Naja, das heißt, sie saß am Tisch und ich habe mich von oben ein bisschen bei ihrer Konkurrenz umgesehen.
1: Sie grinste stolz.
2: Nelen?
0: Ja?
2: Glaubst du, der Kapitän ist in ihn verliebt? Ich meine, diesen Kai.
0: Und wie?
2: Oh.
1: Er senkte den Blick. Sein Finger malte unsichtbare Muster auf die Tischplatte.
2: Verstehe.
0: Hey, du hast dir doch nicht etwa Hoffnungen gemacht, oder?
2: Nein, ich war nur neugierig.
1: Eine Weile betrachteten beide gemeinsam den Schneefall.
0: Wie es aussieht, wird diese Romanze auch nicht lange halten,
1: seufzte die Yadi schließlich.
0: Selbst wenn uns die Weißmäntel nicht vorher schnappen. Nach dieser Reise wird Kai sich ihnen so oder so stellen. Das heißt natürlich, falls er sein Versprechen hält und sich nicht als ein Mistkerl wie Sephiron entpuppt.
1: Miko runzelte die Stirn.
2: Sephiron? Wer ist das?
0: Endriels einzige und wahre Liebe. Jedenfalls war er das, bevor er sie mit leeren Taschen und gebrochenem Herzen sitzen gelassen hat. Sephiron Tanner ist ein Glücksspieler, Frauenheld, Dieb, Betrüger, was du willst. Sein Ego ist ungefähr so groß wie die Sonne. Ich hab dir doch erzählt, wie Endriel und ich uns getroffen haben, kurz nachdem sie von zu Hause abgehauen ist.
2: Ja.
0: Einige Wochen später ist sie Sephiron über den Weg gelaufen und sie hat sich sofort in ihn verknallt. Ich hab ihr gleich gesagt, sie soll die Finger von dem Kerl lassen, aber sie wollte ja nicht hören.
2: Er hat sie also nur ausgenutzt und betrogen?
0: Nee, ich glaube, zuerst war er auch in sie verliebt. Er kam nur nicht gegen seine Natur an. Ich habe ihn jedenfalls von Anfang an nicht leiden können.
1: Nelen strich sich über das Kinn.
0: Obwohl ich mich frage, wo er heute wohl gelandet ist. Aber wahrscheinlich darf er bis an sein Lebensende in Chesor nach Erz buddeln. Und selbst das ist noch zu gut für ihn. Es hat lange gedauert, bis Endriel über ihn hinweggekommen ist. Tja, und nun ist da Kai.
1: Sie zuckte mit den Achseln.
2: Ja.
1: Miko wandte sich wieder dem Bullauge zu. Irrte er sich oder lichtete sich der weiße Vorhang dort draußen allmählich?
2: Ich hoffe, dass es diesmal besser für Sie endet, Kapitän, dachte er. Das wünsche ich mir wirklich.
1: Der Winter versteckte Kiral in einer gigantischen weißen Wolke. Als Endriel, Kai und Keru die Außenbezirke erreichten, mussten sie sich gegen den Wind stemmen, der ihnen Kälte und Schnee entgegenschlug.

0: forderte, als wollte er sie davon abhalten, die Stadt zu betreten. Keru stapfte unbeirrt voran und blickte sich wachsam um. Die umgebenden Häuser waren nur dunkle Schemen hinter dem wirbelnden Weiß. Endriel hatte mittlerweile das Gefühl, dass die letzten Reste ihrer Körperwärme mit jeder Atemwolke aus dem Körper traten. Sie hatte ihre Hände tief in den Taschen vergraben. Trotzdem fühlte sich jeder Finger an wie ein Eiszapfen. Kai ging es nicht besser. Eher schlechter, da die dünne Kapuze keinen wirklichen Kälteschutz darstellte und sein Gesicht voll und ganz dem bissigen Wind aussetzte. Gerade als sie ihm ihren Schal geben wollte, lichtete sich der Schneevorhang von einem Moment auf den anderen. Der Wind hatte sich ausgetobt, bald fielen nur noch vereinzelte Flocken. Als wäre ein Schleier von ihren Augen gezogen worden, konnten sie nun Häuserreihen und Straßen erkennen. Endriel erinnerte sich, was Xea über Geralt erzählt hatte.
1: Vor knapp 700 Jahren haben sich hier Siedler der Menschen und Skria auf der Suche nach etwas Ruhe und Abgeschiedenheit niedergelassen. Dementsprechend sollten Abenteurer, Glücksritter und generell alle Lebewesen, die etwas erleben wollen, lieber einen großen Bogen um die Stadt machen.
0: Das deckte sich mit dem, was Endriel sah. Eine kleine, verschlafene Stadt, die scheinbar niemals aktiv an der Geschichte des Planeten teilgenommen hatte. Die einzigen Sehenswürdigkeiten waren das kleine Observatorium und eine alte Klosterruine, ein paar Kilometer weiter nördlich. Endriel und ihre beiden Begleiter folgten der präzisen Karte, die Xea angefertigt hatte. Nach einem viertelstündigen Marsch verließen sie die Außenbezirke und betraten die Altstadt, die von einer breiten Einkaufsstraße, genannt Roter Mond Boulevard, in zwei Hälften geteilt wurde. Quer über den Boulevard waren Schnüre mit bunten Wimpeln gespannt. Anscheinend hatte es vor kurzem ein Stadtfest gegeben. Rechter Hand reihten sich dicht an dicht Häuser im typischen Siedlerstil der Menschen, schmucklose Stein- und Holzklötze, bis zu 3 Stockwerke hoch. Links erhoben sich Kuppelgebäude der Skria, die selten mehr als 2 Stockwerke umfassten, dafür aber mit wild wuchernden Gärten ausgestattet waren. Endriel war verblüfft. Trotz ihres Alters schienen die Gebäude gut in Schuss zu sein, sogar die Seitenstraßen waren sauber und einladend. Dunkler Rauch kräuselte sich aus zahlreichen Schornsteinen und würzte die klare Winterluft.
2: »Dieser Ort erinnert mich sehr an meine Heimat«, sagte Kai, als sie die Straße hinabschlenderten.
0: Angehörige der hohen Völker waren unterwegs zu ihrer Arbeit, doch sie bewegten sich ohne Eile. Endriel beobachtete ihre eigenen Artgenossen in langen Mänteln und gefütterten Stiefeln, Skria, deren dichtes Fell Winterkleidung unnötig machte, und wenige in mehrere Pelzschichten eingepackte Draxyl. Niemand beachtete die 3 Neuankömmlinge.
3: »Es wundert mich, dass du es bei dieser Hektik so lange ausgehalten hast«,
0: sie zwinkerte Kai zu. »Ruhe und Abgeschiedenheit haben auch ihre Vorteile«, antwortete er lächelnd.
3: »Besonders, wenn die Weißmäntel hinter einem her sind.«
0: »Ja«, er lachte.
3: »Zumindest hängen hier nicht überall Porträts von dir. Scheint ein gutes Omen zu sein.«
0: Sie betrachtete die Häuserreihen zu beiden Seiten. Hier eine Apotheke, dort ein Schuhgeschäft, daneben ein Laden für Duftöle, gegenüber eine kleine Buchhandlung, doch nirgends Fahndungszeichnungen. In der Nähe stand ein öffentlicher Geisterkubus, ein großer Kristallwürfel auf einem langen Metallpfahl, den ein Holzschirm vor dem Schnee schützte. Die Weißmäntel verbreiteten über diese Dinger dringende Nachrichten oder Fahndungsprojektionen. Aber der Kubus war leer. Keru kehrte zu ihnen zurück.
4: »Die Geschäfte öffnen erst in einer halben Stunde«, brummte er hörbar frustriert aus dem Dunkel seiner Kapuze. »Wir sind zu früh.«
0: »Typisch«, dachte Endriel. Sie sah erst Keru an, dann Kai.
3: »Es lohnt sich nicht, jetzt nochmal zum Schiff zurückzukehren. Lasst uns warten, bis sie die Läden aufmachen. Dann erledigen wir unsere Einkäufe und verschwinden wieder. Einverstanden?«
0: Keru nickte.
4: »Ihr bleibt, wo ihr seid«, knurrte er. »Ich werde mich etwas umsehen. Ich traue dem Frieden hier nicht.«

0: Der Skria machte vor ihren Augen kehrt und mischte sich unter die Passanten. »Er ist nicht gerade der gesellige Typ, oder?« fragte Kai. Endriel sah Keru seufzend nach.
1: »Nein, nicht wirklich.«
0: »Nun, wo wir unter uns sind, es gibt noch eine komplizierte Geschichte, die du mir erzählen wolltest.«
1: »Was meinst du?«
0: »Na, wie ich zu der seltenen Ehre komme, der erste Kunde eures kleinen Unternehmens zu sein.« Sie hob lächelnd den Zeigefinger.
1: »Weißt du was? Da vorn werden kandierte Früchte verkauft. Ich habe ewig keine kandierten Früchte mehr gegessen. Auf dem Weg kann ich es dir erzählen. Die Kurzfassung, um dich nicht zu langweilen.«
0: Kai erwiderte ihr Lächeln. Als sie gemeinsam zu dem kleinen Stand schlenderten, erzählte Endriel ihm von ihrem Vater, den sie verlassen hatte, um Abenteurerin zu werden, und dem plötzlichen Auftauchen von Keru 3 Jahre später, nur wenige Stunden nach ihrem Zusammentreffen in der Gasse. Dann führte eins zum anderen, die Corona, ihre Rückkehr nach Theriam und ihr unerwartetes Wiedersehen. »Was hast du davor gemacht?« Die Worte flogen wie bunte Schmetterlinge aus ihr heraus.
1: »Ich habe Shayang-Artefakte geklaut«,
0: sagte sie und hielt sich in der nächsten Sekunde die Hand vor den Mund. »Verdammt!« Kai nickte.
1: »Ah, verstehe.«
0: Endriel sah weg. Sie war rot geworden, etwas, das ihr seit Ewigkeiten nicht mehr passiert war. Sie hatte sich nie zuvor für ihre kriminelle Vergangenheit geschämt.
1: »Was machst du nur mit mir?«
0: Sie war Kai dankbar, als er das peinliche Schweigen brach. »Das ist wenigstens mal eine interessante Betätigung.«
1: »Worauf du dich verlassen kannst?«
0: Schritte knirschten hinter ihnen. Endriel erschrak, als direkt neben ihr ein ausgemergeltes menschliches Gesicht erschien, das aussah wie ein mit Haut überzogener Totenschädel. Ein Grinsen aus ruinierten Zähnen verunzierte seinen breiten Mund. In seinen Augen leuchtete Wahnsinn.
2: »Halt, meine Freunde!«
0: Das wandelnde Gerippe besaß eine grotesk junge Stimme. Endriel erkannte entsetzt, dass es nicht älter sein konnte als sie oder Kai. Sie blickte angewidert an ihm herab. Ein zerlumpter Ledermantel umhüllte einen abgemagerten Körper. Feindselig zog sie die Augenbrauen zusammen.
1: »Was willst du?«
0: Das kariöse Grinsen brach nicht ab.
2: »Ihr seid nicht von hier. Das sehe ich sofort«,
0: flötete der Mensch, wobei er sich verschwörerisch nach links und rechts umsah. Seine Augen waren von einem gespenstisch blassen Blau, es habe ihm etwas die Seele entzogen.
2: »Ich mag Fremde. Ich will euch einen Gefallen tun, euer Leben versüßen. Hier.«
0: Er zog etwas aus seiner Manteltasche und offenbarte Endriel und Kai 2 kleine Glasfiolen mit trüber Flüssigkeit.
2: »Nur 30 Gon. Träume, wie ihr sie noch nie erlebt habt. 30 Gon!«
0: »Himmelsblut«, erkannte Endriel. Das Zeug machte hochgradig süchtig, verursachte starke Halluzinationen und zerstörte Stück für Stück den Verstand. Sie starrte zornig in die leeren Augen ihres Gegenübers.
1: »Sehe ich aus, als wollte ich mir diese Scheiße in die Venen drücken?«,
0: fauchte sie.
1: »Verzieh dich!«
2: »Und du, Bruder?«
0: Mit hoffnungsvoller Grimasse wandte sich das Gerippe an Kai und versuchte angestrengt, sein Gesicht unter der Kapuze zu erkennen. »Kein Interesse«, sagte Kai mit fester Stimme, ohne den Blick der Kreatur auszuweichen.
2: »Ich mache euch einen guten Preis.«
0: Fauliger Atem schlug ihnen entgegen.
2: »Wir Menschen müssen zusammenhalten, ne? Ihr habt nicht gelebt, bevor ihr diese Träume nicht ausprobiert habt. Kommt, ein guter Preis.«
0: Sein Grinsen erstarb, als Endriel ihn am Kragen packte.
1: »Spreche ich so undeutlich? Ich habe gesagt, dass du dich verpissen sollst. Jetzt!«
0: Sie warf ihn zurück und strafte ihn mit einem glühenden Blick, vor dem er zurückzuckte wie vor 2 aktivierten Sonnenaugen. Sie wollte sich gerade von dem Skelett abwenden, als dessen Lider anfingen, nervös zu flackern.
2: »Du bist nicht sehr freundlich, Süße«,
0: zischte es.
2: »Alles, was ich will«,
0: er beging den Fehler, seine Hand nach ihrer Schulter auszustrecken. Sie wirbelte herum und rammte ihm den Ellenbogen hin.